0: Christine Klimach, Nachrichtenredaktion.
1: In den Trümmern wird weiter nach Überlebenden gesucht. Erst langsam zeigt sich das ganze Ausmaß der Erdbebenkatastrophe in Kolumbien. In Cali gelang es der Feuerwehr jedoch nach 16-stündigem Einsatz am zweiten Tag nach dem Beben eine Frau lebend zu retten. Nach einer vorläufigen Bilanz kamen mindestens 181 Menschen ums Leben. Erstmals seit mehr als 25 Jahren können Fans der deutschen Fußballnationalmannschaft wieder Stehplatztickets für Heimspiele kaufen. Das teilte der Deutsche Fußballbund mit. Die entsprechenden Gremien hätten dies beschlossen.
2: Der große Motivator Jürgen Klopp will wieder Euphorie entfachen bei der Mannschaft und den Fans. Da passt es gut, dass es bald auch wieder preiswerte Stehplätze geben wird. Schon bei den Klopp-Heimpremieren in rund 6 Wochen in Augsburg und München werden die Tickets angeboten für 18 Euro. Stehplätze seien ein wichtiger Bestandteil der Fankultur und des Stadionerlebnisses, sagt DFB-Präsident Neuendorf. Die neue Regelung gilt auch für europäische Wettbewerbe der Frauen und des U21-Nachwuchses. Thomas Bremser, Nachrichtenredaktion.
1: Der von einer Sperre bedrohte deutsche Sprinter Owen Ansah hat über 100 Meter die Bronzemedaille bei den Leichtathletik-Europameisterschaften in Birmingham gewonnen. Ansah soll eine Dopingprobe verweigert haben. Sollte er nachträglich gesperrt werden, droht ihm die Aberkennung der Medaille. Vor dem 100-Meter-Lauf hatte Hammerwerfer Merlin Hummel Silber geholt.
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4: Im Moment in Osnabrück 13 Grad und in Damme 12 Grad. In der Nacht ist es bei uns im Sendegebiet von Radio Osnabrück klar und ruhig. Bis zum Morgen liegen die Temperaturen zwischen 8 und 12 Grad. Heute scheint nach frischem Start meist die Sonne. Am Nachmittag ist es warm mit Höchstwerten zwischen 25 und 29 Grad. Der Radio Osnabrück 3-Tage-Trend. Morgen erneut sonnig und heiß. Am Freitag setzt sich die Hitze bei strahlendem Sonnenschein fort. Zum Wochenende hin zeigt es sich freundlich und warm. Die Temperaturen gehen aber etwas zurück.
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4: Hallo liebe Autofahrer, Vorsicht auf der A2 Dortmund Richtung Hannover zwischen Flotow West und dem Kreuzbad Önhausen durch Reifenteile auf der Fahrbahn. Gute Fahrt wünscht euch Radio Osnabrück.
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1: Aktuell meldet Alfhausen 11 Grad und Lengerich-Emsland 9 Grad. In den frühen Morgenstunden ist der Himmel klar. Bei Temperaturen zwischen 8 und 14 Grad ist der Wind kaum zu spüren. Heute setzt sich die Sonne rasch durch. Nach dem kühlen Start steigen die Temperaturen am Nachmittag auf 25 bis 28 Grad.
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1: Hallo liebe Autofahrer, Vorsicht auf der A43 Münster Richtung Recklinghausen zwischen Senden und Nottuln. Ein Fahrradfahrer ist auf dem Standstreifen.
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1: Ich bin Doc Zeitler. Bewegende Rettung nach dem schweren Erdbeben in Kolumbien. Fast 30 Stunden lang war eine Frau eingeklemmt zwischen den Trümmern eines Gebäudes in der Stadt Cali, ehe die Feuerwehr die 31-Jährige unter dem Applaus der Bevölkerung retten konnte. Der Kampf der Feuerwehrleute um Menschenleben geht jedoch weiter. Nach einer vorläufigen Bilanz kamen bei dem Beben mindestens 181 Menschen ums Leben. Bundesverkehrsminister Bilger sieht vorerst kein schnelles Ende der Beeinträchtigungen für die Binnenschifffahrt wegen Trockenheit. Man müsse davon ausgehen, dass die Niedrigwasserproblematik den gesamten August über andauern werde, sagte Bilger in Neumünster.
2: Es hat zwar immer mal wieder geregnet, aber es reicht bei weitem nicht aus, um die Flüsse annähernd zu füllen. Das stellt auch Verkehrsminister Bilger fest. Er will sich an diesem Mittwoch wieder mit seinen Kollegen aus den Ländern über die Lage und weitere, auch kurzfristige Maßnahmen austauschen. Mehrere Bundesländer haben schon das Sonntagsfahrverbot für Lastwagen vorübergehend ausgesetzt. Um Logistikketten aufrechtzuerhalten, sollen Transporte so zumindest teilweise auf die Straße verlagert werden. Niedrige Wasserstände gibt es etwa in den Flüssen wie Rhein, Elbe und Donau. Tine Klimach, Nachrichtenredaktion.
1: Auf der italienischen Mittelmeerinsel Sizilien sitzen wegen des jüngsten Ausbruchs des Vulkans Ätna mitten in der Hauptreisezeit mehrere tausend Urlauber fest. Wegen der Aschewolken können auf dem größten Flughafen der Insel in Catania kaum Flugzeuge starten und landen.
3: Inzwischen mussten mehr als 200 Flüge umgeleitet oder ganz gestrichen werden. Auch viele Deutsche sind betroffen. Damit wird vor allem die Heimreise zur Tortur. Manche Familien mussten auf dem Flughafen sogar übernachten. Zudem sind die Flüge und die Züge weg von der Insel ausgebucht. Aus einem 2,5-Stunden-Flug von Catania nach Deutschland wird so eine Reise von 2,5 Tagen. Aus Rom, Christoph Sator.
1: Zum Sport. Freistilschwimmerin Isabel Gose hat EM-Silber über 800 Meter gewonnen. Die 24-Jährige musste sich nur ihrer Dauerrivalin Simona Quadarella aus Italien geschlagen geben. Bronze sicherte sich die zweite deutsche Finalteilnehmerin Maja Werner.
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5: In Bramsche 11 Grad und in Neunkirchenförden ebenfalls 11 Grad. Am frühen Morgen ist es zwischen Emsland und Osnabrück klar und ruhig bei 9 bis 14 Grad. Im Laufe des Vormittags scheint die Sonne. Am Nachmittag wird es warm bei 25 bis 29 Grad und der Wind bleibt schwach. Der Radio Osnabrück 3-Tage-Trend. Morgen zeigt es sich sonnig und heiß. Am Freitag setzt sich die Hitze bei viel Sonne fort. Am Wochenende ist es wieder etwas weniger heiß, doch freundlich allemal.
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5: Hallo liebe Autofahrer, Vorsicht auf der A43 Richtung Recklinghausen zwischen Senden und Nottuln. Ein Fahrradfahrer ist auf dem Standstreifen.
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2: Aktuell meldet Bad Essen 12 Grad und Steinfeld 10 Grad. Vom Teutoburger Wald bis ins Emsland wird es ein klarer und ruhiger Mittwochmorgen. Am frühen Morgen liegen die Temperaturen zwischen 8 und 13 Grad. Heute scheint verbreitet die Sonne, der Wind ist schwach und am Nachmittag wird es mit Höchstwerten zwischen 25 und 29 Grad warm.
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2: Im Moment läuft der Verkehr ohne Störungen und Blitzer.
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1: Ich bin Dirk Zeitler. Zur Beobachtung einer Sonnenfinsternis werden sich am Abend Millionen Blicke auf den westlichen Horizont richten. Einige Zeit vor Sonnenuntergang schiebt sich der Mond vor die Sonne und in weiten Teilen Europas ist es plötzlich dämmerig oder gar ganz dunkel. In Deutschland wird der Mond die Sonnenscheibe zwar nicht vollständig verdecken, aber in großen Teilen Spaniens wird es erstmals seit mehr als 100 Jahren wieder eine totale Sonnenfinsternis geben. Bundesverkehrsminister Bilger sieht vorerst kein schnelles Ende der Beeinträchtigungen für die Binnenschifffahrt wegen Trockenheit. Man müsse davon ausgehen, dass die Niedrigwasserproblematik den gesamten August über andauern werde, sagte Bilger in Neumünster.
2: Es ist also keine Entspannung in Sicht. Schiffe fahren am Rhein zwar weiter, aber nur mit deutlich weniger Fracht. Das macht den Transport teurer, weil auf Lkw oder Schiene ausgewichen wird und weniger auf einmal transportiert werden kann. Da über den Rhein auch Öl, Benzin und Diesel geschippert wird, kann es regional zu höheren Spritpreisen kommen, sagt der ADAC. Immer mehr Bundesländer heben außerdem das Sonntagsfahrverbot für Lkw auf. Tine Klimach, Nachrichtenredaktion.
1: Bewegende Rettung nach dem schweren Erdbeben in Kolumbien. Fast 30 Stunden lang war eine Frau eingeklemmt zwischen den Trümmern eines Gebäudes in der Stadt Cali, ehe die Feuerwehr die 31-Jährige unter dem Applaus der Bevölkerung retten konnte. Nach einer vorläufigen Bilanz kamen bei dem Beben mindestens 181 Menschen ums Leben.
3: Besonders schwierig ist die Suche nach Vermissten. In den betroffenen Regionen arbeiten Rettungskräfte mit Baggern und Kränen. Teilweise müssen sie sich aber auch von Hand durch die Trümmer vorarbeiten. Gleichzeitig erschweren beschädigte Straßen und unterbrochene Versorgungs- und Kommunikationsverbindungen den Einsatz. Auch nach dem Hauptbeben erschüttern weitere Nachbeben die Region. Aus Rio de Janeiro, Philipp Znider.
1: Auf der italienischen Mittelmeerinsel Sizilien sitzen wegen des jüngsten Ausbruchs des Vulkans Ätna mitten in der Hauptreisezeit mehrere tausend Urlauber fest. Wegen der Aschewolken können auf dem größten Flughafen der Insel in Catania kaum Flugzeuge starten und landen.
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5: Derzeit sind es in Osnabrück 12 Grad und in Essen-Oldenburg 10 Grad. Heute früh ist es bei uns klar bis leicht bewölkt und kaum windig bei 8 bis 13 Grad. Am Vormittag setzt sich die Sonne durch. Am Nachmittag ist es sonnig und warm mit Höchstwerten von 25 bis 29 Grad. Der Radio Osnabrück 3-Tage-Trend. Morgen ist es sonnig und deutlich heißer. Am Freitag hält die Hitze bei viel Sonne an. Am Wochenende scheint weiter häufig die Sonne. Die Temperaturen gehen im Vergleich aber wieder zurück.
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5: Hallo lieber Autofahrer, es sieht gut aus auf den Straßen. Das Radio Osnabrück Verkehrsradar meldet keine Behinderungen und keine Blitzer.
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1: In Osterkappeln 12 Grad, in Geeste 7 Grad. Vom Teutoburger Wald bis ins Emsland ist es am frühen Morgen klar bis heiter und ruhig bei 8 bis 13 Grad. Heute scheint zunächst häufig die Sonne. Am Nachmittag wird es warm mit Höchstwerten zwischen 25 und 29 Grad.
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1: Auf der B402 bei Meppen steht ein Blitzer.
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1: Ich bin Dirk Zeitler. Zur Beobachtung einer Sonnenfinsternis werden sich am Abend Millionen Blicke auf den westlichen Horizont richten. Einige Zeit vor Sonnenuntergang schiebt sich der Mond vor die Sonne und in weiten Teilen Europas ist es plötzlich dämmerig oder ganz dunkel. In Deutschland wird der Mond die Sonnenscheibe zwar nicht vollständig verdecken, aber in großen Teilen Spaniens wird es erstmals seit mehr als 100 Jahren wieder eine totale Sonnenfinsternis geben. Bald soll es für Kinder Geld vom Staat geben. Konkret geht es um die Frühstartrente. Jeden Monat 10 Euro vom Staat für alle Kinder zwischen 6 und 18 Jahren. Das ist der Plan. Das Bundeskabinett will heute den entsprechenden Gesetzentwurf auf den Weg bringen.
2: Das Geld soll in ein persönliches Altersvorsorgedepot fließen und den Betreffenden mit 65 ausgezahlt werden. Das wären dann gut 53.000 Euro. Eröffnen müssen die Eltern das Depot bei einem Anbieter ihrer Wahl. Sie können selbst auch dort einzahlen und die Gesamtsumme so nach oben schrauben. Losgehen soll's nächstes Jahr mit dem Geburtsjahrgang 2020, rückwirkend zum 1. Januar 26. Und dann weiter jährlich immer mit den jeweils 6-Jährigen. Thomas Thonfeld, Nachrichtenredaktion.
1: Bewegende Rettung nach dem schweren Erdbeben in Kolumbien. Fast 30 Stunden lang war eine Frau eingeklemmt zwischen den Trümmern eines Gebäudes in der Stadt Cali, ehe die Feuerwehr die 31-Jährige unter dem Applaus der Bevölkerung retten konnte. Nach einer vorläufigen Bilanz kamen bei dem Beben mindestens 181 Menschen ums Leben.
3: Besonders schwierig ist die Suche nach Vermissten. In den betroffenen Regionen arbeiten Rettungskräfte mit Baggern und Kränen. Teilweise müssen sie sich aber auch von Hand durch die Trümmer vorarbeiten. Gleichzeitig erschweren beschädigte Straßen und unterbrochene Versorgungs- und Kommunikationsverbindungen den Einsatz. Auch nach dem Hauptbeben erschüttern weitere Nachbeben die Region. Aus Rio de Janeiro, Philipp Znieder.
1: Zum Sport. Freistilschwimmerin Isabel Gose hat EM-Silber über 800 Meter gewonnen. Die 24-Jährige musste sich nur ihrer Dauerrivalin Simona Quadarella aus Italien geschlagen geben. Bronze sicherte sich die zweite deutsche Finalteilnehmerin Maja Werner.
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5: In Hagen 12 Grad, in Spelle 7 Grad. Der frühe Morgen zeigt sich klar bis heiter und fast windstill. Die Temperaturen liegen bei 8 bis 12 Grad. Heute setzt sich die Sonne durch. Am Nachmittag sind es warme 25 bis 29 Grad. Zum Abend bleibt es freundlich. Im Drei-Tage-Trend von Radio Osnabrück scheint morgen zwischen Emsland und Osnabrück verbreitet die Sonne. Die Hitze nimmt deutlich zu. Am Freitag ist es sonnig und noch heißer. Zum Wochenende hin bleibt es sonnig, die Hitze geht aber etwas zurück.
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5: Nur ein Blitzer ist derzeit aufgebaut auf der B402 bei Meppen.
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5: 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Nonstop die größten Hits, nur für euch zusammengestellt. Jetzt für euch Kerry Hilson mit I Like, Hypnotized von Purple Disco Machine und Sound of Legend mit San Francisco.

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1: Es ist 5.30 Uhr.
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3: Derzeit in Bad Iburg 11 Grad und in Lastrup 9 Grad. Über den noch ruhigen Landschaften ist der frühe Morgen klar und frisch mit Temperaturen zwischen 8 und 12 Grad. Im Sendegebiet von Radio Osnabrück wird es rasch sonnig. Bis zum Nachmittag wird es warm mit 25 bis 29 Grad. Der Wind bleibt meist schwach. Auch später bleibt der Himmel freundlich.
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3: Es sieht gut aus auf den Straßen. Das Radio Osnabrück Verkehrsradar meldet keine Behinderungen und keine Blitzer.
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3: Alexander wünscht euch einen schönen Mittwochmorgen bei Radio Osnabrück.

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0: 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Vorsicht bitte auf der Autobahn 30 Osnabrück-Rheine zwischen Sutthausen und Hellansen in beiden Richtungen Rehe auf der Autobahn. Bitte ganz besonders vorsichtig fahren. A30 Osnabrück-Rheine in beiden Richtungen Rehe unterwegs zwischen Sutthausen und Hellansen. Passt hier bitte auf. Radio Osnabrück wünscht euch eine gute Fahrt.
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2: Ich bin Katrin Müller. Bundesverkehrsminister Bilger sieht trotz der anhaltenden Niedrigwasserlage auf wichtigen Wasserstraßen derzeit keine Versorgungsengpässe. Stand jetzt sei die Versorgung gewährleistet, sagte Bilger der Rheinischen Post. Bei der Schifffahrt ist noch keine Entspannung in Sicht. Mehrere Bundesländer haben schon das Sonn- und Feiertagsfahrverbot für Lkw vorübergehend ausgesetzt. Über weitere Maßnahmen will Bilger heute mit den Ländern beraten.
3: Es geht um zusätzliche Kapazitäten auf der Schiene, aber eben auch auf der Straße. Baustellen, die jetzt nicht zwingend erforderlich sind, sollen aufgeschoben werden, so Verkehrsminister Bilger zuletzt. Über weitere Vorschläge sei man mit den Ländern und anderen Behörden im Austausch, sagte er. Eine schnelle Entspannung der Lage wird es wegen des wenigen Regens vorerst nicht geben. Die Industrie ist abhängig von der Binnenschifffahrt. Längere Wege, weniger Ladung, das alles bedeutet Mehrkosten. Aus Berlin, Tine Klimach.
2: Das Bundeskabinett will heute einen Gesetzentwurf zur Reform der Nachrichtendienste beschließen. Ziel ist es, diese angesichts der wachsenden hybriden Bedrohung mit deutlich mehr Befugnissen auszustatten. In der von Vizekanzler Klingbeil geleiteten Sitzung soll zudem die BAföG-Reform auf den Weg gebracht werden. Am Abend werden Millionen Menschen in Europa in den Himmel schauen, denn kurz vor Sonnenuntergang schiebt sich der Mond vor die Sonne und in weiten Teilen Westeuropas ist es dämmerig oder ganz dunkel. In Deutschland wird der Mond die Sonnenscheibe nicht vollständig verdecken.
4: Bei einer Sonnenfinsternis schiebt sich der Mond zwischen Sonne und Erde und verdeckt die Sonne teilweise oder sogar komplett. Das passiert nur bei Neumond, denn in dieser Phase steht der Mond genau zwischen der Erde und der Sonne. Weil die Mondbahn leicht schräg verläuft, zieht der Mond in den meisten Monaten knapp an der Sonne vorbei. Nur wenn er genau auf einer Linie steht, gibt es eine Sonnenfinsternis. Und das kommt sehr selten vor. Je nachdem, wie viel Sonne bedeckt ist, spricht man von einer partiellen oder totalen Sonnenfinsternis. Thomas Bremser, Nachrichtenredaktion.
2: Bewegende Rettung nach dem schweren Erdbeben in Kolumbien mit mehr als 180 Toten. Fast 30 Stunden lang war eine Frau eingeklemmt zwischen den Trümmern eines Gebäudes in der Stadt Cali, ehe die Feuerwehr die 31-Jährige unter dem Applaus und den Freudenrufen der Bevölkerung retten konnte. Zahlreiche Menschen gelten nach dem Erdbeben noch als vermisst.
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0: Aktuell 12 Grad in Gelmbeck, 12 Grad auch im Barkum. Kurze Geschichte eben, ich sitze hier im T-Shirt, habe die Fenster dazu gemacht, weil es doch relativ kalt ist. Ja, Papa friert so ein bisschen. Wir haben jetzt hier auf unserem Ablaufplan für die Sendung, es gibt tatsächlich einen Ablaufplan für die Sendung, auch wenn man das nicht unbedingt merkt, das hier stehen. Fünf ist Sonnenaufgang über Osnabrück in der Weser-Ems-Region. Sonnenuntergang heute Abend 20:58. 14 Sonne schon können wir heute Abend in unser Poesiealbum schreiben. Vereinzelt ziehen also ein paar Wolken durch. Ansonsten blauer Himmel und es wird heute sommerlich warm. 25 Grad erreichen wir maximal in Sögel. In Bramsche geht es noch bis auf 27 Grad. Der Wind, der wird dazu meist schwach aus östlichen Richtungen. Heute Abend und in der Nacht bleibt es wolkenlos. Das heißt, wir können also nach der Sonnenfinsternis auch ein bisschen Sternschnuppen uns anschauen. Aber vielleicht Jäckchen nicht vergessen, geht runter bis auf 13 Grad. Der Radio Osnabrück 3-Tage-Trend. Morgen und ab Freitag ganz viel Sonne, Höchstwerte von bis zu 35 Grad. Am Samstag gibt es erst Sonne, später Wolken, auch ein bisschen Regen. Dazu dann Höchstwerte von 29 Grad.
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0: Um 4:06. Moin, liebe Autofahrer, nochmal die Warnmeldung für die Autobahn 30 Osnabrück-Rheine. Bitte in beiden Richtungen vorsichtig fahren zwischen Sutthausen und Hellern. Hier sind nämlich Rehe auf der Autobahn 30, also da bitte aufpassen. Dann Hinweis für die Stadt Osnabrück, zwischen 8.30 Uhr, also zwischen 9:30 und 11:30 fallen heute alle Fahrten der Metrobuslinien M1 bis M5 aus. Außerdem sind das Mobilitätszentrum und die Service-Hotline heute erst ab 12 Uhr besetzt. Die Stadt Buslinien 10 bis 12 und auch alle anderen Buslinien sind davon nicht betroffen, die fahren planmäßig. Und es wird auch geblitzt. Unter anderem in Fenne an der B218 steht ein Anhänger im Bereich des Supermarktes und der Landkreis Osnabrück, der ist heute planmäßig in Haßbergen unterwegs. Und wenn ihr auch noch was entdeckt habt, dann ruft er an oder schickt eine WhatsApp 0541 77 70 50. Ihr sagt es uns, wir sagen es weiter. Radio Osnabrück sagt vielen Dank und wünscht eine gute Fahrt.
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0: Ich habe festgestellt, das Mischpult ist ja richtig kalt. Also Fenster zu, ja. Fenster zu machen hier. Ab geht's in den Mittwoch. Mein Name ist Thomas. Ist doch Mittwoch heute, oder?
7: Es ist Mittwoch.
0: Ach so.
7: Ja,

0: Diese Reklamation, die ist so ein bisschen aus dem Ruder gelaufen. Guten Morgen, ist Radio Osnabrück perfekt geweckt. Mittwochmorgen, Bergfest, 11 Minuten nach 6. Kunde ist ja eigentlich König. Das lernt man ja direkt, wenn man irgendwie im Bereich der Dienstleistung arbeitet. Wenn ein Kunde ankommt, hat er erstmal grundsätzlich immer recht. Sollte auch für Reklamationen gelten. Also wenn zum Beispiel irgendwas nicht funktioniert, wenn irgendwas nicht passt und so weiter und so fort. In Wallenhorst, da ist jetzt so eine Reklamation so ein bisschen anders verlaufen. Hier wurde nämlich die Polizei gerufen und zwar wegen eines Streits um eine Pizza. Tatsächlich. Radio Osnabrück-Kollegin Clara ist jetzt bei mir. Moin. Sag mal, dieser, wir nennen es einfach mal Pizzastreit. Er hat ja im Wallenhaus stattgefunden. Was war denn da genau los? Haben die etwa da irgendwie eine falsche Pizza bekommen?
1: Du hast es eigentlich direkt erraten. So fing es zumindest an. Erst passte der Belag nicht und dann war auch noch die Pizza zu klein. Mhm. Sie hatten die Pizza über einen Online-Lieferdienst bestellt. Als dann sogar nicht mal ein Telefonat weiterhelfen konnte, sind die Kunden dann höchstpersönlich zur Pizzeria gestapft.
0: Okay, das ging auf jeden Fall nach richtig viel Ärger. Haben den Laden da richtig aufgemischt oder wie ging es dann weiter?
1: Die Kunden haben sich auf jeden Fall vor Ort beschwert. Der Betreiber hat den Kunden dann auch angeboten, eine neue Pizza zuzubereiten. Mhm. Das haben die Kunden dann aber abgelehnt. Danach entfachte erst der richtige Streit. Es eskalierte dann darin, dass der Besitzer der Kundin ins Gesicht geschlagen haben soll. Was? Und zuvor soll er in dieselbe Richtung auch noch einen Pizzakarton geworfen haben. Auch die Ehefrau des Besitzers soll dann ein Tablett gegen den Oberkörper der Frau gedrückt haben.
0: Oh ja, da war ja richtig Rambazamba. Ich denke mal, Polizei war dann da. Wie geht es jetzt weiter in diesem Fall, in diesem Pizza-Eskalationsstreit?
1: Gegen den Besitzer wurde jetzt ein Verfahren eingeleitet wegen des Verdachts der Körperverletzung. Ui. Alles andere ist natürlich jetzt Teil der Ermittlungen.
0: Okay, das ist ja ganz schön aus dem Ruder gelaufen. Pizza-Eskalation in Wallenhorst, Streit nach einer falsch gelieferten Pizza. Bin mal gespannt, wie es weitergeht. Und wie es weitergeht, hört ihr natürlich hier bei uns bei Radio Osnabrück. Ihr wisst ja bei uns bei Radio Osnabrück. Da hört ihr, was los ist. Und ich, ganz ehrlich, ich mache mir meine Nudeln lieber selber.

0: gleich, 8:08 ist Radio Osnabrück perfekt geweckt am Mittwochmorgen. Es ist nicht nur Mittwoch.
1: Es ist Mittwoch.
0: Genau, aber nicht nur das, sondern es ist auch gleich Zeit für die Nachrichten. Das Neueste aus Osnabrück und der Weser-Ems-Region gibt es ja bei uns immer zuverlässig um 9:30. Mirko ist heute Morgen bei mir. Schönen Mittwoch oder Mittwoch.
2: Moin, ja, schönen Mittwoch dir auch.
0: Ja, und was geht's gleich um 9:30 dann, ne?
2: Ja, wegen einem schweren Verkehrsunfall musste gestern die Autobahn 30 in Richtung Niederlande voll gesperrt werden. Was genau passiert ist, das hört ihr gleich bei uns in den regionalen Nachrichten. Ihr wisst ja bei uns, da hört ihr, was los ist.
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1: Ich bin Mirko. Guten Morgen. Auf der Autobahn 30 Richtung Niederlande gab es zwischen Melle-West und Gesmold einen schweren Verkehrsunfall. Gestern Abend ist ein Auto auf dem Seitenstreifen gefahren, während ein LKW mit Anhänger an der Anschlussstelle Gesmold abfahren wollte. Dabei kam es zum Zusammenstoß. Der Autofahrer geriet unter den LKW und wurde lebensgefährlich verletzt. Die Autobahn musste voll gesperrt werden. Stadt und Landkreis Osnabrück warnen aktuell vor erhöhter Waldbrandgefahr. Die anhaltende Trockenheit der vergangenen Wochen und Monate hat die Gefahr für Waldbrände deutlich erhöht. Daher wird zur Vorsicht geraten. Weitere Infos dazu hat Radio Osnabrück-Kollegin Clara.
2: Aufgrund der Gefahrenlage wurden zusätzliche Verordnungen erlassen. Im Stadtgebiet gilt damit ein vollständiges Verbot des Grillens, Entzündens von Feuer und des Rauchens am Schinkelberg und am Rubenbruchsee. Waldgebiete dürfen nicht mehr durchfahren werden, Fahrzeuge dürfen nur noch auf offiziellen Parkflächen abgestellt werden. Dieselben Regelungen gelten im Landkreis bei Wäldern, Mooren, Heidegebieten und deren Umgebung.
1: Am Montag gab es gegen 14.15 Uhr in der Kettelerstraße in Lohne eine Schlägerei. Ein 46-jähriger Mann wurde schwer verletzt. Er musste mit einem Rettungshubschrauber ins Krankenhaus geflogen werden. Die zwei Angreifer sind geflohen. Eine Beschreibung zu den Männern findet ihr auf dem Presseportal der Polizei Lohne. Für den VfL Osnabrück steht ein neues Testspiel auf dem Plan. Nächste Woche Freitag, dem 21. August, treten die Lila-Weißen gegen den Oberligisten TuS Bersenbrück an. Hintergrund für das Testspiel ist die längere Pflichtspielpause, da das DFB-Pokalspiel gegen den FC Bayern München erst am 2. September stattfindet. So will der VfL im Spielrhythmus bleiben und weiteren Spielern Einsatzzeit geben. Anpfiff ist um 18 Uhr an der Bremer Brücke. Soweit die Radio Osnabrück Regional Nachrichten. 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
3: 14 Grad messen wir aktuell in Osnabrück. Wüste, frische 9 Grad aktuell in Reden. Bei den Temperaturen kann man sich denken, ja, das wird ganz, ganz entspannt heute. Nee, die Hitze nimmt neuen Anlauf. Heute geht es nämlich rauf bis auf 27 Grad. Dazu scheint den ganzen Tag die Sonne. Hier und da ziehen mal so ein paar harmlose Wolken durch. Regen ist definitiv nicht mit dabei. Bleibt auch bei den relativ wenigen Wolken auch zur Sonnenfinsternis. Heute Abend geht es ja los, so gegen 6:45. Beste Beobachtungsbedingungen also. Auch in der kommenden Nacht können wir den Himmel beobachten und nämlich Sternschnuppen zählen, aber ich würde sagen, gut anziehen, warm anziehen oder zumindest ein Jäckchen mitnehmen. Es geht nämlich runter bis auf 13 Grad.
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3: Um 6:30, moin liebe Autofahrer, da starten wir erstmal mit einer Gefahrenmeldung für Lingen. Es gibt nämlich aktuell einen Großbrand im Bereich Lingen. Hier kommt es zu starker Rauchentwicklung. Die Feuerwehr ist aktuell im Einsatz und nimmt Messungen um die Einsatzstelle vor. Bitte das betreffende Gebiet vermeiden, Nachbarn Bescheid sagen, Türen, Fenster geschlossen halten, Klimaanlagen abschalten. Wir sagen euch Bescheid, wenn es da Neuigkeiten gibt. Also wie gesagt, in Lingen aktuell Großbrand, Türen und Fenster bitte geschlossen halten und nicht dahin fahren, wo gerade gemessen wird. Dann haben wir Hinweis für die Autobahn 1, die ist aktuell, wenn ihr in Richtung Bremen unterwegs seid, in beiden Richtungen gesperrt zwischen dem Dreieck Stur und Wildeshausen Nord. Hier wird ein Unfall aufgenommen. Wenn ihr da im Stau stehen solltet, denkt bitte an die Rettungsgasse. Wenn ihr Richtung Bremen fahren möchtet, dann fahrt bitte ab Ahlern auf die A29 bis zum Autobahnkreuz Oldenburg Ost, dann rüber auf die 28 und zurück zum Dreieck Stur, dann seid ihr wieder auf der 1 in Richtung Bremen unterwegs. Hinweis für die Stadt Osnabrück, zwischen 9:30 und 11:30 fallen alle Fahrten der Metrobuslinien M1 und M5 in Osnabrück aus. Außerdem sind das Mobilitätszentrum und die Service-Hotline heute erst ab 12 Uhr besetzt. Grund ist eine Betriebsversammlung. Die Stadtbuslinien 10 bis 21 und auch die anderen Buslinien, die sind davon nicht betroffen. Und es wird geblitzt. Unter anderem an der B214 zwischen Thüne und Lingen, und zwar in der langen Gerade, hat uns Uli gerade geschrieben. In Fenne steht ein Anhänger an der B218, und zwar im Bereich des Verbrauchermarktes. Und der Landkreis Osnabrück, der ist heute planmäßig in Haßbergen unterwegs. Und falls ihr Ergänzungen für uns habt, dann ganz kurz durchrufen oder eine WhatsApp schicken, 0541 7 70 70 50. Radio Osnabrück sagt vielen Dank und wünscht eine gute Fahrt.
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3: Wir starten durch den Mittwoch. Möchte ich dazu zu einem vorstellen, ne? Mein Name ist Thomas.
4: Bei Ihnen weiß ich gar nicht, was Sie hier verloren haben.
3: Dienstplan sagt, irgendwie Radio machen. Keine Ahnung. Moin.
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4: Guten
5: Guten Morgen, Sportfreunde. Raus aus den Betten und hinein in die Bewegung. Der Fortschritt baut sich nicht von alleine auf. Für fitte Körper im Kosmos braucht es Einsatz, Disziplin und täglichen Schwung. Mit Elan und Freude

Morgen ist Radio Osnabrück perfekt geweckt, 19 Minuten vor 7. An diesem 12. August 2026. Wieder ein historischer Tag. Es sind nur die letzten Ferientage in Niedersachsen, sondern heute Abend findet eine partielle Sonnenfinsternis über Mitteleuropa statt. Spanien, Mallorca wird komplett verdunkelt. Wir wollen es in Osnabrück und der Weser-Ems-Region. Wenn so 85-90% wird man also auf jeden Fall merken. Und die letzte totale Sonnenfinsternis, weiß ich, vielleicht erinnert ihr euch, die war am 11. August 1999. Aber damals, da haben Wolken die Sicht versperrt. Lang ist's her. Damals gab es noch Wolken über Osnabrück und der Weser-Ems-Region im Sommer.

0: 7 ist Radio Osnabrück perfekt geweckt. Am Mittwochmorgen, 12. August 2026, haben wir heute im großen Radio Osnabrück Kalender geschaut. Es ist der Tag der Vinylschallplatte. Wenn das so, ich hab mal was mitgemacht hier so. So, mal gucken. Ich werde gleich eine schöne Schallplatte aus den 80ern auflegen. Und zwar die Swing Out Sisters mit Breakout. Tatsächlich will ich von Schallplatte. Aber vorher schauen wir erstmal in die Sterne.
1: 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Widder.
2: Üben Sie sich in Ihrem Umfeld ein wenig mehr in Bescheidenheit. Sie sollten erkennen, dass Ihre Meinung nicht immer das Maß aller Dinge ist. Reagieren Sie weniger aufbrausend.
3: Stier.
2: Ihr physischer und psychischer Zustand befindet sich in harmonischem Gleichgewicht. Auch von außen wird Ihnen heute kaum ein Hindernis in den Weg gelegt.
3: Zwillinge.
2: Den heutigen Stress machen Sie sich zum Teil selbst. Verlangen Sie nicht zu viel von sich, sonst fallen Ihnen die Dinge noch schwerer und Sie bekommen auch noch schlechte Laune.
3: Krebs.
2: Sie sind heute mit sich selbst absolut im Reinen und das spüren auch Ihre Mitmenschen, die überaus positiv auf Sie reagieren. Begegnen Sie ihnen mit dem gleichen Maß an Freundlichkeit.
3: Löwe.
2: Sie wollen derzeit immer mit dem Kopf durch die Wand. Manchmal mag das auch funktionieren. Bedenken Sie aber, dass manche Wände härter sind. Versuchen Sie einfach ein wenig auf dem Teppich zu bleiben.
3: Jungfrau.
2: Sie besitzen heute die notwendige Energie, um bereits lange geplante Vorhaben in die Tat umzusetzen. Sie müssen Ihr Ziel nur fest im Visier haben.
3: Waage.
2: Sie würden heute schon lieber die ruhige Kugel schieben. Entsprechend gemächlich agieren Sie. Im Grunde sind Sie urlaubsreif. Also am besten eine Auszeit nehmen.
3: Skorpion.
2: Besser könnte es zurzeit kaum laufen. Denn alles, was Sie derzeit anpacken, gelingt Ihnen auf Anhieb. Das bereitet nicht nur Ihnen persönlich Freude, auch die Anerkennung anderer wird Ihnen zuteil.
3: Schütze.
2: Unvermeidlichen Hindernissen sollten Sie sich heute stellen. Packen Sie diese Herausforderungen so schnell wie möglich an, auch wenn es Ihnen schwerfällt.
3: Steinbock.
2: Ihnen bläst der Wind heute ganz schön ins Gesicht. Da Sie das etwas unerwartet trifft, sollten Sie vor überhasteten Entscheidungen Abstand nehmen. Was Sie jetzt brauchen, ist Geduld.
3: Wassermann.
2: Treten Sie ein wenig auf die Bremse und schonen Sie Ihren Körper. Versuchen Sie, ihm so viel Ruhe wie möglich zu geben. Ein gesunder Lebensstil ist in diesen stressigen Zeiten wichtiger denn je.
3: Fische.
2: Sie zählen heute zu den Glückskindern. Für alle Lebensbereiche stehen die Sterne gut. Kein Wunder also, dass Sie sich Ihres Lebens erfreuen.
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0: So, wo ist das hier? Wo ist das hier der Anfang? Das ist bei Platten immer so kompliziert irgendwie. Tag der Vinylschallplatte heute hier.

0: Gleich 8 Minuten vor 7 ist Radio Osnabrück perfekt geweckt. Damit wir morgen nochmal der Hinweis für Lingen hier. Gibt es aktuell einen Großbrand im Bereich Lingen, kommt zu starker Rauchentwicklung. Das hat uns die Leitstelle eben gerade mitgeteilt. Feuerwehr ist schon im Einsatz, wird gerade gemessen, ob es irgendwelche Belastungen in der Luft gibt. Ansonsten, wenn ihr in der Nähe seid, bitte die Einsatzstelle meiden. Türen, Fenster geschlossen halten, Nachbarn Bescheid sagen, Klimaanlagen, Lüftungen abschalten. Wir halten euch da auf jeden Fall auf dem Laufenden. Gleich um 7 Uhr gibt es erstmal das große Update für euren Mittwochmorgen. Die Radio Osnabrück Nachrichten und nach 7. Gibt's Musik von Taylor Dane? Ich bin a tell it to my heart. Außerdem für euch mit dabei. Karol G und Bruno Mars ganz neu bei uns. Und der Song, der heißt Still. Und vorher gibt's noch einen kleinen Ohrwurm, den ich hier illegal ins Programm reinschleuse. Und zwar der neue Single der Swedish House Mafia zusammen mit Licky Lee. Happiness is so sad. Kommt sofort.
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1: Ich bin Katrin Müller. Das Bundeskabinett will heute einen Gesetzentwurf zur Reform der deutschen Nachrichtendienste beschließen. Ziel ist es, sie angesichts der wachsenden hybriden Bedrohung mit deutlich mehr Befugnissen zur Aufklärung von Terrorismus, Extremismus und geheimdienstlichen Aktivitäten anderer Staaten auszustatten.
2: Russische Spionage oder wie zuletzt eine gezielt gesteuerte Sprengstoffdrohne am Flughafen Leipzig. Für genau solche Fälle sollen BND und Verfassungsschutz mehr Werkzeuge und auch mehr Kontrolle erhalten. Und sie sollen erstmals auch aktiv eingreifen dürfen. Zum Beispiel, indem der Bundesnachrichtendienst während einer Cyberattacke die IT-Infrastruktur der Angreifer manipuliert. Außerdem sollen Nachrichtendienste Vereinigungen, die als extremistischer Verdachtsfall gelten, künftig maximal 5 Jahre beobachten dürfen. Diana Kramer, Nachrichten. Redaktion.
1: Bundesverkehrsminister Bilger sieht trotz der anhaltenden Niedrigwasserlage auf wichtigen Wasserstraßen derzeit keine Versorgungsengpässe. Stand jetzt sei die Versorgung gewährleistet, sagte Bilger der Rheinischen Post vor einer Schaltkonferenz heute mit den Verkehrsministern der Länder. Um das Risiko zu senken, müsse mehr Güterverkehr von den Wasserstraßen auf Schiene und Straße verlagert werden, betonte Bilger. In einigen Teilen Europas ist heute eine totale Sonnenfinsternis zu sehen. Die Urlaubsinsel Mallorca liegt genau in der Schneise, in der das Ereignis am besten zu sehen ist. Um 20.31 Uhr wird dort die Sonne für 96 Sekunden vom Mond verdeckt.
3: Über ein Jahr haben die Behörden an den Sicherheitskonzepten und Straßensperrungen für den Tag gearbeitet. Bei den Maßnahmen geht es vor allem darum, Verkehrschaos zu vermeiden und die Waldbrandgefahr möglichst klein zu halten. Deshalb ist das Gebirge an der Westküste komplett für den Verkehr gesperrt, genauso Aussichtspunkte oder Buchten. Und die Wetteraussichten sind vielversprechend. Nebel, dichte Wolken oder Saharastaub erwartet der spanische Wetterdienst nach aktueller Prognose nicht. Aus Palma, Pia Eschenbach.
1: Ab heute dürfen in der EU keine fettabweisenden Burgerboxen oder Gebäckpapiere mit bestimmten Schadstoffen mehr auf den Markt gebracht werden. Die nun geltende EU-Verpackungsverordnung schreibt neue Grenzwerte für sogenannte PFAS in Lebensmittelverpackungen vor. Mit den auch Ewigkeitschemikalien genannten Stoffen soll etwa das Durchweichen des Pommeskartons oder der Dönertüte verhindert werden.
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4: Aktuell 12 Grad in Rieste, 10 Grad in Geest. Es geht mit ganz viel Sonne durch den Mittwoch hier bei uns in Osnabrück und der Weser-Ems-Region. Hier und da so ein paar harmlose Schleierwolken oder auch ein paar schöne Wetterwolken und es wird sommerlich warm. 25 Grad erreichen wir heute maximal in Haselünne. In Dissen geht es rauf bis auf 27 Grad. Der Wind, der spielt kaum eine Rolle. Der wird meist schwach aus östlichen Richtungen. Heute Abend können wir erstmal uns die Sonnenfinsternis anschauen. Haben wir gerade gehört, das wird auch bei uns hier in Osnabrück und der Weser-Ems-Region ein schönes Spektakel. In der kommenden Nacht bleibt es klar, können wir auch direkt draußen bleiben, Sternschnuppen schauen. Es geht runter bis auf 13 Grad. Der Radio Osnabrück 3-Tage-Trend. Morgen und am Freitag viel Sonne. Höchstwerte von bis zu 35 Grad. Am Samstag gibt es dann erst Sonne, später Wolken und auch ein bisschen Regen mit dabei. Dann liegen die Maxi-Werte bei 29 Grad.
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4: Gleich 4 nach 7. Moin, liebe Autofahrer und auch liebe Hörerinnen und Hörer da draußen. Wir starten mit einer Gefahrenmeldung für Lingen. Hier gibt es aktuell einen Großbrand. Deswegen kommt es hier zu starker Rauchentwicklung. Die Feuerwehr, die ist aktuell im Einsatz und nimmt Messungen vor, ob das Ganze gefährlich ist oder eben nicht. Daher gilt erstmal bis auf Weiteres das betroffene Gebiet vermeiden. Bitte sagt den Nachbarn Bescheid. Radio natürlich einschalten. Wir halten euch auf dem Laufenden. Türen, Fenster schließen, Klima, Lüftungsanlage abschalten. Und wie gesagt, wir informieren euch, sobald das Ganze dann vorbei ist. Dann gehen wir auf die Autobahn 1, die ist aktuell in beiden Richtungen gesperrt. Und zwar zwischen dem Dreieck Stur und Wildeshausen Nord. Hier ist heute Morgen ein LKW umgekippt, der muss jetzt geborgen werden. Da ist Diesel aufgelaufen, das ist ausgelaufen, dauert auch wohl noch ein bisschen. Deswegen Richtung Bremen bitte aktuell ausweichen über die A29, also in Ahlhorn dann wechseln. Dann weiter bis zum Autobahnkreuz Oldenburg-Ost rüber auf die 28 bis zum Dreieck Stur und dann wieder auf die Autobahn 1. Falls ihr auf der Autobahn 1 unterwegs seid und schon an dem Ahlhorner Dreieck vorbei seid, bitte vorsichtig in das Stauende heranfahren. Dann haben wir einen Stau auf der B69 in Richtung Autobahn und zwar zwischen Fechter und der Autobahn vor der großen Kreuzung in Schneiderkrog aktuell 5 Minuten plus. Hinweis für die Stadt Osnabrück. Hier wird nämlich zwischen 7:30 Uhr, zwischen 8:30 Uhr und 11:30 Uhr, also zwischen 9:30 Uhr und 11:30 Uhr, da fallen alle Busse der Metrobuslinien, alle Fahrten fallen da aus. Außerdem sind das Mobilitätszentrum und die Service-Hotline erst ab 12 Uhr besetzt. Die Stadtbuslinien 10 bis 21 und auch die anderen Buslinien, die sind von dieser Geschichte nicht betroffen. Da gibt es eine Betriebsversammlung. So, jetzt kommen wir zu den Blitzern. Die stehen nämlich unter anderem in Osnabrück. Hier steht ein Anhänger an der Wersenerstraße und zwar zwischen der Tankstelle und dem Eversburger Platz. An der B214 kannst du euch erwischen, Tünelingen, und zwar auf der langen Gerade bei Tempo 100. Den nächsten Blitzer habt ihr in Fenne gesehen. B218, hier steht ein Anhänger im Bereich des Verbrauchermarktes und der Landkreis Osnabrück, der ist heute planmäßig in Haßbergen unterwegs. Und falls ihr Ergänzung habt, dann ganz kurz durchrufen oder eine WhatsApp schicken. Nummer ist die gleiche. 0541 7 70 70 50. Jetzt kommt eine frische Warnmeldung rein für die Autobahn 2 Hannover in Richtung Dortmund zwischen Herford-Ost und Herford-Bad Salzuflen. Hier liegen Metallteile auf der Autobahn. Bitte aufpassen auf der 2 Hannover-Dortmund. Metallteile zwischen Herford-Ost und Herford-Bad Salzuflen.
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4: Wir starten mit einem richtig schönen Kult-Song aus den 80ern. Taylor Dane spielen wir euch jetzt mit Tell It To My Heart. Mein Name ist Thomas.
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Guten Morgen, das Radio Osnabrück, perfekt geweckt, 13 Minuten nach 7. 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

0: Radar ist übrigens hier der beste Verkehrsservice für Osnabrück und die Weser-Ems-Region. Wir geben euch immer direkt Bescheid, wenn was Wichtiges passiert. Vorsicht bitte auf der Autobahn 31, liegen in Richtung Gronau zwischen dem Kreuz Schüttorf und Schüttorf Ost. Liegen Gegenstände auf der Autobahn, bitte vorsichtig fahren. A31, liegen in Richtung Gronau. Gegenstände zwischen dem Kreuz Schüttorf und Schüttorf Ost, passt ihr bitte auf.
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0: jeden Fall macht ihr das Radio Osnabrück perfekt geweckt am Mittwochmorgen. Bei uns gibt's auch nicht nur Musik, bei uns gibt's auch das Neueste aus Osnabrück und der Weser-Ems-Region. Heute Morgen ist Mirko zuständig. Schönen Mittwoch.
1: Schönen Mittwoch, würde ich mal so sagen.
0: Ja, so kann man es dann auch sagen. Das heißt, deine Frühstückspause gleich nach 7:30 steht fest. Was gibt's denn um 7:30?
1: Ein 35-Jähriger ist jetzt verurteilt worden. Er soll nämlich in unter 2 Jahren für über 600 Taten verantwortlich sein. Die ganze Geschichte gibt's gleich bei uns in den Nachrichten, denn ihr wisst ja bei uns, da hört ihr, was los ist.
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1: Ich bin Mirko. Guten Morgen. Auf der Autobahn 30 Richtung Niederlande gab es zwischen Melle-West und Gesmold einen schweren Verkehrsunfall. Gestern Abend ist ein Auto auf dem Seitenstreifen gefahren, während ein LKW mit Anhänger an der Anschlussstelle Gesmold abfahren wollte. Dabei kam es zum Zusammenstoß. Der Autofahrer geriet unter den LKW und wurde lebensgefährlich verletzt. Die Autobahn musste voll gesperrt werden. Stadt und Landkreis Osnabrück warnen aktuell vor erhöhter Waldbrandgefahr. Die anhaltende Trockenheit der vergangenen Wochen und Monate hat die Gefahr für Waldbrände deutlich erhöht. Daher wird zur Vorsicht geraten. Weitere Infos dazu hat Radio Osnabrück-Kollegin Clara.
2: Aufgrund der Gefahrenlage wurden zusätzliche Verordnungen erlassen. Im Stadtgebiet gilt damit ein vollständiges Verbot des Grillens, Entzündens von Feuer und des Rauchens am Schinkelberg und am Rubenbruchsee. Waldgebiete dürfen nicht mehr durchfahren werden, Fahrzeuge dürfen nur noch auf offiziellen Parkflächen abgestellt werden. Dieselben Regelungen gelten im Landkreis bei Wäldern, Mooren, Heidegebieten und deren Umgebung.
1: Ein Taschendieb und Computerbetrüger soll in weniger als 2 Jahren mehr als 650 Taten begangen haben. Auch im Osnabrücker Land war er unterwegs. Gemeinsam mit weiteren Bandenmitgliedern hat er insgesamt einen Vermögensschaden von ca. 270.000 Euro angerichtet. Im Dezember 2023 wurde der Mann an einem Flughafen in Amsterdam festgenommen und später nach Deutschland ausgeliefert. Das Landgericht Heidelberg hat ihn jetzt zu einer Freiheitsstrafe von 6 Jahren und 3 Monaten verurteilt. Am Montag gab es gegen 14.15 Uhr in der Kettelerstraße in Lohne eine Schlägerei. Ein 46-jähriger Mann wurde schwer verletzt. Er musste mit einem Rettungshubschrauber ins Krankenhaus geflogen werden. Die 2 Angreifer sind geflohen. Eine Beschreibung zu den Männern findet ihr auf dem Presseportal der Polizei Lohne. Soweit die Radio Osnabrück Regionalnachrichten. 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
3: 10 Grad messen wir aktuell in Lindorf, 9 Grad aktuell in Mollbergen. Wir haben es heute mit Hochralf zu tun und Hochralf schickt uns in den nächsten Tagen so ein bisschen Hitze. Heute schon mal ein bisschen vorglühen, quasi mehr oder weniger, geht rauf bis auf 27 Grad. Dazu scheint den ganzen Tag die Sonne hier bei uns über Osnabrück und der Weser-Ems-Region. Kleine Sternchen, hier und da sind ein paar harmlose Wolken unterwegs. Das bleibt auch heute Abend zur Sonnenfinsternis so. Kurz nach 7 geht es ja los, haben wir eine Stunde Zeit, so ein bisschen uns die partielle Sonnenfinsternis anzuschauen. Aber bitte mit Brille beobachten. Auch in der kommenden Nacht lohnt es sich vielleicht ein bisschen in Richtung Himmel zu schauen, denn dann sind Sternschnuppen unterwegs. Aber es geht runter bis auf 13 Grad. Da würde ich auf jeden Fall entweder Glühwein mitnehmen oder ein Jäckchen.
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3: 3,5:08. Moin, liebe Autofahrer. Hinweis für Lingen. Hier gibt es aktuell eine starke Rauchentwicklung durch einen Großbrand. Die Feuerwehr ist aktuell im Einsatz, nimmt Messungen im Bereich der Einsatzstelle vor. Hinweis deswegen, bitte das betroffene Gebiet vermeiden. Nachbarn Bescheid sagen, Klimaanlagen, Lüftung abschalten, Radio auf jeden Fall anlassen, Fenster und Türen schließen. Wir informieren euch da, sobald es da Neuigkeiten gibt. Jetzt kommen wir auf den Straßenverkehr. Vorsicht bitte auf der Autobahn 31 Lingen in Richtung Gronau zwischen dem Kreuz Schüttorf und Schüttorf-Ost. Da liegen Gegenstände auf der Autobahn. Hier bitte aufpassen. Hinweis für die Autobahn 1 für den Fernverkehr, wenn ihr in Richtung Bremen unterwegs seid. Die ist aktuell in beiden Richtungen zwischen dem Dreieck Stur und Wildeshausen Nord gesperrt. Hier ist ein LKW umgekippt, der muss geborgen werden. Deswegen, wenn ihr da im Stau steht, bitte an die Rettungsgasse denken. Und wenn ihr schon an der Umleitung, die ich euch jetzt erklären werde, vorbei seid, bitte vorsichtig an der Stauende ranfahren. Die Umleitung, wenn ihr Richtung Bremen fahrt, führt über die A29, also eine A9 auf die 29 wechseln, weiter bis zum Kreuz Oldenburg-Ost, dann auf die 28 und von da aus wieder zurück zum Dreieck Stur. Da könnt ihr drumherum fahren. Ansonsten auf der Umleitungsstrecke haben wir gerade schon mal nachgeschaut. Da ist eine ganze Menge los. Haltet durch, wir sind bei euch. Hinweis für die Stadt Osnabrück: zwischen 8.30 Uhr und 11.30 Uhr fallen alle Fahrten der Metrobuslinien M1 bis M5 in Osnabrück aus. Außerdem ist das Mobilitätszentrum, auch die Service-Hotline, heute erst ab 12 Uhr besetzt. Grund ist eine Betriebsversammlung. Die Stadtbuslinien 10 bis 21 und auch die anderen Buslinien sind davon nicht betroffen. Die fahren ganz normal. Da wisst ihr da auch schon mal Bescheid. Und hier solltet ihr aufpassen, es wird nämlich geblitzt. Unter anderem in Fenningen steht ein Anhänger an der B218 im Bereich des Verbrauchermarktes. In Osnabrück steht so eine Kiste, Wersener Straße zwischen der Tanke und dem Ewesburger Platz. B214, ihr könnt es euch zwischen Thünen und Backum erwischen, und zwar am Anfang des Waldstückes bei Tempo 100 beidseitig. Und der Landkreis Osnabrück, der blitzt heute planmäßig in Haßbergen. Und falls ihr Ergänzungen habt, Staus, Blitzer, Gefahrenstellen, gerne melden. 0541 7 70 70 50. Ihr sagt's uns, wir sagen es weiter. Radio Osnabrück seid artig. Dankeschön und wünscht eine gute Fahrt.
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3: Jetzt habe ich ja gerade erzählt, dass wir heute nach Sternschnuppen gucken können. Ja, Wünsche können danach in Erfüllung gehen. Vielleicht ist euer Wunsch mit dabei. Vorher muss ich erstmal ganz kurz gucken, was sind Sternschnuppen überhaupt? Machen wir gleich zusammen mit der Expo Sternwarte in Melle. Eure Glücksfee im Studio, die heißt Thomas. Morgen!
4: Morgen, die Damen!

0: in der kommenden Nacht, da lohnt es sich, länger wach zu bleiben. Guten Morgen, das Radio aus Saarbrücken, perfekt geweckt. Mittwochmorgen, 7:42 Minuten. Jetzt fragt euch wahrscheinlich, warum wach bleiben, wenn ich so früh aufstehen muss, was ist denn da los? Ich kann euch verraten, es regnet nämlich Sternschnuppen und die Gelegenheit, die könnte kaum besser sein als in der kommenden Nacht. Es ist sogar die beste Zeit des Jahres für dieses besondere Himmelsphänomen. Für alle, die es in der Schule vielleicht nicht mehr so ganz so präsent auf dem Schirm haben, dabei geht die Erde quasi so eine alte Kometenbahn. So ein Kometen, den muss man sich vorstellen wie so ein alter, dreckiger Schneeball.
1: Und wenn der in die Nähe der Sonne kommt, löst er sich auf und der Komet bildet dann zwei Schweife, einen Staub- und einen Gasschweif. Auf dieser Bahn des Kometen, da bleiben immer kleine Partikelchen zurück. Mhm. Alle Jahre wieder geht die Erde am 12. bzw. 13. Das Maximum dann in der Nacht durch diese alte Kometenbahn. Dann ist es eben so, dass diese kleinen Partikelchen in die Atmosphäre eindringen und dann kann man die Sternschnuppen eben beobachten.
0: Tja, einfach nur Physik. Bernd Schröder ist das von der Sternwarte in Melle, damit ihr die ein oder andere Sternschnuppe höher sehen könnt. Solltet ihr euch auf jeden Fall ein dunkles Plätzchen suchen, also am besten raus aus der Stadt. Fans von Romantik können sich auch gerne mal auf die Wiese schmeißen, denn nass wird die in der kommenden Nacht wahrscheinlich eher nicht so.
1: Raus aus den Städten, wo also Lampen und Beleuchtung dann eben stören. Und dann kann man also so ab 22.30 Uhr, 23 Uhr wohl jede Menge Sternschnuppen sehen. Also von daher schon ein paar Wünsche bereithalten, die dann vielleicht ja auch in Erfüllung gehen können.
0: 22.30 Uhr, Visionszeit bis dahin ist ja noch, um darüber nachzudenken, welcher Wunsch es sein könnte. Ihr könntet das Spektakel entweder wird die live oben am Himmel anschauen, aber auch von der Expo Sternwarte in Melle.
1: Dadurch, dass wir das Dach ja nun sehr weit auffahren können, haben wir eigentlich einen sehr schönen Überblick über den Himmel. Der Standort ist dort natürlich auch ideal und wir kombinieren das Ganze dann. Also einmal das Beobachten der Sternschnuppen, was natürlich so mit dem bloßen Auge daneben passiert. Mhm. Und zum anderen eben, dass wir mit dem Großgerät alle möglichen anderen Objekte gucken, ob das Nebel sind oder Galaxien, Kugelsternhaufen oder auch Planeten.
0: Richtig spannende Sache in der kommenden Nacht. Da gibt es die meisten Sternschnuppen des Jahres nach vom 12. auf den 13. August. Ben Schröder hat uns ein paar Hintergründe erklärt. Er gehört zur Sternwarte in Melle. Und falls ihr Wünsche habt, das ist keine Musikwünsche, sondern wirklich so richtig Herzenswünsche, da würde ich sagen, einfach mal heute Abend raus nach draußen, raus aus der Stadt, auf die dunkle Wiese, ab 22.30 Uhr in den Himmel schauen. Und vielleicht geht da euer Wunsch, wenn die Sternschnuppen kommen.

Mittwoch, das Radio aus Hamburg, perfekt geweckt am Mittwochmorgen. Seid auf dem Weg zur Arbeit oder auch vielleicht schon auf der Arbeit angekommen oder genießt noch so die letzten Urlaubstage. Morgen ist ja auch dann die Schule wieder am Start. Habt ihr Bock auf neue Musik? Ich deute das mal als ja, gibt's jetzt. Nico Santos ist ja.

0: macht ihr das Radio aus Hamburg perfekt geweckt. Auf geht's in den Mittwoch. Gleich macht die Nachrichten danach. Sommermuck hier bei Radio aus Hamburg. Lucenzo. Und Limoncello ist mit dabei. Und das hier ist noch Zufall, oder? Was die Musikredaktion da wieder gemacht hat. Supertramp. It's raining again. Ja, Samstag könnte es endlich mal wieder klappen mit dem Regen.
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1: Ich bin Katrin Müller. Am Abend werden Millionen Menschen in Europa in den Himmel schauen, denn kurz vor Sonnenuntergang schiebt sich der Mond vor die Sonne und in weiten Teilen Westeuropas ist es dämmerig oder ganz dunkel. In Deutschland wird der Mond die Sonnenscheibe nicht vollständig verdecken.
2: Bei einer Sonnenfinsternis schiebt sich der Mond zwischen Sonne und Erde und verdeckt die Sonne teilweise oder sogar komplett. Das passiert nur bei Neumond, denn in dieser Phase steht der Mond genau zwischen der Erde und der Sonne. Weil die Mondbahn leicht schräg verläuft, zieht der Mond in den meisten Monaten knapp an der Sonne vorbei. Nur wenn er genau auf einer Linie steht, gibt es eine Sonnenfinsternis. Und das kommt sehr selten vor. Je nachdem, wie viel Sonne bedeckt ist, spricht man von einer partiellen oder totalen Sonnenfinsternis. Thomas Bremser, Nachrichtenredaktion.
1: Bundesverkehrsminister Bilger sieht trotz der anhaltenden Niedrigwasserlage auf wichtigen Wasserstraßen derzeit keine Versorgungsengpässe. Stand jetzt sei die Versorgung gewährleistet, sagte Bilger der Rheinischen Post. Bei der Schifffahrt ist noch keine Entspannung in Sicht. Mehrere Bundesländer haben schon das Sonn- und Feiertagsfahrverbot für Lkw vorübergehend ausgesetzt. Über weitere Maßnahmen will Bilger heute mit den Ländern beraten.
3: Es geht um zusätzliche Kapazitäten auf der Schiene, aber eben auch auf der Straße. Baustellen, die jetzt nicht zwingend erforderlich sind, sollen aufgeschoben werden, so Verkehrsminister Bilger zuletzt. Über weitere Vorschläge sei man mit den Ländern und anderen Behörden im Austausch, sagte er. Eine schnelle Entspannung der Lage wird es wegen des wenigen Regens vorerst nicht geben. Die Industrie ist abhängig von der Binnenschifffahrt. Längere Wege, weniger Ladung, das alles bedeutet Mehrkosten. Aus Berlin, Tine Klimach.
1: Das Bundeskabinett will heute einen Gesetzentwurf zur Reform der Nachrichtendienste beschließen. Ziel ist es, diese angesichts der wachsenden hybriden Bedrohung mit deutlich mehr Befugnissen auszustatten. In der von Vizekanzler Klingbeil geleiteten Sitzung soll zudem die BAföG-Reform auf den Weg gebracht werden. Bewegende Rettung nach dem schweren Erdbeben in Kolumbien mit mehr als 180 Toten. Fast 30 Stunden lang war eine Frau eingeklemmt zwischen den Trümmern eines Gebäudes in der Stadt Cali, ehe die Feuerwehr die 31-Jährige unter dem Applaus und den Freudenrufen der Bevölkerung retten konnte. Zahlreiche Menschen gelten nach dem Erdbeben noch als vermisst.
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5: Aktuell 12 Grad in Riemsloh, 10 Grad in Goldenstedt. Dazu gibt es ganz viel Sonne heute Morgen hier bei Osnabrück und der Weser-Ems-Region. Bleibt auch heute so ein paar Schleierwolken, ein paar Schönwetterwolken ziehen durch. Ansonsten volle Kanne Sonne und es wird sommerlich warm. 25 Grad gibt es heute maximal in Haaren. Bis auf 27 Grad geht es rauf in Belm. Der Wind, der weht dazu meist schwach aus östlichen Richtungen. Heute Abend und in der Nacht, da bleibt es meistens wolkenlos. Wir können uns wunderbar nach der Sonnenfinsternis auch Sternenschnuppen anschauen. Es geht runter bis auf 13 Grad. Der Radio Osnabrück 3-Tage-Trend. Morgen und am Freitag viel Sonne, Höchstwerte von bis zu 35 Grad. Am Samstagmorgen gibt es erst Sonne, dann ziehen Wolken rein. Die haben später auch ein bisschen Regen mit dabei. Dann landen wir bei maximal 29 Grad.
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5: Um 3 nach 8, moin liebe Autofahrer, geht los mit einer Gefahreninformation für den Bereich Lingen. Hier gibt es aufgrund eines Großbrandes starke Rauchentwicklung. Feuerwehr ist aktuell im Einsatz und nimmt Messungen vor. Bitte das betroffene Gebiet vermeiden, Nachbarn Bescheid sagen, Türen, Fenster geschlossen halten, Lüftung, Klimaanlagen abschalten und weiter Radio Osnabrück hören. Wir halten euch da auf dem Laufenden. Und jetzt kommen wir zu den Staus und zu den Verkehrsstörungen. Vorsicht bitte auf der B402, Meppen Richtung Fürstenau. Zwischen Kleindörgen und Lahr, da gibt es eine ungesicherte Unfallstelle. Außerdem liegen hier Fahrzeugteile auf der Autobahn. Und zwar ein Reifen, hier bitte aufpassen auf der B402. Meppen in Richtung Fürstenau, ein Reifen und eine ungesicherte Unfallstelle zwischen Kleindörgen und Lahr. Dann haben wir einen Hinweis für den Fernverkehr, wie es so schön heißt. Autobahn 1 in Richtung Bremen, die ist aktuell in beide Richtungen gesperrt, zwischen dem Dreieck Stur und Wildeshausen West. Hier hat es heute Morgen ganz früh einen LKW-Unfall gegeben. Der LKW ist umgekippt, der muss jetzt erstmal aufgerichtet werden. Diese muss da von der Fahrbahn entfernt werden, das dauert noch ein bisschen. Falls ihr da gerade im Stau steht, bitte an die Rettungsgasse denken. Ansonsten, wenn ihr noch vor dem Kreuz Ahlhorner bzw. vor dem Dreieck Ahlhorner Heide seid, dann könnt ihr das Ganze umfahren und zwar über die A29 weiterfahren bis zum Autobahnkreuz Oldenburg-Ost, dann auf die 28 und dann wieder zurück zum Dreieck Stur. Aktuell eine knappe halbe Stunde plus ab Wildeshausen West. Hinweis für die Stadt Osnabrück, der Busverkehr ist eingeschränkt und zwar fallen ab 8:30 die Metrobuslinien M1 bis M5 aus. Das Ganze dauert bis 11:30. Außerdem sind das Mobilitätszentrum und die Service-Hotline heute erst ab 12 Uhr besetzt. Grund ist eine Betriebsversammlung. Die Stadtbuslinien 10 bis 21 sind davon nicht betroffen und auch die anderen Buslinien fahren ganz normal nach Plan. Jetzt schauen wir mal ganz kurz auf die B69. Hier stockt es vor der großen Baustelle in Schneiderkrug und zwar von der Autobahn auskommend eine Viertelstunde plus. Wenn ihr euch jetzt denkt, wir können das Ganze da irgendwie umfahren, ich würde nicht in Vechta runterfahren. Das würde ich mir lassen, auch in Kloppenburg. Das ist keine gute Idee. Jetzt kommen wir aber erstmal zu dem hier. Es wird geblitzt, unter anderem in Hasberg an der Hauptstraße, dann stehen sie an der B214 zwischen Thünen und Backum und zwar im Bereich des Waldstücks, beidseitig bei Tempo 100. In Osnabrück kann es euch erwischen, Wersener Straße, hier steht ein Anhänger zwischen der Tanke und dem Ewusburger Platz und der Landkreis Osnabrück, das heute nochmal zufälligerweise in Hasberg unterwegs. Ich glaube, ihr habt ihn an der Hauptstraße entdeckt. Falls ihr noch mehr entdeckt habt, dann ganz kurz melden bei uns 0541 77 70 50, anrufen oder WhatsApp, beides funktioniert. Radio Osnabrück sagt vielen Dank und wünscht eine gute Fahrt.
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5: Wir starten durch in den Mittwoch mit neuer Musik von Lucenzo. Ich bin Limoncello. Mein Name ist Thomas.
6: Hey Thomas.
5: Ja?
6: Gehen wir zu mir oder zu dir?
5: Ich schlage Folgendes vor. Wir bleiben einfach da, wo wir sind und hören Radio. Dann sind wir auch verbunden.

0: 1308, das Radio aus Hamburg, perfekt geweckt. Wie du ganz kurz einmal anlegen, im Bereich Poller Sand, im Bereich der Waldteiche, da brennt gerade ein Wald. Unterholz ist hier dabei, gerade in Flammen aufzugehen. Die Feuerwehr ist mit diversen Einsatzkräften vor Ort. Es könnte unter Umständen auch zur Rauchentwicklung neben der B70 kommen. Plant das bitte mit ein. Ansonsten halten wir euch natürlich im Laufe des Tages auf dem Laufenden und spielen euch gleich ein schönes Ohrwurm. J-Lo gibt's gleich mit On the Floor und jetzt fliegen wir erstmal eine Runde.
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2: Check, du, was liegt heute an, Kollege Olo?
3: Guten Morgen, Captain O. Es gibt einen 60-Sekunden-Test, der zeigt, wie fit Sie sind.
2: Es geht auch einfacher und schneller.
3: Wie?
2: Ja, ich weiß morgens nach 10 Sekunden schon, wie unfit ich bin. Achtung, Captain Crew, Fräulein Schieber, bitte ins Cockpit.
4: Ja, Captain.
2: Alles gut, mein da hinten?
4: Ja, oh, ich freue mich so auf 19 Uhr.
2: Ach, kommt Sandmännchen jetzt später, nicht?
4: Chef, heute ist doch Sonnenfinsternis.
2: Das ist ja auch kein Highlight mehr, im wahrsten Sinne des Wortes.
4: Wieso?
2: Ja, wo in Deutschland seit Jahren schon die Lichter immer mehr ausgehen.
4: Ja, umso schöner, dass wir ein so seltenes Himmelsspektakel noch erleben dürfen. Ich meine, um 19 Uhr ist es auf einmal dunkel. Stellen Sie sich das mal vor.
2: Ja, das ist jetzt auch nichts Neues. Warten Sie mal auf die Winterzeitumstellung. Dann beginnt die Sonnenfinsternis wieder nachmittags um 17 Uhr und dauert gefühlt bis zum nächsten Nachmittag um 15 Uhr.
4: Hm? In Spanien gibt es übrigens eine totale Sonnenfinsternis. 100%. Hier bei uns nur partiell so 80-90%.
2: Das war ja klar. Typisch Bundesregierung.
4: Hä, wie meinen?
2: Ja, die kriegen noch nie mal eine ganze Sonnenfinsternis auf die Reihe.
4: Ja, aber es ist schon faszinierend, was es auslöst, wenn sich zwischen Feuerball, Sonne und Erdball so ein ganz kleiner Ball namens Mond schiebt, nicht?
2: Wenn das der Infantino hört, der verkauft die Erdball-Weltmeisterschaft.
5: Entschuldigung, ist Sitz 4A ein Finsterblatt?
2: Nein. Solana-Flug Ruder Tower meldet, in der Haupthalle verkaufen sie für heute Abend schon FFP2-Masken.
4: FFP2-Masken wegen der Sonnenfinsternis?
2: Ja klar, weil da sieht man doch dann die Corona.
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0: Und vor halb neun das Radio Osnabrück perfekt geweckt am Mittwochmorgen. Gleich mal gibt es das Neueste aus Osnabrück und der Weser am Psycho. Mirko ist heute Morgen bei mir. Wunderschönen guten Mittwoch.
1: Guten Morgen, moin.
0: Um was geht's denn gleich unter anderem um halb?
1: Für den VfL Osnabrück steht ein neues Testspiel an. Wann und gegen wen das ist, das hört ihr gleich bei uns in den Radio Osnabrück Regionalnachrichten, ihr wisst aber uns. Da hört ihr, was los ist.
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1: Ich bin Mirko. Guten Morgen. Auf der Autobahn 30 Richtung Niederlande gab es zwischen Melle-West und Gesmold einen schweren Verkehrsunfall. Gestern Abend ist ein Auto auf dem Seitenstreifen gefahren, während ein LKW mit Anhänger an der Anschlussstelle Gesmold abfahren wollte. Dabei kam es zum Zusammenstoß. Der Autofahrer geriet unter den LKW und wurde lebensgefährlich verletzt. Die Autobahn musste voll gesperrt werden. Ein Taschendieb und Computerbetrüger soll in weniger als 2 Jahren mehr als 650 Taten begangen haben. Auch im Osnabrücker Land war er unterwegs. Gemeinsam mit weiteren Bandenmitgliedern hat er insgesamt einen Vermögensschaden von ca. 270.000 Euro angerichtet. Im Dezember 2023 wurde der Mann an einem Flughafen in Amsterdam festgenommen und später nach Deutschland ausgeliefert. Das Landgericht Heidelberg hat ihn jetzt zu einer Freiheitsstrafe von 6 Jahren und 3 Monaten verurteilt. Stadt und Landkreis Osnabrück warnen aktuell vor erhöhter Waldbrandgefahr. Die anhaltende Trockenheit der vergangenen Wochen und Monate hat die Gefahr für Waldbrände deutlich erhöht. Daher wird zur Vorsicht geraten. Weitere Infos dazu hat Radio Osnabrück-Kollegin Clara.
2: Aufgrund der Gefahrenlage wurden zusätzliche Verordnungen erlassen. Im Stadtgebiet gilt damit ein vollständiges Verbot des Grillens, Entzündens von Feuer und des Rauchens am Schinkelberg und am Rubenbruchsee. Waldgebiete dürfen nicht mehr durchfahren werden, Fahrzeuge dürfen nur noch auf offiziellen Parkflächen abgestellt werden. Dieselben Regelungen gelten im Landkreis bei Wäldern, Mooren, Heidegebieten und deren Umgebung.
1: Am Montag gab es gegen 14.15 Uhr in der Kettelerstraße in Lohne eine Schlägerei. Ein 46-jähriger Mann wurde schwer verletzt. Er musste mit einem Rettungshubschrauber ins Krankenhaus geflogen werden. Die 2 Angreifer sind geflohen. Eine Beschreibung zu den Männern findet ihr auf dem Presseportal der Polizei Lohne. Soweit die Radio Osnabrück Regionalnachrichten. 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
3: Ich finde es immer ganz spannend, so ein bisschen durch eure Temperaturangaben zu schauen. 0541 77 70 50. Gerne mal reinschicken, wo seid ihr, wie warm ist bei euch. Caro hat sich zum Beispiel gemeldet. In Bad Iburg aktuell 15 Grad, ganz frische 7 Grad aktuell in Lehmbruch. Ich habe noch ein paar Zahlen für euch. 14 Sonnenstunden gibt es heute hier bei uns über Osnabrück und der Weser-Ems-Region. Heißt also ganz viel Sonne, ein paar Wolken hier und da am Start und es wird sommerlich warm. 25 Grad gibt es heute in Papenburg, bis auf 27 Grad. Geht es heute rauf in Kloster Ösede. Der Wind wird heute meist schwach aus östlichen Richtungen. Heute Abend und in der Nacht, da bleibt es dann meistens wolkenlos. Hier und da ein paar Schleierwolken, Sternschnuppen gucken, ganz wichtig. Es geht runter bis auf 13 Grad. Vielleicht wünscht ihr euch auch, dass ich morgen früh da bin. Wünsche ich mir auch.
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3: 3,5,9. Moin, liebe Autofahrer, wir starten mit einer Gefahreninformation für Lingen im Bereich der Teiche im Lingener Wald. Da gibt es aktuell einen Waldbrand, der breitet sich weiter aus. Polizei, Feuerwehr sind vor Ort, die gehen davon aus, dass es noch so ein bisschen dauert. Deswegen Rauchentwicklung, Türen, Fenster bitte geschlossen halten, Klimaanlagen, Lüftungsanlagen bitte abschalten. Wir von Radio Osnabrück, wir halten euch da auf jeden Fall auf dem Laufenden. Wir haben eine Vollsperrung auf der Autobahn 1 Bremen-Osnabrück, wenn ihr Richtung Bremen unterwegs seid. Aktuell gesperrt zwischen dem Dreieck Stur und Wildeshausen Nord. Hier wird ein Unfall aufgenommen nach einem umgestürzten LKW. Wird auch wohl noch ein bisschen dauern. Die Umleitung Richtung Bremen ist einmal ab auf die A29 bis zum Autobahnkreuz Oldenburg-Ost, dann auf die 28 wechseln und bis zum Dreieck Stur. Dann seid ihr wieder auf der Autobahn 1. Bitte vorsichtig an das Stauende ranfahren und denkt auch an die Rettungsgasse. Hinweis für Osnabrück: bis 11:30 Uhr, also 11.30 Uhr, fallen alle Metrobuslinien Fahrten aus, also die Linie 1 bis M5 in Osnabrück. Außerdem ist das Mobilitätszentrum und die Service-Hotline heute erst ab 12 Uhr besetzt. Grund ist eine Betriebsversammlung. Die Stadtbuslinien 10 bis 21, noch die anderen Busse, die fahren ganz normal. Da könnt ihr also ganz normal mit dem Bus unterwegs sein. Ansonsten vorher ganz kurz einmal in die App gucken, ob der Bus fährt. Es wird geblitzt. Unter anderem in Bünde an der Brunnenallee, an der B214 kannst du euch erwischen zwischen Tüden und Backum und zwar im Bereich des Waldstückes bei Tempo 100 beidseitig. In Osnabrück steht ein Anhänger und zwar in der Wersener Straße zwischen der Tanke und dem Eversburger Platz und der Landkreis Osnabrück, der blitzt heute in Haßbergen. Aktuell stehen sie in Gaste an der Hauptstraße ortseinwärts, hat uns Kevin gerade verraten. Falls ihr noch weitere Infos für uns habt, Staus, Blitzer, Gefahrenstellen, gerne melden. Anrufen oder WhatsApp 0541 77 70 50. Radio Osnabrück sagt schon mal vielen Dank und wünscht eine gute Fahrt.
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3: Ihr habt es gerade gehört, ein Großeinsatz in Lingen für die Feuerwehr. Hier brennt ein großes Waldstück. Wir halten euch da im Laufe des Tages auf dem Laufenden. Aber wie kommt man leicht zur Feuerwehr? Das besprechen wir gleich. Mein Name ist Thomas. Morgen.

0: wird man ein Mitglied bei der Freiwilligen Feuerwehr. Guten Morgen, das Radio Osnabrück, perfekt geweckt. Am Mittwochmorgen, 17 Minuten vor 9. Ich kann mir schon vorstellen, dass einige von euch Bock darauf haben, die Feuerwehrleute hier bei uns in Osnabrück und der Weser haben sie uns zu unterstützen. Gerade in diesen Tagen sind sie fleißig unterwegs. Wir haben eben gerade gehört, zum Beispiel in Lingen aktuell 75 Kameraden im Einsatz. Sie bekämpfen einen Waldbrand nahe der B70. Hier wird danach wieder Fenstertüren geschlossen. Halt, wir halten heute auf dem Laufenden. Ansonsten hat es hier bei uns in Osnabrück und der Weser-Ems-Region in den letzten Tagen und Wochen immer wieder Stoppelfeldbrände gegeben. Stoppelfelder sind bei der Freiwilligen Feuerwehr Osnabrück-Schinkel eher die Ausnahme. Aber es gibt andere wichtige Einrichtungen im Löschbezirk und der ist riesengroß. Wir haben fast zum Beispiel die Stadtteile Schinkel, Schinkel-Ost, Teile der Gartlage, Teile von Widukindland und auch von Grethe-Schlüstingen. 47 aktive Mitglieder gehören aktuell zur Freiwilligen Feuerwehr Osnabrück-Schinkel. 20 davon sind in der Jugendfeuerwehr. Wie man bei der Freiwilligen Feuerwehr anfangen kann. Das hat uns Jan Sannemann verraten. Er ist Ortsbrandmeister bei der Freiwilligen Feuerwehr Osnabrück-Schinkel.
1: Also man kommt immer erst ein, zwei Mal, guckt sich das Ganze einmal an. Dann beginnt es mit einer sogenannten Qualifizierungsstufe 1. Das ist ein Lehrgang, der geht so 6 Wochen. Immer in den Abendstunden, dreimal die Woche. Das ist so die erste Hürde. Mhm. Die erste Stufe sind so 2 Jahre, dann hat man die Qualifizierungsstufe 2 erreicht. Dann ist man vollwertige Einsatzkraft und dann kann man sich noch weiter qualifizieren zum Fahrzeugführer, zum Maschinisten, zum Drehleitermaschinisten und solche Geschichten.
0: Jetzt habt ihr gerade gehört, Freiwillige Feuerwehr besteht also aus ehrenamtlichen Mitgliedern und diese Feuerwehrleute sind dann im normalen Leben einfach ganz normale Arbeiterinnen und Arbeiter. Gärtner zum Beispiel, Ärzte und so weiter und so fort. Was sollte man denn für dieses Ehrenamt mitbringen?
1: Zeit. Es nimmt schon Zeit in Anspruch. Spaß und Freude an der Arbeit mit Menschen. Mhm. Das ist eigentlich so das A und O. Wir arbeiten viel im Team oder nur im Team eigentlich. Und ja, das ist eigentlich so erstmal das Wichtigste.
0: Ja, vorher wird dann intern so ein bisschen geschaut, wie man der Feuerwehr am besten dienen kann. Wenn zum Beispiel jemand die Atemmaske nicht tragen kann, dann darf man zum Beispiel einen Einsatzwagen fahren oder Löschwasserversorgung aufbauen. Für Maximilian Birk von der Freiwilligen Feuerwehr Osnabrück-Schinkel ist klar, am besten
2: einfach ausprobieren, muss ja nie da bleiben. Einfach mal vorbeikommen, sich anschauen, mal mit den Leuten sprechen, was die für Erfahrungen haben und einfach selber herausfinden, ob das was für einen ist und sich einfach auch mal trauen.
0: Auf jeden Fall eine richtig coole Geschichte. Falls ihr auch Bock habt, eure Freiwillige Feuerwehr vor Ort zu unterstützen, entweder geht da hin und schickt eine E-Mail. Stimmen, da gab es gerade von der Freiwilligen Feuerwehr Osnabrück-Schinkel, Jan und Maximilian, die haben uns ein paar Infos dazu gegeben. Ich persönlich finde es spannend. Radio Osnabrück ist hier am Mittwochmorgen, 8:45.
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Bush, Running Up the Hill, Running Up That Hill, hier bei uns bei Radio Osnabrück perfekt geweckt, auch 100 Mal gecovert worden. Ich kann mich daran erinnern, das Culture Beat, das wir auf dem ersten Album hatten, so als Hintergrundloop. Ich gucke, ob ich die CD noch finde, dann bring ich's mal mit. Das Mistbox-Wetterchen bei uns in Osnabrück und der Weser-Ems-Region, das sieht aus wie ein richtig schöner Sommertag. 14 Sonnenstunden gibt es heute über Osnabrück und der Weser-Ems-Region. Bedeutet also hier, da sind ein paar Schleier oder ein paar schöne Wetterwolken unterwegs. Ansonsten ist es trocken. Tageshöchstwert heute zwischen 25 und 27 Grad. Der Wind, der spielt kaum eine Rolle. Der weht meist schwach aus östlichen Richtungen. Pollen sind unter dem Start heute. Wir erwarten heute mittlere Belastung durch Beifußpollen sowie schwache Belastung durch Ampfer, Gräser und Wegerichpollen. Wie geht's weiter? Es kommt erstmal ein bisschen Sommer auf uns zu. Morgen ganz viel Sonne, 32 Grad. Am Freitag noch mehr Sonne, 35 Grad. Am Wochenende geht es ein bisschen runter. Ich sehe am Samstag ein bisschen Regen. Da wird auch mal ganz dringend Zeit, wenn ich jetzt ehrlich bin. 29 Grad, maximal 20 Grad zum Durchlüften und dann grau am Sonntag. Und dann mal gucken, nächste Woche ist noch ein bisschen wackelig. Es gibt so Modelle, die sagen, es soll ein bisschen Regen geben. Es gibt auch die Modelle, die sagen, es gibt keinen Regen. Wir halten euch da auf jeden Fall auf dem Laufenden. 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Vorsicht bitte auf der Autobahn 30 Osnabrück in Richtung Rheine zwischen Osnabrück-Sutthausen und Hellern. Da liegt ein Spanngurt auf der Autobahn. Bitte vorsichtig fahren auf der 30 Osnabrück-Rheine. Ein Spanngurt zwischen Osnabrück-Sutthausen und Osnabrück-Hellern. Radio Osnabrück sagt auf jeden Fall eine gute Fahrt. Habt ihr Bock auf einen Ohrwurm? Machen wir jetzt. Wir gehen zurück ins Jahr 81. Hier sind Secret Service. Ich bin mir ziemlich sicher, da könnt ihr... Ja, du bist gleich dran. Ich bin mir ziemlich sicher, ihr könnt den Song mit sicher mitsingen. Hat Wolfgang Prittig mal gecovert, ne? Yeah!

0: 7 von 9 hier ist Radio Osnabrück, perfekt geweckt. Jetzt wollen wir ganz kurz gucken, was wir euch dann gleich aus Frühstücksbrötchen schmieren, so zur Frühstückspause. Ottawa sind mit dabei, mit You're Okay. Na, wenn die Musik läuft, dann ist alles okay, oder? Außerdem gibt es einen Song, der hätte ich gedacht, das könnte Sommerhit werden, aber es bleibt ein toller Ohrwurm. Fastboy. Vorher gibt es da Musik von Marilyn, von ELO, Calling America. Geht sofort weiter.
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1: Ich bin Katrin Müller. In einigen Teilen Europas ist heute eine totale Sonnenfinsternis zu sehen. Die Urlaubsinsel Mallorca liegt genau in der Schneise, in der das Ereignis am besten zu sehen ist. Um 20.31 Uhr wird dort die Sonne für 96 Sekunden vom Mond verdeckt. Mallorca rechnet mit einem Besucheransturm.
2: Über ein Jahr haben die Behörden an den Sicherheitskonzepten und Straßensperrungen für den Tag gearbeitet. Bei den Maßnahmen geht es vor allem darum, Verkehrschaos zu vermeiden und die Waldbrandgefahr möglichst klein zu halten. Deshalb ist das Gebirge an der Westküste komplett für den Verkehr gesperrt, genauso Aussichtspunkte oder Buchten. Und die Wetteraussichten sind vielversprechend. Nebel, dichte Wolken oder Sahara-Staub erwartet der spanische Wetterdienst nach aktueller Prognose nicht. Aus Palma, Pia Eschenbach.
1: Das Bundeskabinett will heute einen Gesetzentwurf zur Reform der deutschen Nachrichtendienste beschließen. Ziel ist es, sie angesichts der wachsenden hybriden Bedrohung mit deutlich mehr Befugnissen zur Aufklärung von Terrorismus, Extremismus und geheimdienstlichen Aktivitäten anderer Staaten auszustatten.
3: Russische Spionage oder wie zuletzt eine gezielt gesteuerte Sprengstoffdrohne am Flughafen Leipzig. Für genau solche Fälle sollen BND und Verfassungsschutz mehr Werkzeuge und auch mehr Kontrolle erhalten. Und sie sollen erstmals auch aktiv eingreifen dürfen. Zum Beispiel, indem der Bundesnachrichtendienst während einer Cyberattacke die IT-Infrastruktur der Angreifer manipuliert. Außerdem sollen Nachrichtendienste Vereinigungen, die als extremistischer Verdachtsfall gelten, künftig maximal 5 Jahre beobachten dürfen. Diana Kramer, Nachrichtenredaktion.
1: Bundesverkehrsminister Bilger sieht trotz der anhaltenden Niedrigwasserlage auf wichtigen Wasserstraßen derzeit keine Versorgungsengpässe. Stand jetzt sei die Versorgung gewährleistet, sagte Bilger der Rheinischen Post vor einer Schaltkonferenz heute mit den Verkehrsministern der Länder. Um das Risiko zu senken, müsse mehr Güterverkehr von den Wasserstraßen auf Schiene und Straße verlagert werden, betonte Bilger. Ab heute dürfen in der EU keine fettabweisenden Burgerboxen oder Gebäckpapiere mit bestimmten Schadstoffen mehr auf den Markt gebracht werden. Die nun geltende EU-Verpackungsverordnung schreibt neue Grenzwerte für sogenannte PFAS in Lebensmittelverpackungen vor. Mit den auch Ewigkeitschemikalien genannten Stoffen soll etwa das Durchweichen des Pommeskartons oder der Dönertüte verhindert werden.
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4: Aktuell messen wir 13 Grad in Wissingen, 15 Grad in Frieren. Das Frühstückspausenwetter hier sieht ganz ordentlich aus. Wir haben eine ganze Menge Sonne über Osnabrück und der Weser-Ems-Region. Ein paar Schleierwolken sind auch dabei. Bleibt heute den ganzen Tag so. Und es wird sommerlich warm. 25 Grad gibt es heute maximal in Herzlake. In Foxtrupp geht es rauf bis auf 27 Grad. Der Wind, der weht meist schwach aus östlichen Richtungen. Wir haben eben gerade gehört, heute Abend so um 19.10 Uhr ungefähr geht es los. Sonnenfinsternis können wir auch bei uns in Osnabrück und der Weser-Ems-Region beobachten, denn es gibt so gut wie keine Wolken. Auch in der kommenden Nacht lohnt es sich aufbleiben, vielleicht ein bisschen länger. Es sind Sternschnuppen unterwegs. Die kommende Nacht wird nämlich auch wolkenlos. Wir können also richtig viel sehen. Es geht runter bis auf 13 Grad. Der Radio Osnabrück 3-Tage-Trend morgen und am Freitag. Viel Sonne, Höchstwerte von bis zu 35 Grad. Die Hitze nimmt nochmal Anlauf. Am Samstag gibt es erst Sonne, später dann Wolken. Ein bisschen Regen kann auch mit dabei sein. Dazu Höchstwerte um 29 Grad.
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4: Und für den neuen Moin, liebe Autofahrer, wir starten mit einer Gefahrenmeldung oder Gefahreninformation für Lingen im Bereich der Teiche. Im Lingener Wald gibt es einen Waldbrand. Rettungskräfte sind hier im Einsatz. Bitte das betroffene Gebiet meiden. Hier bitte Türen und Fenster schließen, Lüftung und Klimaanlagen abschalten. Wir halten euch da auf dem Laufenden. Dann Vorsicht bitte auf der Autobahn 30 Rheine in Richtung Amsterdam zwischen Schüttorf Nord und Nordhorn Bad Bentheim liegen Gegenstände auf der Autobahn. Bitte aufpassen. Hinweis für die Autobahn 1. In Richtung Bremen bzw. Bremen-Osnabrück, Osnabrück-Bremen. Die ist in beiden Richtungen noch gesperrt zwischen dem Dreieck Stur und Wildeshausen Nord. Vollsperrung nach einem LKW-Unfall, der wird jetzt aufgenommen. Die Umleitung Richtung Bremen ist über die A29 bis Oldenburg, dann im Oldenburg-Kreuz Ost auf die A28 wechseln und dann bis Stur fahren und da wieder auf die Autobahn 1 zurück. Umleitung ist eine ganze Menge los, plant das bitte mit ein. Stadtverkehr Osnabrück, hier stockt es rund um das Hasetor und auf dem Wall. Hier bitte auch mehr Zeit einplanen. Noch ein Hinweis für Osnabrück. Bis etwa 11.30 Uhr fallen alle Fahrten der Metro-Buslinien aus. Das sind die Linien M1 bis N5. Außerdem ist das Mobilitätszentrum noch nicht erreichbar und die Service-Hotline ebenfalls erst ab 12 Uhr das Ganze erreichbar. Die Stadtbuslinien 10 bis 21 und auch die anderen Buslinien in Stadt- und Landkreis Osnabrück, die fahren ganz normal nach Plan. Jetzt kommen wir zu dem hier. Es wird geblitzt unter anderem an der B68 Osnabrück in Richtung Bramsche. Hier steht ein Anhänger direkt an der Abfahrt Lechtingen, kurz vor der Baustelle bei Tempo 60. An der B214 stehen sie aktuell zwischen Thünen und Backum, und zwar am Anfang des Waldstücks beidseitig bei Tempo 100. Im Bünde kannst du euch erwischen, Brunnenallee, Tempo 30. Und der Landkreis Osnabrück, der blitzt heute planmäßig in Haßbergen, macht er aktuell in der Hauptstraße, also in Gaste. Falls ihr Ergänzungen für uns habt, gerne melden. 0541 77 70 50, Telefon, WhatsApp, beides funktioniert. Radio Osnabrück sagt vielen Dank und wünscht eine gute Fahrt.
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4: Am Mittwochmorgen.
5: Es ist Mittwoch.
4: Jawohl. Außerdem ist heute der letzte Ferientag. Am Morgen geht die Schule wieder los. Ich möchte noch einmal diesen Ferienjingle. Darf ich? Darf ich? Komm, einmal noch.
6: Hallo, Leute, es sind Ferien, alle machen blau, von Flensburg bis nach Oberammergau.
4: Ach, vorstellen muss ich mich auch noch. Ja, mein Name ist Thomas, moin.

0: Radio Osnabrück ist hier mit dem besten Verkehrsservice für Osnabrück und die Weser-Ems-Region. Wir geben euch immer direkt Bescheid, wenn was Wichtiges passiert. In Osnabrück, da hat es einen Unfall gegeben, und zwar auf dem Erich-Maria-Remarkring zwischen dem LKW und dem Radfahrer. Deswegen kommt es hier aktuell zu Verkehrsbehinderungen. Ab dem Hasetor locker 20 Minuten plus. Wenn er könnt, dann umfahrt den Erich-Maria-Remarkring bitte weiträumig. Radio Osnabrück wünscht eine gute Fahrt und klärt euch jetzt über die Sterne auf für heute.
1: 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Widder.
2: Üben Sie sich in Ihrem Umfeld ein wenig mehr in Bescheidenheit. Sie sollten erkennen, dass Ihre Meinung nicht immer das Maß aller Dinge ist. Reagieren Sie weniger aufbrausend.
3: Stier.
2: Ihr physischer und psychischer Zustand befindet sich in harmonischem Gleichgewicht. Auch von außen wird Ihnen heute kaum ein Hindernis in den Weg gelegt.
3: Zwillinge.
2: Den heutigen Stress machen Sie sich zum Teil selbst. Verlangen Sie nicht zu viel von sich, sonst fallen Ihnen die Dinge noch schwerer und Sie bekommen auch noch schlechte Laune.
3: Krebs.
2: Sie sind heute mit sich selbst absolut im Reinen und das spüren auch Ihre Mitmenschen, die überaus positiv auf Sie reagieren. Begegnen Sie ihnen mit dem gleichen Maß an Freundlichkeit.
3: Löwe.
2: Sie wollen derzeit immer mit dem Kopf durch die Wand. Manchmal mag das auch funktionieren. Bedenken Sie aber, dass manche Wände härter sind. Versuchen Sie einfach ein wenig auf dem Teppich zu bleiben.
3: Jungfrau.
2: Sie besitzen heute die notwendige Energie, um bereits lange geplante Vorhaben in die Tat umzusetzen. Sie müssen Ihr Ziel nur fest im Visier haben.
3: Waage.
2: Sie würden heute schon lieber die ruhige Kugel schieben. Entsprechend gemächlich agieren Sie. Im Grunde sind Sie urlaubsreif. Also am besten eine Auszeit nehmen.
3: Skorpion.
2: Besser könnte es zurzeit kaum laufen. Denn alles, was Sie derzeit anpacken, gelingt Ihnen auf Anhieb. Das bereitet nicht nur Ihnen persönlich Freude. Auch die Anerkennung anderer wird Ihnen zuteil.
3: Schütze.
2: Unvermeidlichen Hindernissen sollten Sie sich heute stellen. Packen Sie diese Herausforderungen so schnell wie möglich an. Auch wenn es Ihnen schwerfällt.
3: Steinbock.
2: Ihnen bläst der Wind heute ganz schön ins Gesicht. Da Sie das etwas unerwartet trifft, sollten Sie vor überhasteten Entscheidungen Abstand nehmen. Was Sie jetzt brauchen, ist Geduld.
3: Wassermann.
2: Treten Sie ein wenig auf die Bremse und schonen Sie Ihren Körper. Versuchen Sie, ihm so viel Ruhe wie möglich zu geben. Ein gesunder Lebensstil ist in diesen stressigen Zeiten wichtiger denn je.
3: Fische.
2: Sie zählen heute zu den Glückskindern. Für alle Lebensbereiche stehen die Sterne gut. Kein Wunder also, dass Sie sich Ihres Lebens erfreuen.
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1: Ich bin Mirko. Guten Morgen. Bei einem Verkehrsunfall auf der Autobahn 30 Richtung Rheine wurde ein 57-jähriger Mann verletzt. Bereits vorher ist der Mann durch sein Fahrverhalten aufgefallen. Er hat von rechts überholt und ist deutlich zu schnell auf dem Standstreifen gefahren. Mehr dazu von Stefan Alberti, Pressesprecher bei der Polizei Osnabrück.
2: An der Anschlussstelle Gesmold ist es dann zu einem Unfall gekommen, als ein LKW an dieser Abfahrt unterfahren wollte und den von hinten kommenden PKW nicht wahrgenommen hat. War auf dem Standstreifen nach wie vor unterwegs und ist dann mit voller Geschwindigkeit unter diesen LKW geraten.
1: Der Mann wurde lebensgefährlich verletzt. Die Autobahn musste vollgesperrt werden. In Lingen kämpfen Einsatzkräfte derzeit gegen einen Großbrand. Seit 5:30 brennt im Bereich eines Waldstücks an der Rheiner Straße eine Fläche von rund 3000 Quadratmeter. Rund 75 Einsatzkräfte sind vor Ort. Auch Landwirte unterstützen die Feuerwehr bei der Wasserversorgung. Eine Ausbreitung konnte bisher verhindert werden. Vorgestern ist es in Lohne in der Ketteler Straße gegen 14.15 Uhr zu einer Schlägerei gekommen. Mehr dazu weiß Radio Osnabrück-Reporterin Clara.
3: Als die Einsatzkräfte eintrafen, wurde ein 46-jähriger Mann schwer verletzt angetroffen. Er musste mit einem Rettungshubschrauber ins Krankenhaus geflogen werden. Die zwei Angreifer sind laut Zeugen geflohen. Eine Beschreibung zu den Männern findet ihr auf dem Presseportal der Polizei Lohne.
1: Für den VfL Osnabrück steht ein neues Testspiel auf dem Plan. Nächste Woche Freitag, dem 21. August, treten die Lila-Weißen gegen den Oberligisten TuS Bersenbrück an. Hintergrund für das Testspiel ist die längere Pflichtspielpause, da das DFB-Pokalspiel gegen den FC Bayern München erst am 2. September stattfindet. So will der VfL im Spielrhythmus bleiben und weiteren Spielern Einsatzzeit geben. Anpfiff ist um 18 Uhr an der Bremer Brücke. Soweit die Radio Osnabrück Regionalnachrichten. 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
4: 16 Grad messen wir aktuell in Rulle, 16 Grad aktuell auch in Löningen. Es gibt ganz viel Sonne durch das Bergfest heute, durch den Mittwoch hier bei uns in Osnabrück und der Weser-Ems-Region. Hier und da sind so ein paar Schleier oder schönen Wetterwolken am Start, aber die haben definitiv keinen Regen an Bord. Und es wird sommerlich warm. Höchstwerte liegen zwischen 25 und 27 Grad. Dazu gibt es meist schwachen Wind aus östlichen Richtungen. Heute Abend in der Nacht, also nach der Sonnenfinsternis und auch nach den Sternschnuppen oder während der Sternschnuppen, wolkenlos. Aber frisch, geht runter bis auf 13 Grad.
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4: Um 3:30 Uhr, hallo liebe Autofahrer, wir starten mit einer Gefahrenmeldung bzw. Gefahreninformation für Lingen. Im Bereich der Teiche im Lingener Wald, da gibt es aktuell einen Waldbrand, Rettungskräfte sind im Einsatz. Es entsteht auf jeden Fall Rauchentwicklung. Bitte das getroffene Gebiet meiden, Fenster und Türen geschlossen halten, sowie Lüftung und Klimaanlagen abschalten. Wir halten euch da im Laufe des Tages natürlich auf dem Laufenden. Hinweis für die Autobahn 1, Bremen-Osnabrück, die ist in beiden Richtungen nach wie vor gesperrt. Zwischen dem Dreieck Stur und Wildeshausen West. Hier ist ein LKW umgekippt, der wird geborgen. Falls ihr da im Stau stehen solltet, denkt bitte an die Rettungsfahrzeuge, die da durchhuschen müssen. Ansonsten, falls ihr nach Bremen fahren möchtet, es gibt eine Umleitung. Und zwar fahrt ihr über die A29, dann bis zum Autobahnkreuz Oldenburg-Ost, wechselt auf die A28 und von da aus dann zum Dreieck Stur und wieder zurück auf die Autobahn 1. Stadtverkehr Osnabrück, es hat einen Unfall gegeben auf dem Erich-Maria-Remarkring zwischen einem LKW und einem Radfahrer. Auch da sind wir gerade dran, dass wir die neuesten Informationen für euch rauskriegen. Deswegen aktuell bitte den Wall möglichst umfahren zwischen Hasetor und dem Hauptbahnhof. Auf dem Ring ist natürlich entsprechend auch mehr los. Vielleicht eine Möglichkeit, einen größeren Bogen um die Osnabrücker Innenstadt aktuell zu machen. Hinweis für den Busverkehr. Bis 11.30 Uhr fallen alle Fahrten der Metrobuslinien M1 bis M5 in Osnabrück aus. Außerdem ist das Mobilitätszentrum und auch die Service-Hotline aktuell nicht besetzt. Geht es ab 12 Uhr los. Die Stadtbuslinien 10 bis 21 und alle anderen Buslinien, die fahren ganz normal bzw. nach Plan. Grund ist eine Betriebsversammlung, auch da halten wir euch auf dem Laufenden. Das war's. Ah, halt, stopp, habt ihr was vergessen? Es wird geblitzt, unter anderem in Mettingen an der Ebenbürner Straße, ortsauswärts bei Tempo 50. Dann stehen sie aktuell in Bünde, und zwar in der Brunnenallee bei Tempo 30. In Haßbergen kann es euch erwischen. Hier ist nämlich der Landkreis heute unterwegs. Der steht aktuell an der Hauptstraße und zwar in Ausrichtung Gaste City kommend. Und wir haben noch einen vergessen, und zwar den Anhänger an der B68 Osnabrück Bramsche. Der steht in Lechtingen direkt an der Abfahrt, kurz vor der Baustelle. Hier geht Tempo 60. Hier könnte eure Meldung stehen. Was habt ihr gesehen? 0541 77 70 50. Entweder anrufen oder eine kurze WhatsApp schicken. Radio Osnabrück sagt schon mal vielen lieben Dank und wünscht eine gute Fahrt.
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4: Wir spielen euch jetzt neue Musik hier bei uns bei Radio Osnabrück.
5: Ich brauche mehr Details.
4: Gar kein Problem. Topic, sorry Papa, mein Name ist Thomas, moin.

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2: Schwarzer Hut mit roter Feder. Große Nase, 7 Messer und eine Pfefferpistole. So kennen wir ihn, den berühmt-berüchtigten Vorzeigeschurken Räuber Hotzenplotz. Vor fast 60 Jahren erfand ihn Ottfried Preußler. Seitdem kennt und liebt jung und alt den liebenswerten Halunken, dem zum Schluss Kasperl und Seppel noch immer das Handwerk gelegt haben. Der Räuber Hotzenplotz und die Mondrakete wird morgen im Planetarium am Schöderberg gezeigt. Los geht's um 14.30 Uhr. In unserer Gesellschaft nimmt die Gewaltbereitschaft gegenüber Amts- und Mandatsträgern immer mehr zu. Vor diesem Hintergrund hat das Fachzentrum Faust der Diakonie Osnabrück Stadt und Land das Projekt Respekt stärkt Demokratie, Prävention zu Hass und Gewalt gegen Amts- und Mandatsträger ins Leben gerufen, um betroffene Personen zu unterstützen und das demokratische Miteinander präventiv zu stärken. Dazu lädt die Diakonie Osnabrück nun zu einer offenen Podiumsdiskussion ein, morgen Abend um 19 Uhr in der Lagerhalle Osnabrück.
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vor 10 ist Radio aus Hamburg perfekt geweckt. Gleich geht's durch den Mittwochvormittag mit Michael. Er wird euch mit ganz viel Musik begleiten. Aus den 2000ern. ATC und Around the World ist mit dabei. Und der hochoffizielle Sommer 2026, Ladies and Gentlemen.

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1: Ich bin Katrin Müller. Heute Abend durften viele gespannt in den Himmel blicken. Es gibt eine Sonnenfinsternis. Hier in Deutschland wird die nur partiell zu sehen sein. In großen Teilen Spaniens wird es dagegen erstmals seit mehr als 100 Jahren wieder eine totale Sonnenfinsternis geben. Und es wird ein riesiges Spektakel dort.
2: Die Sonnenfinsternis ist eine logistische Herausforderung. Laut spanischer Verkehrsbehörde werden zwischen 400.000 und 1,5 Millionen zusätzlicher Autos unterwegs sein. Über 33.000 Polizisten sind im Einsatz. Behörden empfehlen, das Spektakel von ausgewiesenen Beobachtungspunkten aus zu verfolgen. Auf der Urlaubsinsel Mallorca sind dafür 9 Zonen ausgewiesen, darunter auch die Playa de Palma. Wegen der Hitze und der Trockenheit herrscht in ganz Spanien extrem hohe Waldbrandgefahr. Feuerwehr und Sicherheitskräfte sind in Alarmbereitschaft. Aus Spanien, Julia Macher.
1: Kräftig steigende Energiepreise nach dem Auslaufen des Tankrabatts haben die Teuerungsrate in Deutschland im Juli auf 2,8% getrieben. Von Juni auf Juli des laufenden Jahres zogen die Verbraucherpreise um 0,8% an. Das Statistische Bundesamt bestätigte damit seine vorläufigen Berechnungen. Hauptgrund für die anhaltende Teuerung bleiben demnach die nach wie vor hohen Energiepreise. Verpackungen sind praktisch, verursachen aber Abfall, der oft in der Umwelt landet. Die Europäische Union sagt dem Verpackungsmüll den Kampf an. Ab heute gilt eine neue Verordnung, die schrittweise etwa Plastik und große Verpackungen aus unserem Alltag verbannt.
3: Ob Coffee-to-go-Becher oder Pizzakarton, für neue Lebensmittelverpackungen aus Pappe oder Papier gelten ab sofort strengere Grenzwerte bei sogenannten Ewigkeitschemikalien, etwa PFAS. Die sollen zum Beispiel Fett und Wasser abweisen, sind zum Teil aber gesundheitsschädlich. Ab 2030 sollen Verpackungen dann grundsätzlich nicht mehr größer sein als nötig. Pakete dürfen dann viel weniger Luft- und Füllmaterial enthalten. Aus Brüssel, Niklas Treppner.
1: Das Bundeskabinett will heute einen Gesetzentwurf zur Reform der deutschen Nachrichtendienste beschließen. Ziel ist es, diese angesichts der wachsenden hybriden Bedrohung mit deutlich mehr Befugnissen auszustatten. In der von Vizekanzler Klingbeil geleiteten Sitzung soll zudem die BAföG-Reform auf den Weg gebracht werden. Wer die Ausbildungsförderung bekommt, soll dann mehr Geld erhalten.
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4: Wir messen gerade 17 Grad für Schöllerberg und 17 Grad in Borklo. 14 Sonnenstunden gibt es heute wieder. Das Ganze bei bis zu 27 Grad. Hallo, das klingt nach einem richtig schönen Sommertag. Und auch die Nacht wird klar und angenehm bei 11 Grad in etwa. Der Radio Osnabrück 3-Tage-Trend in den kommenden Tagen sonnig und trocken. Es wird deutlich wärmer, die Höchstwerte steigen weiter. Von heute 27 Grad auf 35 am Freitag.
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4: Und da beginne ich mit einer Gefahreninformation für Lingen. Achtung bitte, da ist ein Waldbrand im Gange im Bereich der Teiche im Lingener Wald. Es gibt eine starke Rauchentwicklung. Rettungskräfte sind im Einsatz, allerdings bitte das betroffene Gebiet unbedingt meiden. Fenster und Türen schließen, Lüftungen und Klimaanlagen bitte abschalten. Wir von Radio Osnabrück halten euch natürlich diesbezüglich weiter auf dem Laufenden. Dann A1 Bremen-Osnabrück. Vorsicht, zwischen dem Dreieck Stur und Wildeshausen Nord. Da läuft eine Unfallaufnahme. Da ist in beiden Richtungen bis auf Weiteres gesperrt. Und bitte bildet auch eine Gasse für die Rettungsfahrzeuge. Geht ja ganz einfach. Ne? Linke Seite ganz nach links. Alle anderen so weit wie möglich nach rechts. Und nutzt die Umleitung Richtung Bremen. A29 Autobahnkreuz Oldenburg-Ost. Und dann geht's auf die A28. Dann A1 Osnabrück Richtung Bremen zwischen Wildeshausen West und Wildeshausen Nord. 5 Kilometer Stau und wenn ihr daran fahrt, auch da bitte Vorsicht walten lassen. Dann habe ich einen Hinweis für den Busverkehr der Stadt Osnabrück. Bis ca. 11.30 Uhr nämlich fallen alle Fahrten der Metrobuslinien M1 bis M5 in Osnabrück aus. Außerdem sind das Mobilitätszentrum und die Service-Hotline heute erst ab 12 Uhr besetzt. Die Stadtbuslinien 10 bis 21 und auch die anderen Linien, die sind davon nicht betroffen. Und noch eine weitere Meldung aus dem Stadtverkehr Osnabrück. Es gibt einen Stau nach einem schweren Unfall auf dem Erich-Maria-Remarque-Ring. Rechnet da bitte auf Wall und Ring mit Staus. Wenn möglich, umfahrt das Ganze doch bitte. Wir kommen zu Folgendem. Auch heute wird nämlich wieder geblitzt. unter anderem jetzt auf der B68 Osnabrück Richtung Bramsche. Da steht ein Anhänger an der Abfahrt Lechtingen in der Tempo-60-Zone. Und in Mettingen auf der Ibbenbürener Straße ortsauswärts kann auch teuer werden, wenn ihr da zu schnell unterwegs seid. Rödinghausen, Hansastraße, da steht mobiler Blitzer. 50 ist da vorgeschrieben. In Thüne B214, da ist das Tempolimit 100. Und der Landkreis Osnabrück, der blitzt heute ebenfalls planmäßig in Haasbergen. Aktuell in Gaste an der Hauptstraße. Und wenn ihr jetzt noch weitere Meldungen für uns habt, die ergänzt werden sollten, sagt es uns, wir geben es gerne weiter. Dazu nutzt bitte folgende Nummer: 0541 77 70 50. 0541 77 70 50. Text oder Sprachnachricht, WhatsApp oder Telefon, wie ihr gerne mögt. Danke dafür im Voraus. Radio Osnabrück wünscht gute Fahrt.
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4: Ganz schön was los heute, ihr habt es gemerkt, ne? An diesem doch eigentlich sehr schönen Sommertag und dann heute Abend auch noch die Politrunde hier. Wow, Herz, was willst du mehr? Schön, dass ihr dabei seid. Ich bin Michael, hallo zusammen.

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Ja, spendet ihr auch ein bisschen eurer Zeit. Frei übersetzt. Am heutigen Abend nämlich. Da ist es wieder soweit. Unser großer Kandidatencheck in Sachen Kommunalwahl. Und zwar heute für die Kandidaten aus Melle. Die Kandidaten aus Melle, die sind eingeladen zu einer einstündigen Live-Sendung.

Vielleicht habt ihr ja eine Frage, Anregung, was auch immer. Sagt es uns, dann kann es ja auch in der Sendung thematisiert werden. Also eure Fragen, die sind da durchaus gefragt. Gerne vorab per WhatsApp 0541 77 70 50 0541 77 70 50 oder ihr ruft in der Sendung live an und dann kann das auch besprochen werden. Heute Abend 18 bis 19 Uhr mit Thomas im Studio und den Kandidaten aus Melle. Und alle Kandidatenchecks, die hier gemacht wurden, die können jederzeit und auch kostenlos in unserer Mediathek nachgehört werden. Ist ja klar, im Web oder auch über die ebenfalls kostenlose Radio Osnabrück App. Ihr hört ja, was los ist.

0: Gleich um halb wieder Aktuelles aus der Region natürlich. Mirko ist bei mir. Mirko, was gibt's denn gleich bei dir?
1: Ja, in Lingen, da hat's heute einen Großbrand gegeben. Alles weitere dazu gleich in den Radio Osnabrück Regionalnachrichten. Ihr wisst ja bei uns, da hört ihr, was los ist.
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1: Das GOP Varieté Theater in Bad Oeynhausen bietet derzeit eine spannende Möglichkeit für alle, die gerne Teil eines dynamischen Teams werden möchten. Geboten werden flexible Arbeitszeiten sowie Unterstützung bei Fortbildungen und kostenlose Eintritte in die Shows. Darüber hinaus erwartet euch ein tolles und offenes Arbeitsumfeld. Weitere Informationen über die angebotenen Stellen findet ihr auf der Internetseite des GOP Varieté Theaters Bad Oeynhausen. Die Dachdeckerei Früh aufs Dach in Haßbergen-Gaste sucht derzeit Unterstützung für die Arbeit in und um Osnabrück. 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Wenn ihr motiviert seid und handwerkliches Geschick mitbringt, dann könnte dies die perfekte Gelegenheit für euch sein. 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

0: Radio Osnabrück ist hier. Schön, dass ihr da seid. Ich kann ja schon mal ein bisschen verraten, wie es gleich musikalisch starten wird bei uns. Nach den Nachrichten nämlich Folgendes. Pitbull sorgt mit Fireball für richtig gute Laune. Da gibt es natürlich noch mehr von in der Richtung. Achtung. Taylor Baller, Dracula. Gleich das und vieles mehr nach den Nachrichten. Schön dranbleiben.
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1: Ich bin Katrin Müller. Nach dem Auslaufen des Tankrabatts hat sich das Leben in Deutschland sprunghaft verteuert. Im Juli kletterte die Inflationsrate auf 2,8%. Das Statistische Bundesamt hat diesen Wert heute bestätigt.
2: Tanken und Heizen sind im Juli deutlich teurer geworden. Das sind weiter die zentralen Preistreiber, erklärt die Präsidentin des Statistischen Bundesamtes. Spritpreise von deutlich mehr als 2 Euro pro Liter sind inzwischen hierzulande die Regel. Und Entspannung ist nicht in Sicht. Denn zum einen ist der Konflikt um die wichtige Straße von Hormuz weiter nicht gelöst. Und dazu kommt das Niedrigwasser, das den Transport von Kraftstoff teilweise deutlich teurer macht. Thomas Thonfeld, Nachrichtenredaktion.
1: Bundesverkehrsminister Bilger sieht trotz der anhaltenden Niedrigwasserlage auf wichtigen Wasserstraßen derzeit keine Versorgungsengpässe. Stand jetzt sei die Versorgung gewährleistet. Das sagte Bilger der Rheinischen Post vor einer Schaltkonferenz mit den Verkehrsministern der Länder. In einigen Teilen Europas ist heute eine totale Sonnenfinsternis zu sehen. Die Urlaubsinsel Mallorca liegt genau in der Schneise, in der das Ereignis am besten zu sehen ist. Um 20.31 Uhr wird dort die Sonne für 96 Sekunden vom Mond verdeckt.
3: Bei einer Sonnenfinsternis schiebt sich der Mond zwischen Sonne und Erde und verdeckt die Sonne teilweise oder sogar komplett. Das passiert nur bei Neumond, denn in dieser Phase steht der Mond genau zwischen der Erde und der Sonne. Weil die Mondbahn leicht schräg verläuft, zieht der Mond in den meisten Monaten knapp an der Sonne vorbei. Nur wenn er genau auf einer Linie steht, gibt es eine Sonnenfinsternis. Und das kommt sehr selten vor. Je nachdem, wie viel Sonne bedeckt ist, spricht man von einer partiellen oder totalen Sonnenfinsternis. Thomas Bremser, Nachrichtenredaktion.
1: In Italien bleibt mitten in der Hauptreisezeit der Flughafen von Catania wegen des jüngsten Ausbruchs des Vulkans Ätna weiter dicht. Der Airport auf der Mittelmeerinsel Sizilien ist wegen der Sperre des Luftraums mindestens bis um 18 Uhr geschlossen. Tausende Urlauber auch aus dem Ausland sind davon betroffen. Europas aktivster Vulkan stößt bereits seit Freitag große Mengen Asche und glühende Gesteinsbrocken aus.
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5: Und da messen wir aktuell 21 Grad im Osnabrücker Zentrum hier in der Stadtmitte. Und in Westerhausen geht es aktuell 19 Grad. Auch heute wieder Sonne satt. 14 Sonnenstunden, hallo? 27 Grad in der Spitze. Auch die kommende Nacht bleibt klar. Also Sonnenfinsternis kann man gut erkennen und während der nächtlichen Finsternis dann auch noch Sterne gucken. Das passt doch gut zusammen. Wir blicken mal auf den Radio Osnabrück 3-Tage-Trend. In den kommenden Tagen sonnig und trocken. Es wird wärmer. Heute 27 und am Freitag 35 Grad.
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5: Um 11 Uhr und 3 Minuten, hallo liebe Autofahrer, Achtung bitte A1 Osnabrück Richtung Bremen zwischen Wildeshausen West und Wildeshausen Nord. 5 Kilometer Stau, wenn ihr da in die Richtung unterwegs seid, fahrt vorsichtig an den Stau ran. Ne? Dann habe ich einen Hinweis nochmal in Bezug auf den Busverkehr in der Stadt Osnabrück. Bis ca. 11.30 Uhr fallen noch alle Fahrten der Metrobuslinien M1 bis M5 aus. Außerdem sind das Mobilitätszentrum und die Service-Hotline heute erst ab 12 Uhr besetzt. Die Stadtbuslinien 10 bis 21 und auch alle anderen Buslinien, die sind davon nicht betroffen. Wir kommen zu folgendem. Klar, wird auch heute wieder gewitzt, unter anderem jetzt den Burger auf der Neuburger Straße. Da ist 100. Dann in Melle, Bursche Straße, ganz teuer werden. In Rödinghausen auf der Hansastraße steht irgendwie so ein Ding. Und auch der Landkreis Osnabrück ist heute unterwegs. Planmäßig blitzt er in Haßbergen. Aktuell übrigens in Gaste an der Hauptstraße. So, und wenn ihr noch was habt, was ergänzt werden sollte, sagt es uns. Wir geben das gerne weiter. Dazu gibt es folgende Nummer. 0541 77 70 50 für WhatsApp und Telefon. Also 0541 77 70 50. Im Voraus Dankeschön. 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
5: Darauf ein Korn. Nee, das ist gleich völlig anders gemeint bei dem, was ich hier habe. Jetzt kam gerade noch was rein. Ich gebe das einfach mal so weiter. Ihr merkt es schon, Eilmeldung. Och, guck, jetzt ist die gerade wieder verschwunden. Nein, die ist nicht verschwunden. Da habe ich sie wieder. Und zwar, Vorsicht bitte, A30 Bad Oeynhausen Richtung Osnabrück zwischen Melle-West und Gersmold. Da steht ein defektes Fahrzeug auf dem Standstreifen und Personen sind auf der Fahrbahn. Hallo, A30 Bad Oeynhausen Richtung Osnabrück zwischen Melle-West und Gersmold. Da sind Personen auf der Fahrbahn und da steht ein defektes Fahrzeug. So.

0: Frage in die Runde. Was haben denn Korn, Geschichte und gute Laune sowie ein Hauch von Hansestadt gemeinsam? Ganz einfach, den Korn- und Hansemarkt in Haselünne. Ihr hört Radio Osnabrück. Vom 11. bis zum 13. September, da wird es in Haselünne wieder richtig lebendig. Die historische Altstadt verwandelt sich dann in eine bunte Bühne für Genuss, Handwerk, Musik und jede Menge Unterhaltung. Eins darf natürlich nicht fehlen, der berühmte Haselünner Korn. Gehört schließlich zur Stadt wie die Hase zum Emsland. Ne? Zwischen historischen Fassaden, Marktständen und gemütlichen Treiben, da trifft eine Tradition auf moderne Lebensfreude. Händler zeigen ihre Schätze, regionale Köstlichkeiten wollen unbedingt entdeckt werden und überall gibt's Musik, Gespräche und das fröhliche Stimmengewirr der Besucher. Und alles fing an in den frühen 80ern.
1: Im Jahr 1983 haben die Brüder Friedrich Behrens und Dr. Hans Behrensen die Idee gehabt, der Stadt Haselünne anlässlich ihres 225-jährigen Firmenjubiläums einen sogenannten alten Markt, einen Bauernmarkt, einen historischen Markt zu schenken. Der hat erstmals vom 9. bis 11. September 1983 stattgefunden.
0: Sagt Uwe Hilm, erster Vorsitzender des historischen Korn- und Hasemarkts in Haselünne. Der erste Markt damals, also die Premiere, war derartig erfolgreich, dass ein Jahr später der passende Verein dazu aus der Taufe gehoben wurde. Seitdem gibt es ihn alle zwei Jahre immer am 2. Septemberwochenende und das ist wirklich eine ganz beeindruckende Veranstaltung und die ist gestützt auf drei Säulen.
1: Das sind einmal der Korn, das heißt die drei Brennereien sind die Säule des Marktes. Wir leben das alte Handwerk, sprich indem wir Handwerksunternehmen arrangieren, die das alte Handwerk vorführen. Wir wollen es neu beleben, wir wollen das Brauchtum pflegen, wir wollen den jungen Leuten auch zeigen, wie früher das alte Handwerk ausgeführt wurde.
0: Haselünne ist während des Korn- und Hansemarkts eigentlich gar nicht mehr zu erkennen. Höhepunkt ist der mittelalterliche Umzug am Freitagnachmittag mit über 4000 kostümierten Teilnehmern. Da zieht man dann durch die historische Altstadt zum Behrensenhof, wo dann der offizielle Empfang und das Sammeln der Gewandten den Auftakt des Festwochenendes bilden. Was für eine tolle Veranstaltung. Ein Muss, ein Must-Have für alle, die das noch nie miterlebt haben. Also für mich auch. Schön, dass ihr da seid. 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Bei uns hört ihr, was los ist.
1: Wir haben zum Beispiel eine Tauschbörse, eine Kleidertauschbörse, in der über 800 Personen aktuell sich nach neuen Gewandern umsuchen. Die Haselünner leben das. Sie leben dieses Mittelalter. Wir versuchen, dieses Mittelalter auch darzustellen. Zum Beispiel in der Einbindung der königlichen Ehrengarde, indem wir ein Ritterlager haben.
0: So, und wenn ihr jetzt immer keinen Bock bekommen habt, sei das selbst schuld. Da muss man einfach hin. So ein Gewand hatte ich übrigens mal an. Das war ein anderes Thema.
2: Sie sagst,

0: Ich stelle gerade fest, zwischen Mirko und Michael Jackson liegt nur ungefähr die Entfernung eines Tisches. Hallo Mirko.
1: Hallo Michael.
0: Was gibt's denn gleich bei dir um halb?
1: In Osnabrück wurde ein Radfahrer von einem LKW angefahren. Alles weitere dazu gibt's gleich in den Radio Osnabrück Regionalnachrichten. Ihr wisst ja bei uns, da hört ihr, was los ist.
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1: Ich bin Mirko. Guten Tag. Am Erich-Maria-Remarkring in Osnabrück wurde ein Radfahrer verletzt. Gegen 8:30 ist ein LKW-Fahrer über eine rote Ampel gefahren und hat einen Radfahrer angefahren. Er wurde ins Krankenhaus gebracht. Wie ihr bei uns gehört habt, wurde am Samstag ein toter Mann in einem Stichkanal in Wallenhorst gefunden. Der 28 Jahre alte geflüchtete Mann aus Eritrea ist ertrunken. Das hat jetzt die Obduktion ergeben. Hinweise auf ein Fremdverschulden gibt es nicht. Warum der Mann im Stichkanal ertrunken ist, lässt sich nicht mehr ermitteln. Ab morgen gilt im Landkreis Vecht eine Allgemeinverfügung zur Beregnung. Zwischen 12 und 18 Uhr dürfen land- und forstwirtschaftliche Flächen, Gärten, Parks und Sportanlagen nicht mehr bewässert werden. Hintergrund der Maßnahme ist die angespannte Grundwassersituation im Landkreis. Ziel ist, die Ressource Grundwasser zu schonen und ein weiteres Absinken der Wasserstände zu verhindern. Verstöße können mit einem Bußgeld von bis zu 50.000 Euro geahndet werden. In Niedersachsen leben immer mehr Menschen mit Schwerbehinderung. Zum Stichtag am 31. Dezember 2025 waren es fast 800.000 Menschen, 8% mehr als noch vor 2 Jahren. Mehr als die Hälfte der Menschen mit Schwerbehinderung ist über 65 Jahre oder älter. Am häufigsten wurden Beeinträchtigungen der inneren Organe bzw. von Organsystemen festgestellt. Auch geistig-seelische Behinderungen und Suchtkrankheiten gehören zu den häufigsten Formen. Als schwerbehindert gelten Menschen mit einem festgestellten Grad der Behinderung von mindestens 50. Soweit die Radio Osnabrück Regionalnachrichten. 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
2: Aktuell messen wir 22 Grad in Haste, 22 in Bad Rothenfelde und heute geht's rauf bis auf 27, das Ganze auch bei 14 Sonnenstunden. Das klingt ja nach einem richtig schönen Sommertag, oder? Die Nacht, die wird klar und bietet uns angenehme 11 Grad.
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2: Um 11.32 Uhr, hallo liebe Autofahrer, Vorsicht bitte auf der A1 Bremen Richtung Osnabrück. Zwischen dem Dreieck Stur und Wildeshausen Nord, da ist in beiden Richtungen bis auf Weiteres die Autobahn gesperrt wegen einer Unfallaufnahme. Es gibt eine Umleitung Richtung Bremen, A29, Autobahnkreuz Oldenburg Ost und dann die A28. A1 Osnabrück Richtung Bremen zwischen Wildeshausen West und Wildeshausen Nord. 5 Kilometer Stau. Bitte fahrt da vorsichtig an das Stauende heran. Außerdem natürlich Folgendes. Geblitzt wird heute auch wieder fleißig. Jetzt unter anderem in Bakum auf der A1. Da steht was Mobiles in der 100er Zone. In Börger, Neubörger Straße wird geblitzt. Lingen-Ems, Mühlengraben, da ist 100. Melle, Bursche Straße, da ist 50. In Quakenbrück auf der Mimmelager Straße 100. Und in Rödinghausen auf der Hansastraße, auch da kann es teuer werden. Außerdem ist der Landkreis Osnabrück heute planmäßigerweise unterwegs in Haßbergen und blitzt fleißig. Aktuell übrigens in Gaste an der Hauptstraße. Wenn ihr etwas seht, was hier ergänzt gehört, sagt es uns, wir geben es gerne weiter. 0541 77 70 50. 0541 77 70 50. Danke im Voraus. Radio Osnabrück wünscht gute Fahrt.
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2: Also da müsst ihr heute Abend unbedingt dabei sein, wenn es hier wieder politisch zur Sache geht, mit Thomas im Studio, der dann durch dieses ganze Gespräch führt oder die Diskussion, besser gesagt. Ja, Kandidatencheck. Die Kandidaten aus Melle werden hier sein. Ich werde da gleich nochmal explizit drauf hinweisen. Schön, dass ihr da seid. Ich bin Michael.

0: 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Schön, dass ihr dabei seid und ihr müsst auch heute Abend wirklich unbedingt dabei sein, denn nur hier bei uns gibt es ihn, den Kandidatencheck in Bezug auf die Kommunalwahlen. Und heute Abend sind eingeladen zu einer einstündigen Live-Sendung die Kandidaten aus Melle. Ja, Thomas wird euch die Sendung führen und da geht es natürlich auch um Aufregerthemen, wenn ihr das möchtet, denn die Kandidaten, die sprechen nicht nur über kommunale Themen und über kreisweite Themen, sondern gerade auch über das, was ihr gerne möchtet, was besprochen wird. Dazu müsst ihr uns das natürlich mitteilen. Wo drückt der Schuh? Was liegt euch auf der Seele? Sagt es uns, stellt Fragen. Am besten per WhatsApp im Vorfeld unter 0541 77 70 50 0541 77 70 50 oder, was auch möglich ist, meldet euch einfach während der Sendung. Ja. Stellt da eure Fragen. Könnt ihr auch machen. Heute Abend zwischen 18 und 19 Uhr. Da ist dann Thomas, wie gesagt, mit den Kandidaten im Studio. 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

Zurecht Applaus für Udo Lindenberg und Luiso Cello. Unglaublich. Ich war gerade sehr überrascht, dass das schon von 2011 ist, die Nummer. Unglaublich. Das hier ist ein bisschen neuer. Der Remix zumindest. Stereo-Egg Remix. Jennifer Rush, Ring of Ice. Die Version hier ist tatsächlich von 2023. Die Zeit rast unglaublich, ne? Hier ist Radio Osnabrück. Schön, dass ihr da seid.

0: weiß. Ich würde sagen, den Schwung nehmen wir mit in die nächste Sendestunde, oder? Denn so geht's nach den Nachrichten gleich weiter. Flo Rida, Good Feeling. Da kommt richtig gute Laune auf. Ah, ist noch lange nicht alles. Auch das gleich sofort nach den Nachrichten. Madonna, Dress You Up. Also es lohnt sich. Schön dranbleiben.
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1: Ich bin Katrin Müller. Heute Abend durften viele gespannt in den Himmel blicken. Es gibt eine Sonnenfinsternis. Hier in Deutschland wird die nur partiell zu sehen sein. In großen Teilen Spaniens wird es dagegen erstmals seit mehr als 100 Jahren wieder eine totale Sonnenfinsternis geben. Und es wird ein riesiges Spektakel dort.
2: Die Sonnenfinsternis ist eine logistische Herausforderung. Laut spanischer Verkehrsbehörde werden zwischen 400.000 und 1,5 Millionen zusätzlicher Autos unterwegs sein. Über 33.000 Polizisten sind im Einsatz. Behörden empfehlen, das Spektakel von ausgewiesenen Beobachtungspunkten aus zu verfolgen. Auf der Urlaubsinsel Mallorca sind dafür 9 Zonen ausgewiesen, darunter auch die Playa de Palma. Aus Spanien, Julia Macher.
1: Kräftig steigende Energiepreise nach dem Auslaufen des Tankrabatts haben die Teuerungsrate in Deutschland im Juli auf 2,8% getrieben. Von Juni auf Juli des laufenden Jahres zogen die Verbraucherpreise um 0,8% an. Das Statistische Bundesamt bestätigte damit seine vorläufigen Berechnungen. Hauptgrund für die anhaltende Teuerung bleiben demnach die nach wie vor hohen Energiepreise. Verpackungen sind praktisch, verursachen aber Abfall, der oft in der Umwelt landet. Die Europäische Union sagt dem Verpackungsmüll den Kampf an. Ab heute gilt eine neue Verordnung, die schrittweise etwa Plastik und große Verpackungen aus unserem Alltag verbannt.
3: Ob Coffee-to-go-Becher oder Pizzakarton, für neue Lebensmittelverpackungen aus Pappe oder Papier gelten ab sofort strengere Grenzwerte bei sogenannten Ewigkeitschemikalien, etwa PFAS. Die sollen zum Beispiel Fett und Wasser abweisen, sind zum Teil aber gesundheitsschädlich. Ab 2030 sollen Verpackungen dann grundsätzlich nicht mehr größer sein als nötig. Pakete dürfen dann viel weniger Luft- und Füllmaterial enthalten. Aus Brüssel, Niklas Treppner.
1: Das Bundeskartellamt hat keine grundsätzlichen kartellrechtlichen Bedenken gegen die 50-plus-1-Regel im deutschen Fußball. Nach Abschluss des Verfahrens gab die Behörde jedoch Hinweise an die Bundesliga-Dachorganisation, um die Regel auch zukünftig rechtssicher anzuwenden. Die Regel gibt im Kern vor, dass Investoren keine Stimmenmehrheit an den Kapitalgesellschaften von Vereinen übernehmen können.
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4: Ja, immer noch Sommer, aktuell 25 Grad in Lechtingen, 22 in Dörente. Heute 14 Sonnenstunden und die Temperaturen, die liegen dann bei maximal 27 Grad. Klingt nach richtig schönem Sommerwetter, ne? Die Nacht wird klar und wir genießen sie bei angenehmen 11 Grad. Wir schauen mal auf den Radio Osnabrück 3-Tage-Trend. Sonnig, trocken und noch wärmer. Denn die Höchstwerte, die steigen von 27 Grad heute auf 35 am Freitag.
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4: Um 12 Uhr gleich 3 Minuten. Hallo liebe Autofahrer, es geht zunächst mal rauf auf die A1 Bremen Richtung Osnabrück. Zwischen dem Dreieck Stur und Wildeshausen Nord, da ist in beiden Richtungen bis auf Weiteres gesperrt. Es läuft eine Unfallaufnahme, gibt natürlich eine Umleitung Richtung Bremen. A29, Autobahnkreuz Oldenburg-Ost, dann auf die A28. So, und nochmal die A1 Osnabrück Richtung Bremen zwischen Wildeshausen West und Wildeshausen Nord. 5 Kilometer Stau. Vorsichtig bitte an das Stauende heranfahren. Dann kommen wir zu Folgendem. Ihr merkt es schon, auch heute wird natürlich wieder geblitzt. Unter anderem im Bakum A1, da steht ein mobiler Blitzer. Da, wo 100 vorgeschrieben ist, dann in Bürger kann es teuer werden auf der Neubürger Straße. Dann in Lingen an der Ems natürlich, Mühlengraben, da steht was Mobiles, da ist 100. Melle, Bursche Straße, Rödinghausen, Hansa Straße und der Landkreis Osnabrück ist heute planmäßig unterwegs und blitzfleißig in Haßbergen. Aktuell übrigens in Gaste an der Hauptstraße. Habt ihr auch was gesehen, was hier dringend rein sollte in die Meldung? Sagt es uns, wir geben das natürlich gerne weiter. 0541 77 70 50 0541 77 70 50. Danke dafür im Voraus. Radio Osnabrück wünscht gute Fahrt.
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4: Selten gut geschlafen heute Nacht, weil es ein bisschen abgekühlt war. Und ja, irgendwie ging das ganz gut. Aber was habe ich eigentlich geträumt? Ganz oft weiß ich das nicht. Und manchmal weiß ich es, aber dann behalte ich es für mich. In Sachen Träumen, da gibt es so das ein oder andere zu berichten. Und genau das ist bei mir Thema in wenigen Minuten hier durch den Tag. Schön, dass ihr da seid. Ich bin Michael.

0: Na, für ganz viele ist jetzt schon wieder Schluss mit dem Deutsche Farniente, denn der letzte Ferientag heute in Niedersachsen und damit auch hier bei uns in Osnabrück und in der Weser-Ems-Region. Schulen sind ja auch für viele Erwachsene so ein Ort, ja, dem begegnen wir regelmäßig, denn wir träumen tatsächlich von der Schule. Aber nicht nur davon, sondern etwa auch von Prüfungssituationen oder überhaupt von Erlebnissen, die ganz viele Jahre zurückliegen. Jetzt stellt sich die Frage, warum ist das so? Wieso träumen wir eigentlich? Und ist es vielleicht ein gutes Zeichen, wenn ich manchmal gar nichts träume? Darüber haben wir mit Michael Schredl vom Zentralinstitut für seelische Gesundheit gesprochen. Warum wir eigentlich träumen, ist ja nicht eindeutig geklärt. Aber was ist das eigentlich, was wir da träumen?
1: Was wir auf jeden Fall wissen, ist, dass wir die Dinge, die uns tagsüber beschäftigen, dass die im Traum wieder vorkommen. Ob das dann Verarbeiten ist oder einfach wieder abspielen bzw. Träumen machen, ja, vermischen gerne Dinge, die man aktuell erlebt, mit Dingen, die man früher erlebt hat. Ob das tatsächlich dann ein Verarbeiten im Sinne, dass es einem danach besser geht, da sind noch die Zweifel vorhanden.
0: Was weiß man denn über Träume, über bestimmte alte Situationen, wie beispielsweise Prüfungen in der Schule oder in der Uni?
1: Bei den Prüfungsträumen, das ist ein Traum, der von uns auch als typischer Traum bezeichnet wird, weil viele Menschen den haben. Und viele träumen tatsächlich von Prüfungen, die in der Schule, also klassisches Mathe-Abi oder in Schule, Prüfungen an der Universität. Und die Idee ist natürlich dabei, dass man natürlich nicht solche Erfahrungen gerade gemacht hat, es ist kein aktuell. Aber was aktuell sein kann, ist, dass das Thema Prüfung eine Rolle spielt. Und Prüfung heißt ja, dass jemand guckt, ob sie das können, was sie sollen.
0: Ja, wenn ich jetzt zum Beispiel von einer Prüfungssituation in der Schule träume, was kann das denn mit der Situation zu tun haben, in der ich mich gerade befinde?
1: An Träumen ist aus meiner Sicht immer was dran, auch wenn man manchmal denkt, es ist völlig bizarr und hat nichts mit meinem Leben zu tun. Aber wenn man ein bisschen genauer hinguckt, sieht man tatsächlich, das geht ums Thema Abgrenzen oder um dieses Thema. Das heißt, der Traum ist so kreativ und das ist ja das Spannende an den Träumen, dass es da wirklich ganz wilde und ungewöhnliche Geschichten gibt.
0: Warum wir noch von der Schule träumen und was das Ganze mit uns macht, die Infos dazu hatte Michael Schredl vom Zentralinstitut für seelische Gesundheit. Radio Osnabrück sagt vielen Dank und wünscht natürlich schöne Träume.

0: Hallo Mirko.
1: Hallo Michael.
0: Was gibt's gleich bei dir um halb?
1: In Bad Oeynhausen haben gestern drei Personen einen Mann angegriffen. Mehr dazu gleich in den Radio Osnabrück Regionalnachrichten. Ihr wisst ja bei uns, da hört ihr, was los ist.
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1: Ich bin Mirko. Guten Tag. Bei einem Verkehrsunfall am Erich-Maria-Remarkring in Osnabrück wurde ein Radfahrer verletzt. Weitere Infos dazu hat Stefan Alberti, Pressesprecher bei der Polizei Osnabrück.
2: Nach bisherigen Ermittlungen hat der Lkw-Fahrer wohl eine rote Ampel missachtet und ist über die Kreuzung gefahren. Der Fahrradfahrer, der grün hatte, ist dann mit dem Lkw zusammengestoßen. Der Fahrradfahrer musste mit schwereren Verletzungen ins Krankenhaus gebracht werden.
1: Ab morgen gilt im Landkreis Vecht eine Allgemeinverfügung zur Beregnung. Zwischen 12 und 18 Uhr dürfen land- und forstwirtschaftliche Flächen, Gärten, Parks und Sportanlagen nicht mehr bewässert werden. Hintergrund der Maßnahme ist die angespannte Grundwassersituation im Landkreis. Ziel ist, die Ressource Grundwasser zu schonen und ein weiteres Absinken der Wasserstände zu verhindern. Verstöße können mit einem Bußgeld von bis zu 50.000 Euro geahndet werden. In Essen gab es einen Verkehrsunfall mit zwei leicht verletzten Personen. Vorgestern sind zwei Autos zusammengekracht, weil eine 51-jährige Autofahrerin ein entgegenkommendes Auto übersehen hat. Beide Frauen wurden leicht verletzt, der Schaden wird auf rund 18.000 Euro geschätzt. In Bad Oeynhausen haben mehrere Personen zusammen einen Mann attackiert. Gestern Abend haben die drei Personen den 28-jährigen Mann in der Von-Möller-Straße angegriffen. Danach sind die Täter geflüchtet, der Mann wurde leicht verletzt. Die Täter sind zwischen 18 und 25 Jahre alt und waren dunkel gekleidet. Hinweise nimmt die Polizei in Minden-Lübeck entgegen. In Niedersachsen leben immer mehr Menschen mit Schwerbehinderung. Zum Stichtag am 31. Dezember 2025 waren es fast 800.000 Menschen, 8% mehr als noch vor zwei Jahren. Mehr als die Hälfte der Menschen mit Schwerbehinderung ist über 65 Jahre oder älter. Am häufigsten wurden Beeinträchtigungen der inneren Organe bzw. von Organsystemen festgestellt. Auch geistig-seelische Behinderungen und Suchtkrankheiten gehören zu den häufigsten Formen. Als schwerbehindert gelten Menschen mit einem festgestellten Grad der Behinderung von mindestens 50. Soweit die Radio Osnabrück Regionalnachrichten. 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
3: Ganz aktuell messen wir 21 Grad in Eversburg, 24 in Nehmden und heute gibt's 14 Sonnenstunden. Sonne satt, würde ich mal sagen. Geht rauf bis auf 27 Grad, klingt also nach einem richtig schönen Sommertag und auch die Nacht wird angenehm und schön. Klar, bei angenehmen 11 Grad.
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3: Um 12.33 Uhr, hallo liebe Autofahrer, Vorsicht bitte, A1 Bremen Richtung Osnabrück. Zwischen dem Dreieck Stur und Wildeshausen Nord, da ist immer noch in beiden Richtungen bis auf Weiteres gesperrt, aufgrund einer Unfallaufnahme. Es gibt eine Umleitung Richtung Bremen, das ist dann die A29, Autobahnkreuz Oldenburg Ost und A28, dann Dreieck Stur. Und wir blicken nochmal auf die A1 Osnabrück Richtung Bremen zwischen Wildeshausen West und Wildeshausen Nord. 5 Kilometer Stau, bitte vorsichtig an das Stauende heranfahren. Und natürlich kommen wir auch zu Folgendem. Geblitzt wird heute auch wieder ganz fleißig. Gerade kam die Meldung eines fleißigen Hörers. Blitzeanhänger B68 Osnabrück Richtung Wallenhorst, kurz vor der Auffahrt zur A1 nach Bremen in der Baustelle. Und in Backum auf der A1 ein mobiler Blitzer in der Tempo-100-Zone. In Bellen B51, da ist 100. Bürger in der Neuburger Straße, 100 ist da, Lingen, Mühlengraben, auch 100, Lotte, Westerkappelner Straße, da ist 30 und in Melle auf der Burschenstraße könnte es teuer sein, wenn ihr zu teuer seid, da ist 50, wenn ihr zu schnell seid, da ist Tempo 50 vorgeschrieben. Rödinghausen, Hansastraße, auch da steht was Mobiles, da ist 50. Und der Landkreis Osnabrück, der ist auch noch unterwegs heute und blitzt in Haasbergen, aktuell übrigens in Gaste an der Hauptstraße. So, und wenn ihr auch noch was habt, was hier gemeldet werden muss, dann sagt es uns und wir geben es dann natürlich gerne weiter. 0541 77 70 50. 0541 77 70 50. Danke im Voraus. Radio Osnabrück wünscht gute Fahrt.
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3: Oh, ich habe nur gelesen, welchen Song es gleich geht bei unserem Tagebuch der Hits. Und da bin ich wirklich gespannt auf die Geschichte. Ich habe noch nicht reingehört, will mir die Spannung nicht nehmen lassen. Das ist wirklich ein Überraschungspaket heute. Schauen wir mal, in wenigen Minuten wissen wir mehr. Bei mir in durch den Tag. Schön, dass ihr da seid. Ich bin Michael.

0: Und jetzt geht es um einen gewaltigen Song und eine gewaltige Stimme und um die Geschichte dahinter.
1: 12. August 2016. Rag & Bone Man steigt mit Human neu in die deutschen Charts ein.

ein gewaltiger Chor, eine ganze Soulband, könnte man denken. Doch was da aus den Lautsprechern kommt, ist nur eine Stimme. Die von Rag & Bone Man. Human ist sein Durchbruch und dabei eigentlich gar nichts als Hit geplant. Der Song entsteht schon 2015 mit reduziertem Beat, düsterem Klang und einer Botschaft, die direkt ins Herz trifft. Ich bin nicht perfekt, ich mache Fehler und ich bin nicht euer Sündenbock. Rag & Bone Man schreibt den Song in einer Phase, in der er merkt, wie oft Menschen Schuld auf andere schieben. In Beziehungen, in der Politik, einfach überall. Human ist seine Antwort darauf. Eine Mischung aus Soul, Blues und elektronischen Elementen, getragen von dieser rauen, wuchtigen Stimme, die klingt, als hätte sie 1000 Leben erlebt. Das Publikum spürt sofort, wie echt das ist. Der Song wird europaweit zum Nummer 1 Hit und erinnert daran, dass Verletzlichkeit manchmal die stärkste Waffe ist.

0: Fantasy, die Musik eures Lebens bei Radio Osnabrück. Und apropos Musik, so geht's dann gleich nach den Nachrichten hier weiter mit J-Lo, Jennifer Lopez, Save Me Tonight. Und wenn wir schon bei richtig guter Laune sind, Hall & Oates, Man Eater. Das und noch ganz viel mehr gleich nach den Nachrichten bei Radio Osnabrück. Ihr wisst Bescheid, schön dranbleiben.
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1: Ich bin Katrin Müller. Verfassungsschutz und Bundesnachrichtendienst sollen angesichts der wachsenden hybriden Bedrohung deutlich mehr Befugnisse erhalten. Eine umfassende Reform, die das Bundeskabinett beschlossen hat, sieht für die deutschen Nachrichtendienste zudem erstmals die Möglichkeit vor, in klar begrenzten Fällen selbst operativ einzugreifen. So könnte etwa der für die Auslandsaufklärung verantwortliche BND die IT-Infrastruktur einer fremden Macht während einer laufenden Cyber- oder Desinformationsattacke auf Deutschland manipulieren. Nach dem Auslaufen des Tankrabatts hat sich das Leben in Deutschland sprunghaft verteuert. Im Juli kletterte die Inflationsrate auf 2,8%. Das Statistische Bundesamt hat diesen Wert heute bestätigt.
2: Tanken und Heizen sind im Juli deutlich teurer geworden. Das sind weiter die zentralen Preistreiber, erklärt die Präsidentin des Statistischen Bundesamtes. Spritpreise von deutlich mehr als 2 Euro pro Liter sind inzwischen hierzulande die Regel. Und Entspannung ist nicht in Sicht. Denn zum einen ist der Konflikt um die wichtige Straße von Hormuz weiter nicht gelöst. Und dazu kommt das Niedrigwasser, das den Transport von Kraftstoff teilweise deutlich teurer macht. Thomas Thonfeld, Nachrichtenredaktion.
1: In einigen Teilen Europas ist heute eine totale Sonnenfinsternis zu sehen. Die Urlaubsinsel Mallorca liegt genau in der Schneise, in der das Ereignis am besten zu sehen ist. Um 20.31 Uhr wird dort die Sonne für 96 Sekunden vom Mond verdeckt.
3: Bei einer Sonnenfinsternis schiebt sich der Mond zwischen Sonne und Erde und verdeckt die Sonne teilweise oder sogar komplett. Das passiert nur bei Neumond, denn in dieser Phase steht der Mond genau zwischen der Erde und der Sonne. Weil die Mondbahn leicht schräg verläuft, zieht der Mond in den meisten Monaten knapp an der Sonne vorbei. Nur wenn er genau auf einer Linie steht, gibt es eine Sonnenfinsternis. Und das kommt sehr selten vor. Je nachdem, wie viel Sonne bedeckt ist, spricht man von einer partiellen oder totalen Sonnenfinsternis. Thomas Bremser, Nachrichtenredaktion.
1: In Italien bleibt mitten in der Hauptreisezeit der Flughafen von Catania wegen des jüngsten Ausbruchs des Vulkans Ätna weiter dicht. Der Airport auf der Mittelmeerinsel Sizilien ist wegen der Sperre des Luftraums mindestens bis um 18 Uhr geschlossen. Tausende Urlauber auch aus dem Ausland sind davon betroffen.
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4: Und da messen wir aktuell 21 Grad in der Osnabrücker Weststadt, 21 Grad auch in Osterkappeln. Und auch heute gibt es wieder Sonne pur. Sonne satt mit 14 Sonnenstunden und 27 Grad in der Spitze. Darauf gibt es auch noch eine klare Nacht. Da geht es auf 11 Grad runter. Können wir also gut schlafen und erstmal Sonnenfinsternis gucken. Na, ist ja klar. Nacht sogar die Sterne. Es bleibt ja klar. Und wir blicken mal auf den Radio Osnabrück 3-Tage-Trend in den kommenden Tagen. Sonnig, trocken und noch wärmer. Geht rauf mit den Temperaturen von 27 Grad heute auf 35 Grad am Freitag.
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4: Um 13 Uhr gleich 4 Minuten. Hallo liebe Autofahrer, einige von euch müssen jetzt wirklich stark sein. Wir gehen mal auf die A1 Bremen Richtung Osnabrück zwischen dem Dreieck Stur und Wildeshausen Nord. Da ist es in beiden Richtungen bis auf Weiteres gesperrt aufgrund von laufenden Bergungsarbeiten und Reinigungsarbeiten. Kommen wir mal zu den empfohlenen Umleitungen Richtung Bremen über die A29 Autobahnkreuz Oldenburg Ost, A28 Dreieck Stur, dann Richtung Osnabrück über Brinkum Nord, die B6 Brinkum Erichshof, dann die B51 Seckenhausen Neukrug, Bartelshorn, Kirchseelte, Dünsen-Habstedt, Wildeshausen, Vosberg und die B213. Die Ortskundigen, die wissen Bescheid, alle anderen bitte schön den Schildern folgen. Aber so kann das Ganze dann wenigstens funktionieren. Und wir bleiben mal auf der A1, Bremen Richtung Osnabrück. Zwischen dem Dreieck Stur und Wildeshausen Nord in beiden Richtungen bis auf Weiteres gesperrt. Unfallaufnahme, aha. Ist das dasselbe? Ja, es kam jetzt gerade doppelt rein. Sorry, so kann es gehen. Dann die A1 Osnabrück Richtung Bremen zwischen Wildeshausen West und Wildeshausen Nord. 5 Kilometer Stau. Bitte vorsichtig ans Stauende ranfahren. Ne? Und wir kommen zu Folgendem. Die Blitzer unter anderem heute in Bakum auf der A1. Da steht ein mobiles Gerät, Tempolimit 100. Belm B51, auch da was Mobiles, auch da ist 100. Dann in Börger auf der Neubörger Straße, da steht ein mobiles Gerät. In großen Kneten Wildeshauser Straße 30 ist da gerade. Längerich in Lüstenei, gemeldetes Tempolimit 50. In Lingen an der Ems, Mühlengraben, Lotte, Westerkappelner Straße, 30er Zone. Melle-Bursche Straße, 50 ist da. Rödinghausen, Hansastraße, auch da kann es teuer werden. Und B68 Osnabrück Richtung Wallenhorst. Da steht ein Blitzeranhänger kurz vor der Auffahrt zur A1 Richtung Bremen in der Baustelle. Und der Landkreis Osnabrück, der blitzt heute planmäßig in Haßbergen, aktuell in Gaste an der Hauptstraße. So, was habe ich hier noch? Vorsicht bitte, B68, gerade frisch reingekommen zwischen dem Abzweig nach Talge und dem Abzweig nach Rüsfort. Da besteht in beiden Richtungen Gefahr durch eine ungesicherte Unfallstelle. Also Vorsicht, B68 zwischen dem Abzweig nach Talge und Abzweig nach Rüsfort. In beiden Richtungen Gefahr durch eine ungesicherte Unfallstelle. Wenn ihr jetzt auch noch etwas habt, dann sagt es uns gerne, damit wir es weitergeben können. 0541 77 70 50 0541 77 70 50. Danke dafür im Voraus. Radio Osnabrück wünscht gute Fahrt.
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4: Geht schon wieder rein in die nächste Stunde und damit die letzte für heute. Unglaublich, wie hier die Zeit vergeht. Und wir nutzen die Zeit natürlich mit der passenden Musik und all dem, was ihr sonst so von uns gewohnt seid. Schön, dass ihr da seid. Ich bin Michael. Hallo noch.

Alan Oates, 1982 war das. Und viel aktueller ist es ja bei uns heute, gerade heute Abend nämlich. Die Beteiligten, die stehen alle schon in den Startlöchern, weiß ich auch vom Kollegen Thomas, denn er wird heute Abend die Live-Sendung wieder führen. Alle Kandidaten aus Melle sind nämlich eingeladen zu einer einstündigen Live-Sendung. Da wird wieder gesprochen über die wichtigen Themen der jeweiligen Kommune bzw. auch über Kreisweites als Thema. Und da können alle Beteiligten, also die Kandidaten, sich mal zu den Dingen äußern, die ihnen wichtig sind. Und auch die Dinge sind besprochen, also die werden dann besprochen, die euch wichtig sind. Denn wenn ihr was auf dem Herzen habt, wenn euch wirklich was juckt, was ihr gerne mal wissen möchtet, was ihr sagen wollt, dann tut das ganz einfach. Teilt es uns mit, gerne schon im Vorfeld der heutigen Abendveranstaltung, per WhatsApp natürlich, 0541 77 70 50, 0541 77 70 50 oder ruft in der Sendung an und stellt eure Fragen live. Könnt ihr auch machen. Heute Abend ist es soweit, 18 bis 19 Uhr. Der Kandidatencheck hier bei Radio Osnabrück mit dem Kollegen Thomas und den Kandidaten aus Melle. 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
1: Muss dich zur Insel hören. Ich würde niemals ein Kind unterbrechen, wenn es spricht. Du auch nicht, Clara, oder?
2: Auf keinen Fall.
1: Bist du? Ich unterbreche dich jetzt auch nicht, denn du möchtest sagen, was uns gleich erwartet bei dir um halb.
2: In Anderfenne hat es einen schweren Verkehrsunfall mit Fahrerflucht gegeben. Jetzt werden Zeugen gesucht. Mehr Infos hört ihr gleich in den Radio Osnabrück Regionalnachrichten. 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
1: Ich bin Clara, guten Tag. Gestern gegen 17 Uhr hat es eine Fahrerflucht bei einem schweren Verkehrsunfall in Anderfenne gegeben. Ein bisher unbekannter Autofahrer missachtete die Vorfahrt einer 41-jährigen Fahrerin, die auf der Sentrupper Straße unterwegs war. Mehr Infos dazu hat Michael Diederich. Er ist Pressesprecher bei der Polizei Emsland Grafschaft Bentheim.
2: Bei dem Zusammenstoß wurde das Auto der 41-Jährigen gegen einen Baum geschleudert. Der Verursacher entfernte sich anschließend unerlaubt zu Fuß von Unfallort und beide Fahrzeuge erlitten Totalschaden.
1: Jetzt sucht die Polizei Zeugen. Hinweise nimmt die Polizeispelle entgegen. In Bad Oeynhausen haben mehrere Personen zusammen einen Mann attackiert. Am Dienstagabend haben die drei Personen den 28-jährigen Mann in der Von-Möller-Straße angegriffen. Danach sind die Täter geflüchtet, der Mann wurde leicht verletzt. Die Täter sind zwischen 18 und 25 Jahre alt und waren dunkel gekleidet. Hinweise nimmt die Polizei Minden-Lübeck entgegen. In Essen gab es einen Verkehrsunfall mit zwei leicht verletzten Personen. Vorgestern sind zwei Autos zusammengekracht, weil eine 51-jährige Autofahrerin ein entgegenkommendes Auto übersehen hat. Beide Frauen wurden leicht verletzt. Der Schaden wird auf rund 18.000 Euro geschätzt. Gestern ist in Haselünne ein Teleskoplader in Brand geraten. Die Feuerwehr konnte den Brand löschen. Dennoch entstand ein Schaden von 40.000 Euro. In Niedersachsen leben immer mehr Menschen mit Schwerbehinderung. Zum Stichtag am 31. Dezember 2025 waren es fast 800.000 Menschen, 8% mehr als noch vor 2 Jahren. Mehr als die Hälfte der Menschen mit Schwerbehinderung sind über 65 Jahre oder älter. Am häufigsten wurden Beeinträchtigungen der inneren Organe bzw. vom Organsystem festgestellt. Auch geistig-seelische Beeinträchtigungen und Suchtkrankheiten gehören zu den häufigsten Formen. Soweit die Radio Osnabrück Regionalnachrichten, bei uns immer um 17:30 und jederzeit online auf radioosnabrück.de.
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3: Aktuell messen wir 24 Grad in Fledder, 22 in Hörstel und heute ist ein Tag mit Sonne satt. 14 Stunden Sonne sind angesagt, 27 Grad in der Spitze und es gibt auch eine wirklich klare Nacht, wunderschön mit 11 Grad, also nach der Sonnenfinsternis noch ein bisschen die Sterne bewundern. Ist doch immer eine schöne Sache.
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3: Um jetzt 13.32 Uhr, ja, das ist nicht so eine schöne Sache, liebe Autofahrer, ich habe da das ein oder andere für euch. Vorsicht erstmal, eine Warnmeldung von der B69 Kloppenburg Richtung Diepholz. Zwischen Kalbeslage und der Überleitung Vechta-Schlederhausen, da ist eine Unfallstelle ungesichert. Also bitte vorsichtig fahren, wenn ihr da unterwegs seid und wo ihr gar nicht fahren könnt, das kommt jetzt. A1 Bremen Richtung Osnabrück zwischen dem Dreieck Stur und Wildeshausen Nord nämlich. Da ist in beiden Richtungen komplett gesperrt und zwar bis auf Weiteres aufgrund von Bergungsarbeiten und Reinigungsarbeiten. Es gibt empfohlene Umleitungen, folgt den Beschilderungen. Da geht es zum Beispiel Richtung Bremen über die A29, über das Autobahnkreuz Oldenburg Ost, die A28, dann Dreieck Stur und Richtung Osnabrück über Brinkum Nord auf die B6, dann über Erichshof und die B51, dann kommt ihr irgendwann nach Wildeshausen, und dann wieder auf die B213. Also das geht schon, der Beschilderung folgen, Ortskundige wissen eh Bescheid, aber die Sperrung selbst, die wird noch einige Zeit in Anspruch nehmen. A1 Osnabrück Richtung Bremen zwischen Wildeshausen West und Wildeshausen Nord, 5 Kilometer Stau, also wenn ihr da hinten ans Stauende kommt, dann seid bitte vorsichtig unterwegs. Und dann habe ich noch was. B68 zwischen dem Abzweig nach Talge und dem Abzweig nach Rüßfort. Beide Fahrtrichtungen gesperrt. Auch da läuft eine Unfallaufnahme. Jetzt kommen wir noch zu Folgendem. Auch geblitzt wird heute wieder. Unter anderem in Belm auf der B51. In Börger auf der Neubörger Straße in Lengerich, Wüstenei, da ist 50 vorgeschrieben. in Lingen-Ems, Mühlengraben, da ist 100. Lotte, Westerkappelner Straße, da kann es teuer werden, 30 ist da eigentlich. Dann in Melle auf der Bursche Straße, in Meppen auf der 402 steht was Mobiles, da ist 80 vorgeschrieben. Und auch auf der B68 Osnabrück Richtung Wallenhorst steht so ein Ding, nämlich ein Blitzeranhänger, kurz vor der Auffahrt zur A1 Richtung Bremen in der Baustelle. Und dann ist der Landkreis Osnabrück heute noch planmäßig unterwegs in Haasbergen. Aktuell wird geblitzt in Gaste an der Hauptstraße. So, und wenn ihr noch was habt, was ihr ergänzt gehört, sagt es uns. Wir reichen das dann gerne weiter. Hierzu bitte folgende Nummer nehmen. 0541 77 70 50. 0541 77 70 50. Danke im Voraus. Radio Osnabrück wünscht gute Fahrt.
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3: Eine Menge los heute, habt ihr gerade gehört. Ne? Und was sonst so los ist in Sachen Veranstaltungen, das gibt's gleich bei mir in wenigen Minuten. Schön, dass ihr da seid. Ich bin Michael. Hallo nochmal.

0: Also, einen Termin habt ihr ja sowieso alle auf dem Schirm, ne? Unseren Kandidatencheck heute Abend hier bei Radio Osnabrück, 18 bis 19 Uhr mit Thomas im Studio und den Kandidaten aus Melle. Und was es sonst noch so gibt, bitte sehr.
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3: Schwarzer Hut mit roter Feder. Große Nase, 7 Messer und eine Pfefferpistole. So kennen wir ihn, den berühmt-berüchtigten Vorzeigeschurken Räuber Hotzenplotz. Vor fast 60 Jahren erfand ihn Ottfried Preußler. Seitdem kennt und liebt jung und alt den liebenswerten Halunken, dem zum Schluss Kasperl und Seppel noch immer das Handwerk gelegt haben. Der Räuber Hotzenplotz und die Mondrakete wird morgen im Planetarium am Schöderberg gezeigt. Los geht's um 14.30 Uhr. In unserer Gesellschaft nimmt die Gewaltbereitschaft gegenüber Amts- und Mandatsträgern immer mehr zu. Vor diesem Hintergrund hat das Fachzentrum Faust der Diakonie Osnabrück Stadt und Land das Projekt Respekt stärkt Demokratie, Prävention zu Hass und Gewalt gegen Amts- und Mandatsträger ins Leben gerufen, um betroffene Personen zu unterstützen und das demokratische Miteinander präventiv zu stärken. Dazu lädt die Diakonie Osnabrück nun zu einer offenen Podiumsdiskussion ein, morgen Abend um 19 Uhr in der Lagerhalle Osnabrück.
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0: Und der Kollege Moppel, der steht schon voll unter Strom und freut sich auf die nächsten 4 Stunden mit euch gemeinsam. Und so klingt's bei ihm gleich musikalisch. Ja, das ist immer gut drauf musikalisch, ne? Ellie King hat er gleich im Angebot. X and O's, außerdem folgendes. Die Backstreet Boys, everybody. Ja, also, ihr wisst Bescheid. Schön dranbleiben, lohnt sich immer bei Radio Osnabrück.
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1: Ich bin Thomas Brock. Verfassungsschutz und Bundesnachrichtendienst sollen angesichts der wachsenden hybriden Bedrohung Deutschlands deutlich mehr Befugnisse erhalten. Eine umfassende Reform, die das Bundeskabinett beschlossen hat, sieht für die deutschen Nachrichtendienste erstmals die Möglichkeit vor, in klar begrenzten Fällen selbst operativ einzugreifen.
2: Bundesinnenminister Dobrindt hatte zuletzt gesagt, dass aus dem Bundesamt für Verfassungsschutz ein echter Geheimdienst werden muss. Und das in etwa so. Ein Nachrichtendienstmitarbeiter soll sich künftig Zugang zu einem anderen Laptop verschaffen können, um an die gespeicherten Daten zu kommen. Es soll auch möglich sein, verschlüsselte Kommunikation mitzulesen. Außerdem soll erlaubt werden, dass Geheimdienstmitarbeiter zum Beispiel in eine Wohnung eindringen können, um etwa Sprengstoff gegen harmloses Pulver auszutauschen. Der Bundestag muss der Reform noch zustimmen. Tine Klimach, Nachrichtenredaktion.
1: Die meisten Menschen in Deutschland fühlen sich von allen Parteien im Stich gelassen. Nach dem aktuellen RTL-NTV-Trendbarometer haben nur noch 12% der Bundesbürger den Eindruck, dass sich die Parteien in ausreichendem Maße um die wirklichen Probleme und Interessen der Menschen im Land kümmern. 84% verneinen das. Die AfD bleibt mit 28% stärkste Partei und liegt damit 7 Punkte vor der Union. Rund 2,5 Wochen vor dem Start der neuen Fußball-Bundesliga-Saison hat sich das Bundeskartellamt zur umstrittenen 50-plus-1-Regel geäußert. Es hat keine kartellrechtlichen Bedenken gegen die Regel, die sicherstellen soll, dass Investoren keine Stimmenmehrheit an den Kapitalgesellschaften von Vereinen übernehmen.
3: Für einen Großteil der Fans ist es sicherlich eine gute Nachricht. Nun sind die 36 Clubs aus Bundesliga und zweiter Liga aufgerufen, ihre Hausaufgaben zu machen. Und das speziell mit Blick auf die bisherigen Ausnahmen Leverkusen und Wolfsburg, deren Profifußballgesellschaften sich mehrheitlich oder vollständig in den Händen der Bayer AG und der Volkswagen AG befinden. Auch die Sonderfälle RB Leipzig und Hannover müssen Kompromisse finden. Fabian Schaffer, Sportredaktion.
1: Gute Nachrichten für Himmelsbeobachter. Bei der partiellen Sonnenfinsternis heute Abend bleibt der Himmel in weiten Teilen Deutschlands meist klar. Der Deutsche Wetterdienst erwartet fast überall optimale Wetterbedingungen. Nur im Norden sollen ein paar Wolken durchziehen. Die partielle Sonnenfinsternis beginnt in Deutschland gegen 19.11 Uhr. In Teilen Spaniens, etwa auf Mallorca, gibt es sogar eine totale Sonnenfinsternis.
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5: Aktuell 25 Grad in Bramsche, 25 Grad sind es auch bei euch in Kloppenburg. Heute geht's hoch auf bis zu 27 Grad bei einer Mischung aus Sonne und Wolken. Nachts sinken die Temperaturen auf bis zu 13 Grad ab. Der Radio Osnabrück 3-Tage-Trend in den nächsten Tagen mal Sonne, mal Wolken. Regen ist nicht in Sicht, die Temperaturen gehen ordentlich nach oben mit 32 bis 35 Grad.
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5: 2 nach 2 haben wir es. Hallo liebe Autofahrer, A1 Bremen in Richtung Osnabrück, zwischen dem Dreieck Stur und Wildeshausen Nord. Da ist in beiden Richtungen die Straße bis auf Weiteres wegen Bergungs- und Reinigungsarbeiten gesperrt. Bitte nutzt die ausgeschilderten Umleitungen. A1 Osnabrück in Richtung Bremen, da haben wir schon eine Folge dieser Sperrung. Zwischen Wildeshausen West und Wildeshausen Nord 5 Kilometer Stau. Fahrt bitte vorsichtig an das Stauende heran. Dann die B69 Kloppenburg in Richtung Diepholz zwischen Kalvislage und der Überleitung Fechter-Schledehausen. Nach einem Unfall ist der Bereich derzeit in beiden Richtungen gesperrt. Geblitzt wird unter anderem in Belm an der B51, dann stehen sie in Lengerich an der Straße Wüstenei, in Lingen am Mühlengraben, in Meppen an der B402, dann ein Blitzer an der B68 Osnabrück in Richtung Wallenhorst, kurz vor der Auffahrt zur A1 in Richtung Bremen in der Baustelle. Und der Landkreis Osnabrück, der ist heute mit seinen Geschwindigkeitskontrollen in Haßbergen unterwegs, momentan übrigens in Gaste an der Hauptstraße. Ihr habt noch weitere Messstellen gesehen? Dann sagt uns gerne Bescheid per WhatsApp oder ruft an auf unserer Kombi-Nummer 0541 7 70 70 und die 50 zum Schluss. Radio Osnabrück wünscht euch eine gute und sichere Fahrt zugleich.
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5: Ah, da sind wir schon wieder am Mittwochnachmittag angekommen. Wie schnell das doch geht. Bergfest, ich bin der Moppel. Schönen guten Tag zusammen. Hallo.
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0: einer Punkteteilung geht's rein in die neue Saison. Zusammen der dicke Brüter hier bei Radio Osnabrück und in der Fußball-Oberliga hat der Spielbetrieb wieder Fahrt aufgenommen. Mittendrin im Geschehen ist auch der TuS Bersenbrück, der durchaus Ambitionen hat, oben ein Wörtchen mitzureden in der Tabelle und nicht etwa im Niemandsland. Während der rund zweimonatigen Sommerpause hat sich personell auch so einiges getan bei den Jungs aus dem Nordkreis.
1: Wir sind mit insgesamt 8 neuen Zugängen im Sommer in die Vorbereitung gestartet. Viele junge Leute mit sehr viel Potenzial, welches die durchaus auch schon in der Vorbereitung gezeigt haben.
0: Sagt Thorsten Marunde-Wehmann, sportlicher Leiter beim TuS Bersenbrück. Zum Auftakt trennte sich die Mannschaft torlos vom BSV Reden. 0:0 hieß es dort am Ende. Allerdings haben die Bersenbrücker aktuell auch mit Personalproblemen zu kämpfen. Das sollte man nicht verschweigen.
1: Wir mussten auf einige Leistungsträger verzichten, hatten 2 Spieler auf dem Platz, die theoretisch sogar noch in der A-Jugend spielen könnten. Und die Redner haben dann eine sehr, sehr erfahrene Mannschaft auf dem Platz gehabt mit mehreren Ex-Profis. Und daher sind wir mit dem Auftakt durchaus zufrieden gewesen, insbesondere so, wie sich die Mannschaft auch präsentiert hat.
0: Ja, und Spieltag Nummer 2 steht quasi schon vor der Tür. Am kommenden Sonntag geht's für die Bersenbrücker zum SV Wilhelmshaven, einem der Favoriten auf Meisterschaft und Aufstieg in dieser Saison.
1: Wilhelmshaven hat sich ja wieder mal sehr, sehr, sehr namhaft verstärkt. Haben ja mehr oder weniger die halbe Mannschaft von Kickersenden dazu geholt. Gelten ja auf dem Papier als klarer Aufstiegsfavorit. Aber nichtsdestotrotz fahren wir natürlich nicht dahin, um da irgendwas zu verschenken. Wir werden alles in die Waagschale reinwerfen, um was Zählbares mitzubringen.
0: Dürfte also eine spannende Angelegenheit werden da am kommenden Sonntag in Wilhelmshaven. Wir drücken die Daumen. Anstoß ist um 15 Uhr. Wir bleiben für euch am Ball und halten euch auf dem Laufenden hier bei Radio Osnabrück. Vielen Dank an Thorsten Marunde-Wehmann, den sportlichen Leiter des TuS

0: Im Jahr 1986 veröffentlichte die Band Redbox das Album The Circle and the Square. Ihr erfolgreichster Song war damals dieser hier, For America. Wir sind Redbox.
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0: San Francisco wollen wir jetzt nicht, ne?
1: Na, ich glaube, es ist ein bisschen weit, ne?
0: Wie der Ems-Region. Also von daher, ja. Ich glaube, da sind wir besser aufgehoben. Gleich bei dir das Neueste aus dieser Region. Was hast du für uns vorbereitet?
1: Gleich zwei Autofahrern wurde der Führerschein entzogen und das aus sehr unterschiedlichen Gründen. Warum? Das hört ihr gleich in den Radio Osnabrück Regionalnachrichten. Ihr wisst ja, bei uns hört ihr, was los ist.
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1: Ich bin Clara, guten Tag. Gestern gegen 17 Uhr hat es eine Fahrerflucht bei einem schweren Verkehrsunfall in Anderfenne gegeben. Ein bisher unbekannter Autofahrer missachtete die Vorfahrt einer 41-jährigen Fahrerin, die auf der Sentrupper Straße unterwegs war. Mehr Infos dazu hat Michael Diederich. Er ist Pressesprecher bei der Polizei Emsland Grafschaft Bentheim.
2: Bei dem Zusammenstoß wurde das Auto der 41-Jährigen gegen einen Baum geschleudert. Der Verursacher entfernte sich anschließend unerlaubt zu Fuß von Unfallort und beide Fahrzeuge erlitten Totalschaden.
1: Jetzt sucht die Polizei Zeugen. Hinweise nimmt die Polizeispelle entgegen. In Raden ist eine Frau durch Schlangenlinien und zu schnelles Fahren aufgefallen. Die Polizei stoppte sie, nachdem mehrere Zeugen sich gemeldet hatten. Schnell erhärtete sich die Vermutung, dass die Fahrerin aus Lübecke unter Drogen gefahren ist. Sie wurde im Zuge dessen zur Wache genommen und Blut wurde ihr abgenommen. Dazu wurde ihr der Führerschein entzogen und Anzeige erstattet. Gestern Morgen ist ein Autofahrer in eine Straßenlaterne in Bad Oeynhausen gerauscht. Danach war der Wagen nicht mehr fahrbereit. Vorher hatte der 88-Jährige die Kontrolle verloren und war von der Straße abgekommen. Vor Ort stellten die Beamten den Führerschein des Seniors sicher, da sie an der Fahrtauglichkeit des Mannes zweifelten. Stadt und Landkreis Osnabrück warnen aktuell vor erhöhter Waldbrandgefahr. Die anhaltende Trockenheit der vergangenen Wochen und Monate hat die Gefahr für Waldbrände deutlich erhöht. Daher wird zur Vorsicht geraten. Aufgrund der Gefahrenlage wurden zusätzliche Verordnungen erlassen. Im Stadtgebiet gilt damit ein vollständiges Verbot des Grillens, Entzündens von Feuer und des Rauchens am Schinkelberg und am Rumbruchsee. Waldgebiete dürfen nicht mehr durchfahren werden, Fahrzeuge dürfen nur noch auf offiziellen Parkflächen abgestellt werden. Dieselben Regelungen gelten im Landkreis bei Wäldern, Mooren, Heidegebieten und deren Umgebung. Gestern ist in Haselünne ein Teleskoplader in Brand geraten. Die Feuerwehr konnte den Brand löschen, dennoch entstand ein Schaden von 40.000 Euro. Soweit die Radio Osnabrück Regionalnachrichten, bei uns immer um halb und jederzeit online auf radioosnabrück.de.
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3: Momentan 23 Grad in Haßbergen, 23 auch in Emsteck. Bis zu 27 Grad sind heute drin bei einem Mix aus Sonne und Wolken. Nachts geht's runter auf 13 Grad und die nächsten Tage dann über 30 Grad, teilweise bis zu 35 Grad bei uns.
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3: 2:30, hallo liebe Autofahrer, Vorsicht bitte auf der A30 Bad Oeynhausen in Richtung Osnabrück zwischen Gesmold und Bissendorf, Gefahr durch Gegenstände auf der Fahrbahn. Jetzt unser Sorgenkind heute, A1 Bremen in Richtung Osnabrück, die ist gesperrt, komplett zwischen dem Dreieck Stur und Wildeshausen Nord bis auf Weiteres wegen Bergungs- und Reinigungsarbeiten. Umfahrt den Bereich bitte weiträumig, Umleitungen sind für euch ausgeschildert und daher kommt es auch zum Stau auf der 1 Osnabrück nach Bremen zwischen Wildeshausen West und Wildeshausen Nord. 5 Kilometer Stau, fahrt bitte vorsichtig an das Stauende heran. B69 Kloppenburg in Richtung Diepholz, die ist zwischen Kalveslage und der Überleitung Fechter-Stedehausen in beiden Richtungen gesperrt, da wird ein Unfall aufgenommen. B218 Schwarzdorf in Richtung Osterkappeln, da ist der Bereich zwischen Abzweig nach Gut Barnaue und Fenne in beiden Richtungen gesperrt. Hier hat es geknallt. Geblitzt wird unter anderem in Welm an der B51, dann stehen sie in Lengerich an der Straße Wüstenei, in Lingen am Mühlengraben, B68 Osnabrück in Richtung Wallenhorst, eine Kiste kurz vor der Auffahrt zur A1 in Richtung Bremen in der Baustelle und der Landkreis Osnabrück blitzt heute in Haßbergen. Ihr habt noch mehr Messstellen gesehen? Dann gebt sie uns gern durch per WhatsApp oder ruft an auf unserer Kombinummer 0541. 77 70 50 Radio Osnabrück wünscht euch eine gute Fahrt.
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3: Mit dem Moppel. Schönen Nachmittag zusammen. Hallo.

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1: Jack, du, was liegt heute an, Kollege Olo?
2: Come on, Captain O, es gibt einen 60-Sekunden-Test, der zeigt, wie fit Sie sind.
1: Es geht doch einfacher und schneller.
2: Wie?
1: Ja, ich weiß morgens nach 10 Sekunden schon, wie unfit ich bin. Ach doch, Captain Crew, Fräulein Schieber, bitte ins Cockpit.
3: Ja, Captain.
1: Alles gut, mein da hinten?
3: Ja, oh, ich freue mich so auf 19 Uhr.
1: Ach, kommt Sandmännchen jetzt später, nicht?
3: Chef, heute ist doch Sonnenfinsternis.
1: Das ist ja auch kein Highlight mehr, im wahrsten Sinne des Wortes.
3: Wieso?
1: Ja, wo in Deutschland seit Jahren schon die Lichter immer mehr ausgehen.
3: Ja, umso schöner, dass wir ein so seltenes Himmelsspektakel noch erleben dürfen. Ich meine, um 19 Uhr ist es auf einmal dunkel. Stellen Sie sich das mal vor.
1: Ja, das ist jetzt auch nichts Neues. Warten Sie mal auf die Winterzeitumstellung. Dann beginnt die Sonnenfinsternis wieder nachmittags um 17 Uhr und dauert gefühlt bis zum nächsten Nachmittag um 15 Uhr.
3: In Spanien gibt es übrigens eine totale Sonnenfinsternis. 100%. Hier bei uns nur partiell so 80-90%.
1: Das war ja klar. Typisch Bundesregierung.
3: Hä, wie meinen?
1: Ja, die kriegen noch nie mal eine ganze Sonnenfinsternis auf die Reihe.
3: Ja, aber es ist schon faszinierend, was es auslöst, wenn sich zwischen Feuerball, Sonne und Erdball so ein ganz kleiner Ball namens Mond schiebt, nicht?
1: Wenn das der Infantino hört, der verkauft die Erdball-Weltmeisterschaft.
3: Entschuldigung, ist Sitz 4A ein Finsterblatt?
4: Nein.
1: So, Landeanflug Roter Tower meldet, in der Haupthalle verkaufen sie für heute Abend schon FFP2-Masken.
3: FFP2-Masken wegen der Sonnenfinsternis?
1: Ja klar, weil da sieht man doch dann die Corona.
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Radio Osnabrück, die 90er mit Ace of Base, Beautiful Life. Und mit von der Partie ist auch er hier, Alex Zorin mit seinem neuen Song Passenger.

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7: Osnabrück mit einer wichtigen Meldung. In Pier brennt es gerade. Anwohner werden gebeten, Fenster und Türen geschlossen zu halten und Klimaanlagen auszuschalten. Also bitte aufpassen, in Pier ist ein Feuer ausgebrochen. Anwohner werden gebeten, Fenster und Türen geschlossen zu halten und gegebenenfalls Klimaanlagen auszuschalten. Wir halten euch im weiteren Programm auf dem

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1: Ich bin Thomas Brockt. Verfassungsschutz und Bundesnachrichtendienst sollen deutlich mehr Befugnisse erhalten. Das Bundeskabinett hat eine umfassende Reform beschlossen. Sie sieht unter anderem vor, dass die Nachrichtendienste in bestimmten Fällen selbst operativ eingreifen können. Es gehe darum, gegenüber unseren Gegnern auch aktiv handeln zu können, sagte Bundesinnenminister Dobrindt.
2: Wir starten eine neue Zeitrechnung für die Nachrichtendienste. Wir entwickeln unsere Nachrichtendienste hin zu echten Geheimdiensten.
1: Innenminister Dobrindt. BAföG-Empfänger sollen im nächsten Jahr mehr Geld bekommen. Das Bundeskabinett hat eine entsprechende Reform der Ausbildungsfinanzierung auf den Weg gebracht. Der Gesetzentwurf soll im Herbst in Bundestag und Bundesrat beraten und verabschiedet werden. Die im BAföG enthaltene Wohnkostenpauschale für diejenigen, die nicht mehr bei den Eltern wohnen, soll demnach zum Sommersemester 2027 von jetzt 380 auf 440 Euro im Monat steigen. Rund 2,5 Wochen vor dem Start der neuen Fußball-Bundesliga-Saison hat sich das Bundeskartellamt zur umstrittenen 50-plus-1-Regel geäußert. Es hat keine kartellrechtlichen Bedenken gegen die Regel, die sicherstellen soll, dass Investoren keine Stimmenmehrheit an den Kapitalgesellschaften von Vereinen übernehmen.
3: Für einen Großteil der Fans ist es sicherlich eine gute Nachricht. Nun sind die 36 Clubs aus Bundesliga und zweiter Liga aufgerufen, ihre Hausaufgaben zu machen. Und das speziell mit Blick auf die bisherigen Ausnahmen Leverkusen und Wolfsburg, deren Profifußballgesellschaften sich mehrheitlich oder vollständig in den Händen der Bayer AG und der Volkswagen AG befinden. Auch die Sonderfälle RB Leipzig und Hannover müssen Kompromisse finden. Die 50-plus-1-Regel hatte in der Vergangenheit oft für Streit zwischen Fans und Clubs gesorgt. Fabian Schaffer, Sportredaktion.
1: Gute Nachrichten für Himmelsbeobachter. Bei der partiellen Sonnenfinsternis heute Abend bleibt der Himmel in weiten Teilen Deutschlands meist klar. Der Deutsche Wetterdienst erwartet fast überall optimale Wetterbedingungen. Nur im Norden sollen ein paar Wolken durchziehen. Die partielle Sonnenfinsternis beginnt in Deutschland gegen 19.11 Uhr. In Teilen Spaniens, etwa auf Mallorca, gibt es sogar eine totale Sonnenfinsternis.
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5: Aktuell 25 Grad in Wallenhorst, 25 Grad sind es auch bei euch auf den Thermometern in Neuenkirchen-Vörden. Es geht noch ein bisschen höher an diesem Mittwoch auf bis zu 27 Grad. Dazu wechseln sich Sonne und Wolken ab. Nachts sinken die Temperaturen auf bis zu 13 Grad ab. Der Radio Osnabrück 3-Tage-Trend oder auch die Frage, wie geht's weiter? Naja, ähnlich wie heute in den nächsten Tagen mal Sonne, mal Wolken, aber es wird deutlich heißer, 32 bis 35 Grad.
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5: Achtung bitte, es brennt in Osnabrück. Tritteurplatz bis Hafenringstraße in Richtung Norden zwischen Ende der Straße und Adolf-Köhne-Straße. Hier brennt es. Anwohner werden gebeten, Fenster und Türen geschlossen zu halten und gegebenenfalls Klimaanlagen abzuschalten. Osnabrück, Tritteurplatz bis Hafenringstraße in Richtung Norden. Da ist ein Feuer ausgebrochen zwischen dem Ende der Straße und der Adolf-Köhne-Straße. Jetzt die Staus um 4 nach 3. Hallo liebe Autofahrer. A1 Bremen in Richtung Osnabrück zwischen dem Dreieck Stur und Wildeshausen Nord. In beiden Richtungen ist die Fahrbahn gesperrt wegen Bergungs- und Reinigungsarbeiten. Das bis auf Weiteres. Wir halten euch auf dem Stand der Dinge. Folgt bitte den beschilderten Umleitungen. A1 Osnabrück in Richtung Bremen durch die Sperrung zwischen Wildeshausen West und Wildeshausen Nord. 5 Kilometer Stau. Fahrt bitte mit Vorsicht an das Stauende heran. A30 Osnabrück nach Rheine zwischen Hasbergen-Gaste und dem Kreuz Lotte-Osnabrück. 2 Kilometer Stau. B69 Kloppenburg in Richtung Diepholz zwischen Kalvislage und Vechta. Da wird ein Unfall aufgenommen, deshalb ist die Strecke voll gesperrt. B218 Schwagsdorf in Richtung Osterkappeln zwischen dem Abzweig nach Gut Barenaue und Fenne. In beiden Richtungen ist die Fahrbahn gesperrt. Auch hier wird ein Unfall aufgenommen. Und geblitzt wird unter anderem in Barkum an der A1. Dann stehen sie noch in Belm an der B51, in Diepholz an der Vechta-Straße. Teure Fotos auch in Lengerich an der Straße Wüstenei, in Fisbeck an der Ahlhorner Straße und der Landkreis Osnabrück, der ist heute mit seinen Geschwindigkeitskontrollen in Hasbergen unterwegs. Habt ihr noch weitere Messstellen gesehen? Gebt uns gerne Bescheid per WhatsApp oder ruft an auf unserer Kombinummer 0541 77 70 50. Radio Osnabrück wünscht euch eine gute Fahrt.
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5: Mit dem Moppel euch einen schönen Mittwoch. Hallo zusammen.

0: virtuellen Blöcken leben Kinder ihre Kreativität aus. Hier hat Radio Osnabrück und jetzt sind ja die Ferien fast vorbei. Morgen Schulstart und damit auch die Aktionen vom Ferienspaß. Am Montag fand das Minecraft-Camp statt im E-Sport-Arcade an der Pagenstecher Straße. Da hatten die 8- bis 15-jährigen Kinder die Gelegenheit, das Spiel Minecraft mal ein bisschen genauer kennenzulernen.
1: Mit unserem Minecraft-Camp haben wir zusammen mit dem Ferienspaß eine Initiative ins Leben gerufen, die Kids, die vielleicht nicht unbedingt Zugriff oder Zugang zu einem PC haben, an den Computer setzen und unter Begleitung, unter Aufsicht in das Spiel Minecraft reinschauen können.
0: Sagt Inhaber Mike Hillen. Minecraft ist ein Videospiel, das fast keine Grenzen hat, muss man sagen. In einer Welt aus Blöcken können die Kinder ihre Kreativität freien Lauf lassen und praktisch alles machen. Die Welt erkunden, Rohstoffe sammeln, Häuser bauen und auch ums Überleben kämpfen. Im Mittelpunkt dabei steht aber auch das Miteinander.
1: Unsere Camps hier sind begleitet, das heißt, wir haben hier Fachpersonal vor Ort, die sich dann erstmal die Kids angucken, wie weit sind die denn kognitiv. Hier bei uns ist Interaktion groß, geht es um die anderen Kinder, geht es darum, dass man halt eben sich miteinander verträgt. Wir basteln hier zwischendurch Bügelperlen mit den Kindern. Wir haben eine bewegte Pause, wo wir mit Minecraft-Schwertern rausgehen und uns ein bisschen bewegen.
0: Es geht also nicht nur darum, am PC zu hocken, auch nicht für Mike Hillen. Besonders schön für ihn ist es zu sehen, wie begeistert die Kinder für das Spiel sind.
1: Oder halt Dinge, wo man sich einfach freut, dass halt Kinder, die es halt zu Hause nicht so leicht haben oder irgendwie aus betreuten Umgebungen kommen, dass man denen halt ein paar Stunden schöne Zeit hier geben kann und sie sich halt sorgenfrei mit dem Computerspiel auseinandersetzen können. Das ist halt, sind halt auch schöne Momente, die wir hier auf jeden Fall mitnehmen.
0: Klar. Also insgesamt kam das Camp richtig gut an. Zwei weitere Veranstaltungen sind bereits ausgebucht und danach soll es weitergehen. Zusammen mit dem Osnabrücker SC plant Hillen weitere Camps. 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

Radio Osnabrück hier um gleich 20 nach 3. 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Vorsicht bitte auf der A1 Osnabrück in Richtung Bremen in Höhe Neunkirchenförden. Gefahr durch einen defekten LKW in der Nothaltebucht. Vorsicht bitte auch auf der A33.

Straße und Adolf-Köhne-Straße. Hier brennt es, ein Großbrand ist dort ausgebrochen. Anwohner werden gebeten, Fenster und Türen geschlossen zu halten und Klimaanlagen auszuschalten. Osnabrück, Tretscherplatz bis Hafenringstraße in Richtung Norden zwischen Ende der Straße und Adolf-Köhne ein Großbrand. Wir halten euch weiter auf dem Laufenden hier bei Radio Osnabrück.

0: kurzes Update zum Großbrand in Osnabrückhafen. Dort steht wohl die Zerlegungshalle der Fleischwarenfabrik Bettfort in Flammen. Hier nochmal der Hinweis, haltet bitte Fenster und Türen geschlossen und schaltet eure Klimaanlagen ab. Sobald wir mehr wissen, melden wir es hier auf dem Sender bei Radio Osnabrück.
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1: Eine wahnsinnig große Rauchwolke ist aktuell über Osnabrück und den weiteren Bereichen zu sehen. Was soll passiert sein? Ersten Angaben zufolge steht wohl die Zerlegungshalle der Firma Bedford im Bereich Osnabrück-Hafen in Vollbrand, beziehungsweise ein Großbrand ist dort im Gange. Die Feuerwehr ist mit vielen Einsatzkräften vor Ort, um dem Flammen Herr zu werden. Zum Thema Geruchsbelästigung. Betrifft das westliche Osnabrück und Lotterbüren. Bitte haltet dort Fenster und Türen geschlossen und schaltet eure Klimaanlagen aus. Es soll keine Gesundheitsgefahr bestehen. Trotzdem bitte alles dicht machen. Dort brennt es wohl auf dem Gelände der Firma Bedford. Ein Großbrand. Wir halten euch weiter auf dem Stand der Dinge. Und jetzt rüber in die Nachrichten.
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2: Ich bin Clara, guten Tag. Aktuell brennt es am Treteurplatz innerhalb einer Zerlegungshalle in Osnabrück. Das Unternehmen sowie weitere angrenzende Firmen wurden evakuiert. Die Löscharbeiten dauern an. Die Anwohner werden gebeten, Fenster und Türen geschlossen zu halten. Gestern gegen 17 Uhr hat es eine Fahrerflucht bei einem schweren Verkehrsunfall in Anderfenne gegeben. Ein bisher unbekannter Autofahrer missachtete die Vorfahrt einer 41-jährigen Fahrerin, die auf der Sentrupper Straße unterwegs war. Mehr Infos dazu hat Michael Diederich. Er ist Pressesprecher bei der Polizei Emsland Grafschaft Bentheim.
3: Bei dem Zusammenstoß wurde das Auto der 41-Jährigen gegen einen Baum geschleudert. Der Verursacher entfernte sich anschließend unerlaubt zu Fuß von Unfallort und beide Fahrzeuge erlitten Totalschaden.
2: Jetzt sucht die Polizei Zeugen. Hinweise nimmt die Polizeispelle entgegen. In Raden ist eine Frau durch Schlangenlinien und zu schnelles Fahren aufgefallen. Die Polizei stoppte sie, nachdem mehrere Zeugen sich gemeldet hatten. Schnell erhärtete sich die Vermutung, dass die Fahrerin aus Lübeck unter Drogen gefahren ist. Sie wurde im Zuge dessen zur Wache genommen und Blut wurde ihr abgenommen. Dazu wurde ihr der Führerschein entzogen und Anzeige erstattet. Gestern Morgen ist ein Autofahrer in eine Straßenlaterne in Bad Oeynhausen gerauscht. Danach war der Wagen nicht mehr fahrbereit. Vorher hatte der 88-Jährige die Kontrolle verloren und war von der Straße abgekommen. Vor Ort stellten die Beamten den Führerschein des Seniors sicher, da sie an der Fahrtauglichkeit des Mannes zweifelten. Stadt und Landkreis Osnabrück warnen aktuell vor erhöhter Waldbrandgefahr. Die anhaltende Trockenheit der vergangenen Wochen und Monate hat die Gefahr für Waldbrände deutlich erhöht. Daher wird zur Vorsicht geraten. Aufgrund der Gefahrenlage wurden zusätzliche Verordnungen erlassen. Im Stadtgebiet gilt damit ein vollständiges Verbot des Grillens, Entzündens von Feuer und des Rauchens am Schinkelberg und am Rumbruchsee. Waldgebiete dürfen nicht mehr durchfahren werden, Fahrzeuge dürfen nur noch auf offiziellen Parkflächen abgestellt werden. Dieselben Regelungen gelten im Landkreis bei Wäldern, Mooren, Heidegebieten und deren Umgebung. Gestern ist in Haselöne ein Teleskoplader in Brand geraten. Die Feuerwehr konnte den Brand löschen, dennoch entstand ein Schaden von 40.000 Euro. Soweit die Radio Osnabrück Regionalnachrichten, bei uns immer um halb und jederzeit online auf radioosnabrück.de.
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1: Aktuell 26 Grad in der Dodesheide, 26 Grad messen wir auch in Löningen. Heute geht's hoch auf bis zu 27 Grad. Dazu wechseln sich Sonne und Wolken ab. In der Nacht gehen die Temperaturen auf bis zu 13 Grad zurück.
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1: Ihr habt es gerade bei uns gehört, es brennt auf dem Gelände der Firma Bedford. Und zwar Osnabrück, Treteurplatz bis Hafenringstraße in Richtung Norden. Zwischen Ende der Straße und Adolf-Köhne-Straße, da werdet ihr gebeten, Fenster und Türen geschlossen zu halten. Aber auch generell gilt das für westliches Osnabrück und Lotte-Büren. Haltet da bitte Fenster und Türen geschlossen und macht die Klimaanlagen aus. Gesundheitlich ist es nicht gefährlich, sagen die Behörden. Also auf dem Gelände der Firma Bedford brennt es, scheinbar die Zerlegungshalle. Wir sind da noch nicht ganz im Blick, aber halten euch auf dem Laufenden, wenn wir mehr wissen. Bitte in dem Bereich auf jeden Fall Fenster und Türen geschlossen halten und Klimaanlagen aus, und zwar im westlichen Osnabrück und im Bereich Lotte-Büren. Wenn ihr etwas gesehen haben solltet oder ihr was wisst, die Wolke, wie weit die reicht, oder was auch immer, seid ihr in der Nähe dieses Brandes und könnt ein bisschen mehr feststellen, was erlebt ihr dort? Schickt uns gerne eure Erlebnisse, was ihr dort ja verfolgen könnt, an die 0541 77 70 50 WhatsApp, Text oder Sprachnachricht an die 0541 77 70 50. Wir sammeln gerne eure Eindrücke heute Nachmittag. Und jetzt die regulären Meldungen um 4:04, liebe Autofahrer. Vorsicht bitte auf der A1 Osnabrück in Richtung Bremen in Höhe Neunkirchen-Förden. Gefahr durch einen defekten LKW in der Nothaltebucht. Vorsicht bitte auf der A30 Osnabrück nach Rheine. Zwischen Rheine-Kanalhafen und Rheine Reifenteile auf allen Fahrstreifen verteilt. A33 Osnabrück in Richtung Bielefeld in Höhe Dissenbad-Rotenfelde. Reifenteile auf der Fahrbahn. A1 Bremen in Richtung Osnabrück zwischen dem Dreieck Stur und Wildeshausen Nord. Da sind beide Fahrbahnen bis auf weiteres gesperrt wegen Bergungs- und Reinigungsarbeiten. Bitte folgt den Umleitungsbeschilderungen. Und dann in der Folge A1 Osnabrück in Richtung Bremen zwischen Wildeshausen West und Wildeshausen Nord 5 Kilometer Stau. B69 Kloppenburg in Richtung Diepholz zwischen Kalvislage und Fechter. Da wird ein Unfall aufgenommen. Die Strecke ist voll gesperrt. B218 Schwarksdorf in Richtung Osterkappen. Da ist zwischen dem Abzweig nach Gut Barenauer und Fenne in beiden Richtungen die Strecke gesperrt. Hier wird ein Unfall aufgenommen.
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1: Mit dem Moppel am Mikrofon. Schönen Nachmittag zusammen. Hallo.

0: Großbrand auf dem Gelände der Firma Bedford in Osnabrückhafen. Hier ist Radio Osnabrück und ihr schickt uns fleißig eure WhatsApp-Nachrichten zu, ob es Fotos sind, ob es Sprachnachrichten sind, wie ihr diese Momente erlebt, wo eine große Rauchwolke über Osnabrück und der Umgebung liegt. Hier erste Reaktionen, die uns über unsere Nummer erreicht haben.
1: Ja moin, Radio Osnabrück-Team. Michael aus Bramstedt, ich fahre gerade von Alfhausen weg. Man soll es nicht glauben, die Rauchwolke ist gigantisch, die siehst du bis Alfhausen. Mächtiges Teil, da muss richtig was los sein.
2: Also die Rauchsäule ist aktuell sehr gigantisch hochgezogen, verteilt sich mehr oder weniger oben am Himmel. Vom Kreis Steinfurt aus, Natrophagen, Kreis Steinfurt aus auch sehr gut zu sehen.
0: Er hat uns auch mehrere Bilder geschickt, unter anderem aus Haste, wo man die Rauchwolke deutlich sieht und aus anderen Teilen von Osnabrück und der Umgebung. Meldet euch gerne mit Fotos rein oder natürlich auch per Sprachnachricht, wie eben gehört. Wie bekommt ihr das Großfeuer auf dem Gelände der Firma Bedford mit? Seid ihr im Auto unterwegs? Seid ihr zu Hause auf der Arbeit? Meldet euch gerne bei uns 0541 77 70 50 Text- oder Sprachnachricht oder Foto 0541 77 70 50. Wir halten euch hier natürlich weiter auf dem Laufenden. Feststeht, haltet bitte Fenster und Türen geschlossen und schaltet Klimaanlagen aus. Das gilt vor allen Dingen für das westliche Osnabrück und den Bereich Lotschebüren.

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Vorsicht bitte auf der A1 Bremen in Richtung Osnabrück zwischen Lohne-Dinklage und Holdorf. Da besteht Gefahr durch Gegenstände auf der Fahrbahn.

0: Feuerwehr ist aktuell im Großeinsatz am Treteurplatz in Osnabrückhafen. Hier hat Radio Osnabrück und es soll wohl bei der Firma Bedford brennen. Die Zerlegehalle soll in Flammen stehen, wohlgemerkt soll. Bisher haben wir noch keine offizielle Bestätigung und bekommen auch nur Fitzelchen ab. Wir halten euch natürlich auf dem Laufenden und danken euch auch für jede Nachricht, wie ihr das Ganze so erlebt, ob im Auto oder auf der Arbeit oder sonst wo. Meldet euch gerne auch mit Sprachnachrichten rein. Ihr schickt uns zahlreiche Fotos, weil die Brandwolke, die ist wirklich gigantisch, die über Osnabrück und der Umgebung liegt. Und auch dieser gute Mann hat uns eine Nachricht zukommen lassen über die 0541 77 70 50. Hört mal.
1: Hallo, liebes Radio Osnabrück-Team. Ich bin auf der Autobahn von Bünde Richtung Osnabrück unterwegs. Die Rauchwolke ist klar und deutlich bis nach Bünde zu erkennen.
0: Danke dir. Und wenn ihr noch was zu sagen habt, ja, Eindrücke melden möchtet, wie ihr das Feuer so miterlebt, wie ihr diese Rauchwolke seht, 0541 77 70 50. Wir danken für jede einzelne Nachricht, ob Text, Sprachnachricht oder Foto. 0541 77 70 50. Und auch nach den Nachrichten um 4 halten wir euch natürlich weiter auf dem Laufenden.
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1: Ich bin Thomas Brockt. BAföG-Empfänger sollen im kommenden Jahr mehr Geld erhalten. Das Bundeskabinett in Berlin hat eine entsprechende Reform der Ausbildungsfinanzierung auf den Weg gebracht. Der Gesetzentwurf soll im Herbst in Bundestag und Bundesrat beraten und verabschiedet werden.
2: Der sogenannte BAföG-Grundbedarf für Studierende wird in zwei Schritten angehoben. Zum Wintersemester 2027/28 auf über 500 Euro, dann zum darauffolgenden Sommersemester auf 560 Euro. Auch das Schüler-BAföG steigt. Ebenso die Wohnkostenpauschale. Das betrifft Studierende, die nicht mehr bei den Eltern wohnen. Nächstes Sommersemester gibt es 60 Euro mehr. Tine Klimach, Nachrichtenredaktion.
1: Verfassungsschutz und Bundesnachrichtendienst sollen deutlich mehr Befugnisse erhalten. Das Bundeskabinett hat eine umfassende Reform beschlossen. Sie sieht unter anderem vor, dass die Nachrichtendienste in bestimmten Fällen selbst operativ eingreifen können. So könnte etwa der für die Auslandsaufklärung verantwortliche BND die IT-Infrastruktur einer fremden Macht während einer laufenden Cyberattacke auf Deutschland manipulieren. Die Entfremdung zwischen der Politik und den Bürgern in Deutschland wird größer. Im aktuellen Trendbarometer von RTL und NTV sagten 84% der Befragten, dass sie sich von allen Parteien im Stich gelassen fühlen. Und auch das Ansehen von Kanzler Merz sinkt laut der Forsa-Umfrage weiter.
3: Die Stimmung im Land ist schlecht wie lange nicht und das ausgerechnet vor den drei wichtigen Landtagswahlen im September. Gerade mal 12% finden, dass sich die Parteien um die wirklichen Probleme der Menschen im Land kümmern. Am schlechtesten schneidet dabei die AfD ab, aber auch das Vertrauen in die Union und in die SPD ist gering. Mit der Arbeit des Bundeskanzlers sind gerade mal 13% zufrieden. Diana Kramer, Nachrichtenredaktion.
1: Zur Beobachtung einer Sonnenfinsternis werden sich heute Abend Millionen Blicke auf den westlichen Horizont richten. Der Mond schiebt sich dann vor die Sonne und in weiten Teilen Europas ist es plötzlich dämmerig oder sogar ganz dunkel. In Deutschland wird der Mond die Sonnenscheibe zwar nicht vollständig verdecken, aber in großen Teilen Spaniens wird es erstmals seit mehr als 100 Jahren wieder eine totale Sonnenfinsternis geben. Wolken werden laut Vorhersage kaum den Blick auf das Himmelsereignis trüben.
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5: Aktuell 26 Grad in Bissendorf, 26 messen wir auch in Essen-Oldenburg. Bis zu 27 Grad sind heute drin, dazu eine Mischung aus Sonne und Wolken. Nachts geht's runter auf 13 Grad. Der Radio Osnabrück 3-Tage-Trend. In den nächsten Tagen, ähnlich wie heute, Sonne, Wolken, aber deutlich wärmer bzw. heißer bei 32 bis 35 Grad.
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5: In Osnabrückhafen brennt es auf dem Gelände einer Fleischfirma. Bitte haltet Fenster und Türen geschlossen und schaltet die Klimaanlagen ab. Das gilt vor allen Dingen für das westliche Osnabrück und im Bereich Lotte und Westerkappeln. Der Brand hat sich ereignet am Treteurplatz und die Wolke ist weithin zu sehen. Wenn ihr Eindrücke habt, Fotos, oder ihr könnt auch Sprachnachrichten schicken, wo ihr was seht, meldet euch gerne bei uns über unsere Nummer, die 0541 77 70 50. Die Feuerwehr ist mit einem Großaufgebot an Kräften vor Ort, um den Ganzen Herr zu werden. Wie gesagt, meldet euch gerne bei uns 0541 77 70 50. Eure Eindrücke vom Großbrand in Osnabrückhafen. Und jetzt der Blick auf die Straßen um 4:04. Hallo, liebe Autofahrer. Vorsicht bitte auf der A30 Osnabrück in Richtung Rheine, zwischen Rheinekanal Hafen und Rheine, Reifenteile auf allen Fahrstreifen. A1 Bremen in Richtung Osnabrück zwischen dem Dreieck Stur und Wildeshausen Nord ist die Strecke komplett gesperrt. Es laufen Bergungs- und Reinigungsarbeiten und ihr solltet am besten großzügig ausweichen, folgt der Umleitungsbeschilderung. In diesem Fall auch die A1 betroffen, Osnabrück in Richtung Bremen, zwischen Wildeshausen West und Wildeshausen Nord, dort 5 Kilometer Stau. A2 Dortmund in Richtung Hannover, zwischen Bad Nenndorf und Wunsdorf-Lute, 6 Kilometer Stau wegen Bauarbeiten. B69 Kloppenburg in Richtung Diepholz, zwischen Kalvislage und Vechter, dort wird ein Unfall aufgenommen, die Strecke ist gesperrt. Geblitzt wird auch heute Nachmittag, unter anderem in Belm an der B51, dann stehen sie in Fisbeck an der Ahlhorner Straße und der Landkreis Osnabrück, der ist heute mit seinen Geschwindigkeitskontrollen hauptsächlich in Haßbergen unterwegs. Wenn ihr noch was gesehen habt, Staus, Blitzer oder Behinderungen, könnt ihr unsere Liste gerne ergänzen per WhatsApp oder ruft an auf unserer Kombinummer 0541 77 70 50.
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5: Mit dem Moppel am Mikrofon. Schönen guten Tag zusammen. Hallo. Yeah.

0: 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Die A1 Osnabrück in Richtung Bremen ist momentan zwischen Neunkirchen, Förden und Holdorf wegen eines Feuerwehreinsatzes gesperrt. Die empfohlene Umleitung führt euch über die U7. A1 Osnabrück in Richtung Bremen zwischen Neunkirchen, Förden und Holdorf ist die Bahn gesperrt wegen eines laufenden Feuerwehreinsatzes. Empfohlene Umleitung über die U7.
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0: aktuellem Stand müssen sich die Menschen in Osnabrück keine Sorgen um die Trinkwasserqualität machen. Hier Radio Osnabrück. Ja, was derzeit tatsächlich allerdings ein großes Thema ist, wegen der Trockenheit und niedriger Grundwasserstände soll Wasser gespart werden. Und zwar so viel wie möglich. Für Stadt und Landkreis Osnabrück gelten Einschränkungen beim Rasensprengen. Zwischen 12 und 18 Uhr ist das Bewässern von Rasen- und Gartenflächen untersagt. Das Trinkwasser für Osnabrück, das kommt aus den drei Wasserwerken in Düstrup, Tiene und Wittefeld.
1: Dort wird Grundwasser gefördert, aufbereitet und anschließend über ein rund 700 Kilometer langes Transport- und Verteilnetz zu den Menschen in der Stadt gebracht. Eine wichtige Rolle spielen dabei auch unsere großen Hochbehälter auf dem Piesberg, dem Schüllerberg und Schinkelberg. Die funktionieren wie große Wasserspeicher und helfen uns, die Verbrauchsspitzen an heißen Sommertagen auszugleichen.
0: Sagt Marco Hörmeier von den Stadtwerken Osnabrück, was die Stadtwerke in den zurückliegenden Wochen feststellen, die Qualität des Trinkwassers in Osnabrück, die leidet nicht unter der Hitze und Dürre, aber die Verbräuche, die sind sehr stark angestiegen. Das sieht man teilweise an recht hohen Spitzen.
1: Ende Juni hatten wir mit mehr als 40.000 Kubikmetern den bislang höchsten Tagesverbrauch in diesem Jahr. In den Sommerferien lagen die Verbräuche zwar unter dieser Marke, waren aber weiterhin auf einem vergleichsweise hohen Niveau. Das alles zeigt, wir müssen die Entwicklung aufmerksam beobachten und deshalb bleibt auch ein sorgsamer Umgang mit der Ressource Wasser immens wichtig.
0: Sorgsamer Umgang ist auch das Stichwort, denn je mehr man derzeit darauf achtet, Wasser zu sparen oder es nur einzusetzen, wenn es wirklich nicht anders geht, umso besser ist es auch für unsere Gesellschaft. Wasser sparen kann man unter anderem
1: zum Beispiel beim Befüllen eines Pools oder bei der Bewässerung von Grünflächen. Unsere Einschätzung ist jedenfalls, dass die wiederkehrenden Appelle Wirkung zeigen und viele Menschen genau das auch bereits tun. Das hilft uns allen jedenfalls, die Verbrauchsspitzen zu reduzieren und auch die Versorgung dauerhaft stabil zu halten.
0: Trinkwasser haben wir momentan noch genug und die Qualität, die leidet nicht durch das Wetter, sagt Marco Hörmeier von den Stadtwerken Osnabrück. Vielen Dank. 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

0: In Osnabrückhafen läuft gerade ein Großeinsatz der Feuerwehr. Es brennt wohl am Treteurplatz. Einzelheiten dazu hat gleich Clara für euch in den Radio Osnabrück Regionalnachrichten um 16:30. 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
1: Ich bin Clara, guten Tag. Aktuell brennt es am Traiteurplatz innerhalb einer Fleischwarenfirma in Osnabrück. Das Unternehmen sowie angrenzende Firmen wurden evakuiert. Die Löscharbeiten dauern an. Die Anwohner werden gebeten, Fenster und Türen geschlossen zu halten. Bei einem Verkehrsunfall am Erich-Maria-Remarke-Ring in Osnabrück wurde ein Radfahrer verletzt. Weitere Infos dazu hat Stefan Alberti, Pressesprecher bei der Polizei Osnabrück.
2: Nach bisherigen Ermittlungen hat der Lkw-Fahrer wohl eine rote Ampel missachtet und ist über die Kreuzung gefahren. Der Fahrradfahrer, der grün hatte, ist dann mit dem Lkw zusammengestoßen. Der Fahrradfahrer musste mit schwereren Verletzungen ins Krankenhaus gebracht werden.
1: Ein Taschendieb und Computerbetrüger soll in weniger als 2 Jahren mehr als 650 Taten begangen haben. Auch im Osnabrücker Land war er unterwegs. Weitere Infos dazu hat Radio Osnabrück-Kollege Mirko.
3: Gemeinsam mit weiteren Bandenmitgliedern hat er insgesamt einen Vermögensschaden von ca. 270.000 Euro angerichtet. Im Dezember 2023 wurde der Mann an einem Flughafen in Amsterdam festgenommen und später nach Deutschland ausgeliefert. Das Landgericht Heidelberg hat ihn jetzt zu einer Freiheitsstrafe von 6 Jahren und 3 Monaten verurteilt.
1: Gestern Morgen ist ein Autofahrer in eine Straßenlaterne in Bad Oeynhausen gerauscht. Danach war der Wagen nicht mehr fahrbereit. Vorher hatte der 88-Jährige die Kontrolle verloren und war von der Straße abgekommen. Vor Ort stellten die Beamten den Führerschein des Seniors sicher, da sie an der Fahrtauglichkeit des Mannes zweifelten. In Raden ist eine Frau durch Schlangenlinien und zu schnelles Fahren aufgefallen. Die Polizei stoppte sie, nachdem mehrere Zeugen sich gemeldet hatten. Schnell erhärtete sich die Vermutung, dass die Fahrerin aus Lübecke unter Drogen gefahren ist. Sie wurde im Zuge dessen zur Wache genommen und Blut wurde ihr abgenommen. Dazu wurde ihr der Führerschein entzogen und Anzeige erstattet. Soweit die Radio Osnabrück Regionalnachrichten. 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
4: Aktuell 26 Grad in Versmold, 26 sind es auch in Wagenfeld. 27 Grad sind die Höchstwerte an diesem Mittwoch. Dazu wechseln sich Sonne und Wolken ab. Nachts geht es runter auf 13 Grad und ab morgen rollt dann die nächste Hitzewelle auf uns zu mit Temperaturen über 35 Grad.
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4: 5:55, hallo liebe Autofahrer, Vorsicht bitte auf der A30 Amsterdam in Richtung Rheine. Zwischen Nordhorn, Bad Bentheim und Schüttorf Nord ein Reifen auf der Fahrbahn. A1 Bremen in Richtung Osnabrück, zwischen dem Dreieck Stur und Wildeshausen Nord ist die Strecke voll gesperrt. Es laufen Bergungs- und Reinigungsarbeiten, bitte folgt den ausgeschilderten Umleitungen. A1 Osnabrück in Richtung Bremen, zwischen Wildeshausen West und Wildeshausen Nord, 5 Kilometer Stau, fahrt bitte vorsichtig an das Stauende heran. A2 Dortmund in Richtung Hannover, zwischen Bad Nenndorf und Wunstorf-Lute, 5 Kilometer Stau wegen Bauarbeiten. B69 Kloppenburg in Richtung Diepholz, zwischen Kalveslage und Fechter, da wird ein Unfall aufgenommen, die Strecke ist voll gesperrt. Und jetzt gerade bei Clara in den Regionalnachrichten gehört, in einem Fleischbetrieb in Osnabrückhafen ist ein Großbrand ausgebrochen. Es kommt zu Geruchsbelästigung, ist allerdings nicht gefährlich. Solltet ihr trotzdem bitte aber Fenster und Türen geschlossen halten und Lüftungs- und Klimaanlagen ausschalten, sagen Polizei und Feuerwehr. Das gilt für Lotte und Westerkappeln, ebenso für den Bereich Mettingen. Ist also ausgeweitet worden. Dort bitte Fenster und Türen zu und Klimaanlagen aus. Geblitzt wird unter anderem heute Nachmittag in Fisbeck an der Ahlhorner Straße und der Landkreis Osnabrück, der ist heute in Haßbergen unterwegs. Weitere Messstellen nehmen wir gerne von euch entgegen. Schickt uns einfach eine WhatsApp zu oder ruft an auf unserer Kombinummer 0541 77 70 50.
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4: Und wir nehmen heute Nachmittag auch eure Meldungen zum Großfeuer in Osnabrückhafen entgegen. Auf dem Gelände einer Fleischfabrik brennt es. Die Polizei und die Feuerwehr sind im Großeinsatz. Schickt uns eure Fotos zu, wie ihr das Ganze wahrnehmt oder auch gerne Sprachnachrichten an die 0541 77 70 50. Schildert uns eure Eindrücke vom Großbrand in Osnabrückhafen. 0541 77 70 50.
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4: Ich bin der Moppel und jetzt Musik von Bowser Magnetic. Euch einen schönen Nachmittag. Hallo zusammen.

Es brennt auf dem Gelände einer Fleischwarenfirma am Treteurplatz in Osnabrückhafen. Hier ist Radio Osnabrück. Wir versorgen euch heute Nachmittag natürlich mit allen wichtigen Informationen. Was reinkommt, melden wir natürlich hier auf dem Sender. Und ihr seid auch fleißig mit dabei. Schickt uns Sprachnachrichten, schickt uns Fotos. Zum Beispiel kam gerade die Meldung, die Römer-Esch-Straße sei wegen des Brandes extrem überlastet. Dort wäre kein Durchkommen mehr und es ist ein riesiger Schau, der sich dort gebildet habe. Also, wenn das so sein sollte, dann umfahrt bitte die Römer-Esch-Straße weiträumig. Dann haben wir hier Bilder bekommen, zum Beispiel von der B475 zwischen Sassenberg und Füchtdorf. Es grüßt Dirk P. Haus H. bei O. schreibt er. Dann hat uns die Melanie noch ein Foto geschickt mit einem riesen Inferno, einer riesen Wolke, die zu sehen ist am Himmel. Ein Foto aus Engter. Dann aus Westerhausen haben uns Fotos erreicht. Aus Eversburg, also wirklich spektakulär, was da am Himmel zu sehen ist. Und es sieht auch gefährlich aus. Aus Wallenhorst sieht man die Flamme, beziehungsweise sieht man diese Wolken schon etwas gedämpfter. Da schreibt man dazu, es könnte sein, dass fast alles gelöscht ist. Also da möchte ich mich jetzt nicht zu weit aus dem Fenster lehnen. Da muss ich die Feuerwehr drum kümmern. Meldet euch gerne weiter mit euren Fotos und euren Eindrücken, die ihr heute Nachmittag so mitbekommt von dem Großbrand in Osnabrückhafen. Sei es vom Auto aus oder wo auch immer ihr euch gerade rumtreibt oder unterwegs seid, gerne auch per Sprachnachricht an die 0541 77 70 50. Lasst uns eure Nachrichten zukommen zum Großbrand der Fleischfabrik.

0: Hier ist Radio Osnabrück. Und wir kommen zurück zum Großbrand in Osnabrückhafen. Es gibt weitere Erkenntnisse. Nach ersten polizeilichen Erkenntnissen ist der Brand in einer Produktionshalle in Osnabrückhafen am Treteurplatz ausgebrochen. Kurz danach mussten gut 100 Mitarbeiter ihren Arbeitsplatz verlassen. Glücklicherweise, da steht jetzt fest, wurde niemand bei dem großen Feuer verletzt. Auch die benachbarte Firma wurde geräumt. Die Löschmaßnahmen werden noch weiter andauern und sich bis in den Abend hinein ziehen. Wir sammeln weiter eure Eindrücke von dem Großbrand und da hat sich hier jemand gemeldet.
1: Hallo Muppe, du hast ja von dem Großbrand mal berichtet. Man sollte mal sagen, ab wann man den sieht. So, ich bin auf der A30, Fahrt Richtung Bad Oeynhausen, Osnabrück. Also weit vor Melle siehst du die Wolke schon.
0: Wahnsinn.
1: Also ich wollte es nicht glauben, aber es ist echt krass, dass du die so weit siehst. Alles klar. Schönen Tag euch noch. Spielt weiter die gute Musik.
0: Machen wir mal lieber. Dankeschön.
1: Tschüss.
0: Liebe Grüße zurück ins Auto. Kommt gut nach Hause. Und wie sieht es bei euch aus? Wo seht ihr die riesige Brandwolke und in welcher Ausdehnung? Schickt gerne auch eine Sprachnachricht an die 0541 77 70 50. 0541 77 70 50. Wir berichten weiter vom Großbrand in Osnabrückhafen auf dem Gelände einer Fleischfabrik, wo jetzt feststeht, dass glücklicherweise niemand verletzt worden ist.

auf die Pollen. Wie fliegen sie denn morgen in Osnabrück und der Weser-Ems-Region? Da müssen wir bei Ambrosia und Wegerich-Pollen mit einer schwachen Belastung rechnen. Gräserpollen sind am Donnerstag mäßig unterwegs und Beifußpollen mit einer starken Belastung. Aber denkt dran, lasst euch von den Dingern nicht

0: steht auf dem Gelände einer Fleischfabrik eine Zerlegehalle in Flammen. Ihr verfolgt das Ganze mit, entweder im Auto, auf der Arbeit oder wo ihr gerade unterwegs seid. Ihr seht die Flammen und meldet euch fleißig bei uns über unsere Nummer. Hört mal.
1: Hi Moppel, hier ist Sandra aus Metting. Selbst hier in Metting sieht man das, dass das in Osnabrück brennt. Nur von unser Wohnzimmerfenster aus.
2: Ja, Mahlzeit, liebes Osnabrück-Team. Ich bin gerade in Greven auf Autobahn gefahren und von Greven aus sieht man schon die schwarzen Rauchwolken. Das heißt, von weiter Ferne sind die schon ein bisschen weiter verdünnt, aber es ist so weit hochgezogen, dass man die schon von Weitem sieht. Also von Greven kann man die schon richtig gut erkennen.
0: Dankeschön für eure Rückmeldung. Meldet euch gerne weiter per WhatsApp, am besten per Sprachnachricht, dann können wir das auch senden. Wie seht ihr die Lage gerade über Osnabrück mit dem Feuer in Osnabrückhafen? Von wo aus könnt ihr die Wolken, die Rauchwolken erkennen? 0541 77 70 50. Bei dem Feuer ist niemand zu Schaden gekommen. Allerdings solltet ihr in dem Bereich westliches Osnabrück, Mettingen und so weiter Fenster und Türen weiter geschlossen halten. Wir halten euch auf dem Laufenden und ihr meldet euch gerne zu uns rein. 0541 77 70 50. Wir freuen uns über eure Nachrichten.
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1: Ich bin Thomas Brockt. Verfassungsschutz und Bundesnachrichtendienst sollen angesichts der wachsenden hybriden Bedrohung Deutschlands deutlich mehr Befugnisse erhalten. Eine umfassende Reform, die das Bundeskabinett heute beschlossen hat, sieht für die deutschen Nachrichtendienste erstmals die Möglichkeit vor, in klar begrenzten Fällen selbst operativ einzugreifen.
2: Bundesinnenminister Dobrindt hatte zuletzt gesagt, dass aus dem Bundesamt für Verfassungsschutz ein echter Geheimdienst werden muss. Und das in etwa so. Ein Nachrichtendienstmitarbeiter soll sich künftig Zugang zu einem anderen Laptop verschaffen können, um an die gespeicherten Daten zu kommen. Es soll auch möglich sein, verschlüsselte Kommunikation mitzulesen. Außerdem soll erlaubt werden, dass Geheimdienstmitarbeiter zum Beispiel in eine Wohnung eindringen können, um etwa Sprengstoff gegen harmloses Pulver auszutauschen. Tine Klimach, Nachrichtenredaktion.
1: BAföG-Empfänger sollen im kommenden Jahr mehr Geld erhalten. Das Bundeskabinett hat eine entsprechende Reform der Ausbildungsfinanzierung auf den Weg gebracht. Der Gesetzentwurf soll im Herbst in Bundestag und Bundesrat beraten und verabschiedet werden. Die im BAföG enthaltene Wohnkostenpauschale für diejenigen, die nicht mehr bei den Eltern wohnen, soll demnach zum Sommersemester 2027 von jetzt 380 auf 440 Euro im Monat steigen. Die Spritpreise in Deutschland ziehen wieder an. Ein Liter Diesel kostete nach Zahlen des ADAC gestern im deutschlandweiten Schnitt 2,20 Euro, ein Liter E10 gut 2,12 Euro. Das hat auch mit dem Niedrigwasser im Rhein zu tun.
3: Im Konflikt zwischen dem Iran und den USA und im Streit um die Straße von Hormuz zeichnet sich noch immer keine Lösung ab. Jetzt treiben auch noch steigende Transportkosten in Deutschland die Spritpreise nach oben. Wegen des niedrigen Wasserstandes können Schiffe im Rhein weniger laden. Das trägt dazu bei, dass Benzin und Diesel in NRW, Hessen oder Rheinland-Pfalz im Moment besonders teuer sind. Auch andere Produkte sind betroffen. Jan-Henner Reitze, Nachrichtenredaktion.
1: Zur Beobachtung einer Sonnenfinsternis werden sich heute Abend Millionen Blicke auf den westlichen Horizont richten. Der Mond schiebt sich dann vor die Sonne und in weiten Teilen Europas ist es plötzlich dämmerig oder sogar ganz dunkel. In Deutschland wird der Mond die Sonnenscheibe zwar nicht vollständig verdecken, aber in großen Teilen Spaniens wird es erstmals seit mehr als 100 Jahren wieder eine totale Sonnenfinsternis geben. Wolken werden laut Vorhersage kaum den Blick auf das Himmelsereignis trüben.
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5: Aktuell 27 Grad im Schinkel, 27 Grad messen wir auch in Diepholz. Dazu wechseln sich Sonne und Wolken ab. Es soll weiter trocken bleiben. In der Nacht geht's dann runter auf bis zu 13 Grad. Der Radio Osnabrück 3-Tage-Trend. Die nächsten Tage ähnlich wie heute mit Sonne und Wolken. Regenfrei, die Temperaturen steigen massiv an, 32 bis 35 Grad.
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5: 4:05, hallo liebe Autofahrer. A1 Bremen in Richtung Osnabrück. Zwischen dem Dreieck Stur und Wildeshausen Nord, da ist die Strecke voll gesperrt. Es laufen Bergungs- und Reinigungsarbeiten. Nutzt bitte die ausgeschilderten Umleitungen. A2 Dortmund in Richtung Hannover, zwischen Lauenau und Wunstorf-Lute. 8 Kilometer Stau. Nach einem Unfall in der Baustelle ist dort nur eine Spur frei. Ortskundige Autofahrer werden gebeten, das Gebiet weiträumig zu umfahren. Und wegen des Feuers am Traiteurplatz in Osnabrück-Hafen kommt es zur Geruchsbelästigung. In Lotte, Westerkappeln, Mettingen und Ebenbüren werdet ihr gebeten, Fenster und Türen geschlossen zu halten, Klima- und Lüftungsanlagen auszuschalten. Die Gerüche sind allerdings nicht für die Gesundheit schädlich, von daher braucht ihr euch da keine Sorgen zu machen. Da geben die Behörden Entwarnung. Wir halten euch weiter auf dem Laufenden. Geblitzt wird unter anderem in Lingen an der B70, dann stehen sie in Lübbecke an der Berliner Straße, in Fisbeck teure Fotos an der Ahlhorner Straße und der Landkreis Osnabrück, der ist heute mit seinen Geschwindigkeitskontrollen in Haßbergen unterwegs. Ihr habt noch weitere Messstellen gesehen, dann gebt sie uns gern durch per WhatsApp oder ruft an auf unserer Kombinummer 0541 77 70 50. Radio Osnabrück wünscht euch eine gute Fahrt.
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5: Mit dem Moppel, hallo zusammen, schönen Feierabend. Schon wieder rüber auf die Straßen. 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Vorsicht bitte auf der A1 Osnabrück in Richtung Bremen. Zwischen Osnabrück-Hafen und Osnabrück-Nord. Da steht ein defektes Fahrzeug auf der rechten Spur.

Der Großbrand in Osnabrückhafen ist heute das Thema des Tages. Hier ist Radio Osnabrück und auch beschäftigt das natürlich euch auch vor den Radiogeräten. Ihr schickt uns immer wieder Nachrichten und Fotos von der Ausdehnung des Brandes bzw. von der großen Rauchwolke, die weit über Osnabrückhafen zu sehen ist. Auch in Mettingen zum Beispiel, in Teilen von Melle ist es zu sehen. Also da habt ihr uns schon zahlreiche Nachrichten zukommen lassen. Jetzt hat uns gerade in der Redaktion jemand angerufen, der meinte, ihr redet die ganze Zeit von dem Feuer, von der großen Wolke, aber die Rettungskräfte, die sollten auch natürlich mal lobend erwähnt werden, was die da mit machen und wofür die sich einsetzen. Das ist wirklich der Wahnsinn und da sollte man einfach mal sagen, Hut ab. Natürlich an dieser Stelle herzlichen Dank an die Rettungskräfte. Ohne deren Hilfe wäre es gar nicht möglich, die Flammen und den Rauch unter Kontrolle zu bekommen. Habt ihr noch was loszuwerden, wo ihr gerade seid, wo ihr die Flammen seht oder wie ihr dieses Feuer miterlebt? Sagt uns gerne Bescheid. WhatsApp, Text oder Sprachnachricht. Am besten natürlich Sprachnachricht, die können wir dann hier über den Sender geben. 0541 77 70 50. Eure Eindrücke zum Großbrand im Osnabrücker Stadtteil Hafen. Dort brennt es auf dem

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0: Heute Abend verdunkelt sich die Sonne. Radio Osnabrück und nein, keine Bange, es zieht keine schlechte Wetterfront auf hier bei uns in Osnabrück und der Weser-Ems-Region. Vielmehr werden wir Zeuge eines Naturschauspiels. Heute Abend findet nämlich eine totale Sonnenfinsternis statt. Der Mond schiebt sich dabei vor die Sonne und sein Schatten fällt auf die Erde. In Teilen von Spanien und auf Malle, da wird die Sonne komplett verdeckt sein. Hier liegen wir bei etwa 85-90%. Und diese Bedeckung, die werden wir merken, sagt Bernd Schröter von der Expo-Sternwarte in Melle.
1: Sagen wir mal so, es ist eine Abnahme in der Helligkeit. Man wird sehen, dass man so eine kleine Abschattung hat. Allerdings sollte man mit bloßem Auge eigentlich nicht in die Sonne gucken, viel zu gefährlich. Also man muss auf jeden Fall einen vernünftigen Filter haben. Da hilft also auch keine Sonnenbrille. Man sollte auch nicht mit der Schweißerbrille oder sonstigen Sachen arbeiten. Das ist eigentlich für das Auge viel zu gefährlich.
0: Die Sonnenfinsternis beginnt in 2 Stunden ungefähr, gegen 6:45 und endet dann gegen 20:10 Uhr. Die Wetteraussichten sind ja sehr gut. 85-90% Bedeckung ist schon ganz ordentlich, aber wer zur Sonnenfinsternis in Spanien, der da ist, der kann sich auf ein ganz besonderes Ereignis einstellen.
1: Der Himmel ist dann auf einmal ganz dunkel, man sieht die Sterne. Man sieht ja sonst, wenn die Sonne untergeht, eine Dämmerung da, wo die Sonne untergeht. In diesem Fall ist es anders. Die Dämmerung ist rundumlaufend um den gesamten Horizont. Da ist dann überall Dämmerung. Und um die Sonne ein riesiger Kranz von gleißendem oder relativ hellen Licht, die sogenannte Corona. Und das sieht faszinierend aus.
0: Die Sonne wird heute Abend schon ziemlich tief stehen. Daher solltet ihr euch einen Hügel mit freier Sicht in Richtung Westen suchen, wenn ihr euch das Schauspiel anschauen möchtet. Aber nochmal der Hinweis, bitte nicht ohne Schutzvorkehrungen in die Sonne blicken. Die Augen werden dadurch geschädigt. Und auch bei der Nutzung eines Fernrohres solltet ihr auf alle Fälle aufpassen.
1: Da muss dann ein passender Sonnenfilter dazu. Die Billigversion, man schraubt so einen Filter dann hinten dran und vors Okular, das ist die nicht so gute Variante, denn dann kommt die ganze Sonnenenergie dann auch auf das Okular und im schlimmsten Fall kann das dann platzen. Wenn, dann sollte man immer einen Filter direkt vorne vor das Objektiv oder vor den Spiegel setzen, dass also nicht das ganze Sonnenlicht in das Fernrohr eben dringt.
0: Heute Abend findet eine Sonnenfinsternis über Europa statt, auch über Osnabrück und der Weser-Ems-Region wird sie zu sehen sein, zwischen 19.15 Uhr und 20.10 Uhr ist dort die Hauptzeit. Schickt uns gerne eure Fotos per WhatsApp zu, damit wir eine schöne Galerie draus machen können. 0541 7 70 70 50. Haltet heute Abend drauf mit dem Handy oder mit der Kamera bei der Sonnenfinsternis. 0541 7 70 70 50.

0: Für die Infos dazu hat gleich Clara für euch in den Radio Osnabrück Regionalnachrichten um 5:30. Denn ihr wisst ja, bei uns hört ihr, was los ist.
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1: Ich bin Clara, guten Tag. Aktuell brennt es am Traiteurplatz innerhalb einer Fleischwarenfirma in Osnabrück. Das Unternehmen sowie angrenzende Firmen wurden evakuiert. Rund 100 Menschen haben ihren Arbeitsplatz verlassen. Verletzt wurde niemand. Die Löscharbeiten dauern aber wahrscheinlich bis in die Abendstunden an. Die Anwohner werden gebeten, Fenster und Türen geschlossen zu halten. Gestern gegen 17 Uhr hat es eine Fahrerflucht bei einem schweren Verkehrsunfall in Anderfenne gegeben. Ein bisher unbekannter Autofahrer missachtete die Vorfahrt einer 41-jährigen Fahrerin, die auf der Sentrupper Straße unterwegs war. Mehr Infos dazu hat Michael Diederich. Er ist Pressesprecher bei der Polizei Emsland Grafschaft Bentheim.
2: Bei dem Zusammenstoß wurde das Auto der 41-Jährigen gegen einen Baum geschleudert. Der Verursacher entfernte sich anschließend unerlaubt zu Fuß von Unfallort und beide Fahrzeuge erlitten Totalschaden.
1: Jetzt sucht die Polizei Zeugen. Hinweise nimmt die Polizeispelle entgegen. In Vilsum hat es heute einen schweren Verkehrsunfall an der Itterbecker Straße gegeben. Ein Auto und ein Motorrad sind zusammengestoßen, der Biker wurde dabei schwer verletzt. Heute Morgen hat ein Waldstück in der Rainer Straße in Lingen gebrannt. Ganze 3000 Quadratmeter an Wald und Vegetationsfläche fingen Feuer. Bis zu 120 Einsatzkräfte waren im Einsatz. Auch eine Drohneneinheit, das Technische Hilfswerk, das DRK, ein Rettungswagen unterstützten die Einsatzkräfte. Außerdem ermöglichten die örtlichen Landwirte weitere Wasserversorgung. Ab morgen gilt im Landkreis Vechta eine Allgemeinverfügung zur Beregnung. Zwischen 12 und 18 Uhr dürfen land- und forstwirtschaftliche Flächen, Gärten, Parks und Sportanlagen nicht mehr bewässert werden. Mehr dazu weiß Radio Osnabrück-Kollege Mirko.
3: Hintergrund der Maßnahme ist die angespannte Grundwassersituation im Landkreis. Ziel ist, die Ressource Grundwasser zu schonen und ein weiteres Absinken der Wasserstände zu verhindern. Verstöße können mit einem Bußgeld von bis zu 50.000 Euro geahndet werden.
1: Soweit die Radio Osnabrück Regionalnachrichten, bei uns immer um halb und jederzeit online auf radioosnabrück.de.
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4: Aktuell 27 Grad in Alfhausen, 27 sind es auch in Vechta. Dazu wechseln sich Sonne und Wolken ab. Es soll heute Abend und in der Nacht trocken bleiben. Die Temperaturen, die gehen dabei auf bis zu 13 Grad zurück. Ja, und ab morgen kommt dann die nächste Hitzewelle mit Temperaturen zwischen 32 und 35 Grad.
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4: Gleich haben es 6:02. Hallo liebe Autofahrer. A1 Bremen in Richtung Osnabrück zwischen dem Dreieck Stur und Wildeshausen Nord ist die Strecke voll gesperrt. Es laufen Bergungs- und Reinigungsarbeiten. Bitte nutzt die ausgeschilderten Umleitungen. A2 Dortmund in Richtung Hannover zwischen Lauenau und Wunsdorf-Lute. 8 Kilometer Stau nach einem Unfall in der Baustelle. Ist dort nur eine Spur frei. Ortskundige Autofahrer werden gebeten, das Gebiet weiträumig zu umfahren. A30 Rheine in Richtung Osnabrück zwischen Laggenbeck und Ebenbüren. 4 Kilometer Stau. Hier dauert es ungefähr eine Stunde länger. Dann wurde uns eben gemeldet, ein Verkehrsunfall an der B68 zwischen Bad Bergen und Bersenbrück auf Höhe der Gaststätte. Von Bersenbrück kommend soll die Strecke, die B68, voll gesperrt sein. Dann nach dem Großfeuer in Osnabrückhafen am Traiteurplatz. Dort kommt es weiter zur Geruchsbelästigung in folgenden Bereichen: Lotte, Westerkappeln, Mettingen und Ebenbüren. Haltet dort bitte Fenster und Türen geschlossen, schaltet Lüftungs- und Klimaanlagen ab. Weiteres dazu hier im Programm von Radio Osnabrück.
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4: Was wir auf jeden Fall an dieser Stelle schon mal festhalten können, bei dem Großbrand sind keine Menschen verletzt worden und auch der Geruch ist nicht für die Gesundheit gefährlich, also dort braucht ihr euch keine Sorgen zu machen. Ich bin der Moppel, hallo.

Seit dem frühen Nachmittag brennt es auf dem Gelände einer Fleischfabrik in Osnabrück-Hafen. Ihr hört Radio Osnabrück und wir möchten euch an dieser Stelle ein kurzes Update geben. Das Feuer ist also heute Nachmittag ausgebrochen. Scheinbar in einer Zerlegehalle soll es dort brennen. Da wird mit gerechnet, dass die Löscharbeiten noch bis in den späten Abend hinein dauern. Wir haben eben mit einem Sprecher der Feuerwehr telefoniert und der sagt, Fenster und Türen müssen jetzt nicht mehr geschlossen sein. Ihr könnt also auch wieder Klima- und Lüftungsanlagen einschalten. Das hat sich mittlerweile erledigt. Die Löscharbeiten werden aber, wie gesagt, noch ein paar Stunden dauern. Doch die Lage hat sich etwas entspannt. Also ihr könnt wieder Fenster aufmachen, Türen aufmachen und eure Klimaanlagen einschalten. Dieser Bereich, diese Geruchsbelästigung ist nicht mehr so schlimm.

0: 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Und im Tagebuch der großen Hits geht's heute um die Girlband der 90er Jahre.
1: 12. August 1996. Die Spice Girls sind mit Wannabe neu in den deutschen Singlecharts. Die Songwriter Richard Stannard und Matt Rowe werden damit beauftragt, Songs für die Spice Girls zu schreiben. Innerhalb von 10 Tagen produzieren die beiden sowohl den Song To Become One als auch Wannabe. Stannard erzählt in einem Interview, dass sie in der Zeit so ziemlich jede freie Minute des Tages damit verbringen, an den Songs zu arbeiten. Wannabe zu schreiben ging auch ziemlich schnell, erzählt er, aber den richtigen Sound für den Song zu finden, das dauert gefühlt eine Ewigkeit. Aber dann auf einmal kommt der Tag, an dem er morgens auf dem Studioboden aufwacht und ein Post-it von Matt Rowe neben sich findet. Und darauf steht, drück auf Play. Und dieser Moment ist die Geburtsstunde von der Wannabe-Version, die wir heute kennen. Und seitdem ich diese Story kenne, bekomme ich einfach das Bild nicht aus dem Kopf, wie Matt Rowe morgens auf diesem Studioboden aufwacht, auf Play drückt und diesen Song zum allerersten Mal hört.

0: 18 Uhr der Kandidatencheck mit Thomas. Hallo mein Lieber, ich grüße dich.
1: Moin André, grüß dich.
0: Wen hast du denn heute zu Gast?
1: Heute habe ich die Kandidatinnen und Kandidaten aus der Stadt Melle zu Gast. Alle sind da, na gut, zumindest alle, die teilnehmen möchten heute auf jeden Fall. Und okay. Ich könnte mir vorstellen, das wird gleich ein richtig spannender Schlagabtausch. Bleibt auf jeden Fall dran, gleich nach 18 Uhr. Der große Radio Osnabrück Kandidatencheck. Heute sind die Kandidatinnen und Kandidaten aus der Stadt Melle bei uns zu Gast.
0: Und ihr könnt eure Fragen loswerden, eure Anregungen, Kritik, alles, was ihr zum Thema Melle wissen wollt oder mal, ja, loswerden wollt. 0541 77 70 50. Schickt uns eine WhatsApp, Text oder Sprachnachricht. Auch gerne live rein in die Sendung zu Thomas. 0541 77 70 50. Das ist die Nummer. Euch noch einen schönen Abend und einen interessanten Abend. Vor allem eine tolle Diskussion. Sind wir mal gespannt, was dabei rauskommt im Radio Osnabrück. Kandidatencheck zur Kommunalwahl. Hat sich ausgemoppelt. Schönen Abend. Tschüss zusammen. Macht's gut.
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1: Ich bin Thomas Brockt. Millionen Menschen in ganz Europa können heute Abend etwas Besonderes sehen, wenn sie in den Himmel schauen. Es gibt eine Sonnenfinsternis. In Deutschland wird die Sonne nur zum Teil im Schatten des Mondes verschwinden. In großen Teilen Spaniens wird es dagegen erstmals seit mehr als 100 Jahren wieder eine totale Sonnenfinsternis geben. Tausende Besucher sind dazu aufs spanische Festland und die Inseln wie Mallorca gereist.
2: Gute Sicht und nur wenig Wolken prognostiziert der spanische Wetterdienst. Der Kernschatten verläuft über die Nordhälfte der Iberischen Halbinsel und die Balearen. Die Behörden rechnen mit bis zu 1,5 Millionen zusätzlichen Autos auf den Straßen und empfehlen, einen der mehr als 500 überwachten offiziellen Beobachtungspunkte aufzusuchen. Wegen der hohen Temperaturen und der Trockenheit herrscht Waldbrandgefahr. Spanienweit sind rund 33.400 Polizistinnen und Polizisten im Einsatz. Aus Spanien, Julia Macher.
1: Verfassungsschutz und Bundesnachrichtendienst sollen deutlich mehr Befugnisse erhalten. Das Bundeskabinett hat eine umfassende Reform beschlossen. Sie sieht unter anderem vor, dass die Nachrichtendienste in bestimmten Fällen selbst operativ eingreifen können. Es gehe darum, gegenüber unseren Gegnern auch aktiv handeln zu können, sagt Innenminister Dobrindt.
3: Wir starten eine neue Zeitrechnung für die Nachrichtendienste. Wir entwickeln unsere Nachrichtendienste hin zu echten Geheimdiensten.
1: Bundesinnenminister Dobrindt. Kinder sollen künftig Geld vom Staat bekommen, um Vermögen fürs Alter aufzubauen. Das sieht ein Gesetzentwurf von Finanzminister Klingbeil für eine neue sogenannte Frühstartrente vor, den das Kabinett in Berlin beschloss. Der Bund soll damit für jedes Kind, das 6 Jahre alt wird, bis zum 18. Lebensjahr monatlich 10 Euro in ein Altersvorsorgedepot einzahlen. Der Flughafen von Catania bleibt wegen des jüngsten Ausbruchs des Vulkans Ätna weiter gesperrt. Der Airport auf der italienischen Mittelmeerinsel Sizilien ist nun mindestens bis morgen 16 Uhr geschlossen. Betroffen von den Einschränkungen sind tausende Urlauber auch aus dem Ausland. Europas aktivster Vulkan stößt bereits seit Freitag große Mengen Asche und glühende Gesteinsbrocken aus.
4: Unser Wetter für Osnabrück und die Weser-Ems-Region.
5: 25 Grad messen wir aktuell in Belm, 27 Grad in Hüde am Dümmer. Es geht mit ganz viel Sonne durch den Mittwochabend hier bei uns in Osnabrück und der Weser-Ems-Region. Ein paar Dekowolken sind noch da. Das heißt, so in knapp 1,5 Stunden könnt ihr euch die Sonnenfinsternis anschauen. Da werden wenige Wolken am Start sein. Wenn sie vorbei ist, dann geht es so sternenklar weiter. Bleibt auch lange warm. Erst nach Mitternacht geht es unter die 20 Grad. Grenze bleibt dann auch wolkenlos. Sternschnuppen gucken können wir in dieser kommenden Nacht auch. Es geht runter bis auf 13 Grad. Der Radio Osnabrück, Tagetrend bleibt sommerlich hier bei uns in Osnabrück und der Weser-Ems-Region. Morgen übermorgen ganz viel Sonne, maximal 35 Grad. Am Samstag, da kippt es so ein bisschen, da gibt es erst Sonne, später auch Wolken und dann zum Nachmittag, Abend Regen. Geht nochmal rauf bis auf 32 Grad.
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5: 18:03, hallo liebe Autofahrer, Vorsicht bitte auf der Autobahn 2 Dortmund in Richtung Hannover zwischen Bad Alsen und Rehren. Da gibt es eine ungesicherte Unfallstelle auf dem linken Fahrstreifen, ist gerade erst passiert, bitte aufpassen, A2 Dortmund-Hannover. Hier hat es gekracht zwischen Bad Alsen und Rehren auf der linken Spur, passt hier bitte auf. Die Staus, Autobahn 2 Dortmund in Richtung Hannover zwischen Launer und Wunsdorf, Lute, 8 Kilometer Stau. Hier hat es in der Baustelle Unfall gegeben, deswegen ist nur eine Spur frei. Wenn ihr euch auskennt, dann fahrt am besten weit drumherum, weil da ist lange Schlange steht angesagt. Dann haben wir die Autobahn 30, Rheine in Richtung Osnabrück zwischen Ippenbüren-West und Langenbeck. Rechter Fahrstreifen blockiert. Hier bitte vorsichtig an das Stauende ranfahren, auch hier in der Baustelle. Deswegen zwischen Langenbeck und Ippenbüren auf der anderen Seite 5 Kilometer Stop and Go. Tendenz zunehmend 3/4 Stunde plus. Hinweis für die B68, die ist zwischen Bad Bergen und Bersenbrück auf Höhe der Gaststätte aus Richtung Bersenbrück gesperrt. Hier wird ein Unfall aufgenommen. Ansonsten läuft es und es wird auch geblitzt. Unter anderem stehen sie aktuell in Lingen an der B70. In Osnabrück kannst du euch erwischen an der Kirchstraße bei Tempo 30. In Fisbeck wird geblitzt, Goldenstädter Straße an der 60er und der Landkreis Osnabrück, der ist heute planmäßig in Haßbergen unterwegs. Und falls ihr Ergänzungen habt, dann ganz kurz durchrufen oder eine WhatsApp schicken 0541 7 70 70 50. Radio Osnabrück sagt schon mal vielen Dank und eine gute Fahrt.
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5: Osnabrück am Mittwochabend. Heute geht es in die dritte Runde des großen Radio Osnabrück Kandidatenchecks. Wir stellen ja im Vorfeld der Kommunalwahlen 2026 Bürgermeisterinnen und Bürgermeisterkandidaten vor. Und heute sind es die Kandidaten aus Melle. Die meisten sind schon da, viel mehr werden es auch nicht, habe ich mir sagen lassen. Alle Infos gibt es gleich. Mein Name ist Thomas Nabend.

0: der große Kandidatencheck heute Abend hier bei uns bei Radio Osnabrück im Vorfeld der Kommunalwahlen 2026. Wir stellen ja jetzt in den nächsten Wochen immer wieder Kandidatinnen und Kandidaten aus verschiedenen Gemeinden und Städten vor. Und heute sind es die Kandidatinnen und Kandidaten aus der Stadt Melle. Bei mir zu Gast ist einmal Jutta Dettmann, Michael Prischeter ist bei mir, Jörg Oberwestberg, Marcel Schröter von der FDP. Einmal ganz kurz, damit auch alle einmal das gehört haben. Der ist doch im Urlaub, den kriegen wir technisch leider nicht dazu geschaltet. Und René Winkelmann von der AfD hat abgesagt, der ist heute Abend nicht mit dabei. Ich würde sagen, wir machen mal so eine kleine kurze Vorstellungsrunde. Ladies first, Jutta Dettmann, woher können wir Sie kennen? Ein paar Daten zu Ihnen, seit wann sind Sie in der Politik zum Beispiel?
1: Ja, mein Name ist Jutta Dettmann, ich bin 43 Jahre alt und bin seit 5 Jahren amtierende Bürgermeisterin meiner Heimatstadt Melle und kandidiere in diesem Jahr erneut.
0: Was haben Sie vorher gemacht?
1: Vorher war ich Erzieherin, 18 Jahre lang in einem Haus für Kinder und Familien, Familienzentrum. Und war aber schon 15 Jahre lang auch in verschiedenen kommunalpolitischen Ämtern und Parlamenten tätig.
0: Okay, da geht's weiter mit Michael Prischeter von den Grünen. Woher können wir Sie kennen?
2: Ja, früher vielleicht vom Fußball. Politisch bin ich jetzt erst wieder seit 2017 wieder dabei. Ich bin 59 Jahre alt, bin Krankenpfleger vom Beruf. Und Fußball habe ich sehr lange Zeit gemacht und ich war aber auch schon in der Jugendzeit schon politisch aktiv gewesen und von daher kennt man sich entweder vom Fußball oder von der Politik her.
0: Was war jetzt für Sie der ausschlaggebende Punkt, wo Sie gesagt haben, ich gehe jetzt vom Fußball oder aus dem Bereich der Pflege wieder zurück in die Politik?
2: Ja, der ausschlagende Punkt war, glaube ich, gewesen 2017. Ich glaube, ich habe das auch schon in der Zeitung schon erwähnt. Ich bin nicht nur Krankenpfleger vom Beruf, sondern ich bin Mitarbeitendenvertreter in Bethel, in Bielefeld. Mhm. Und wir hatten zu dritt mit meinen beiden Kollegen eine Veranstaltung der SPD. Martin Schulz war da gewesen und war zu der Zeit Kanzlerkandidat. Und ich war immer schon grünaffin. Meine beiden Kollegen, die hatten dann ein Probeabo bei der SPD. Dann habe ich gesagt, nee, das machst du nicht. Ich werde wieder Grün und bin dann bei den Grünen in Melle dann wieder eingetreten und seitdem bin ich wieder politisch aktiv.
0: Okay, der dritte an unserem Diskussionstisch heute Abend ist Jörg Oberwestberg. Woher können wir Sie kennen?
3: Ja, die meisten kennen mich wahrscheinlich von der Musik her, von der Band Back to the Roots oder von der Blaskapelle Gersmold oder von der Kreissparkasse Melle. Da bin ich ja überall irgendwo seit über 30 Jahren unterwegs. Und ich bin allerdings politischer Quereinsteiger, weil die CDU mich im Herbst letzten Jahres gefragt hat, ob ich für die nicht antreten möchte. Und entsprechend bin ich quasi parteilos antretend und von der CDU unterstützt. Und ich trete aber auch an, weil ich denke, dass in Melle vieles besser laufen könnte. Ob das jetzt Rathausneubau, Haushaltssituation, die Verwaltung ist. So als Banker habe ich dann da auch so meine Themen und ich denke, da kann ich viel einbringen und da einiges besser machen.
0: Okay, wir bleiben mal ganz kurz bei Ihnen. Wahlkampf läuft ja schon ein bisschen länger. Mit welchen Themen kommen denn so die Leute auf Sie zu am Stand oder auch wenn Sie unterwegs sind? Was ist so das Top-Thema gerade bei Ihnen?
3: Das Top-Thema in dem Sinne gibt es nicht, weil die Sorgen und Nöte der Bürger sind ja sehr vielschichtig. Also dass mein Kind gut versorgt ist von der Bildung her, dass man Plätze bekommt, dass die Arztversorgung da ist, gerade für die Älteren, die Mobilität ist ein Thema. Aber was ich tatsächlich, wenn Sie jetzt sagen, was sind Top-Themen oder was kommt immer, da ist es tatsächlich auch die Verwaltung. Also da ist es halt einmal die Kfz-Zulassungsstelle und das Bauamt, das wird so am häufigsten erwähnt.
0: Was läuft da schief?
3: Was da schief läuft, kann ich jetzt noch nicht sagen. Das müsste Jutta wahrscheinlich dann besser sagen. Aber es sind halt, glaube ich, lange Wartezeiten, so die Organisation. Also ich würde da einiges einfach anders organisieren. Und die Bürger möchten halt, dass es einfach schneller geholfen wird.
0: Mhm. Frau Deppmann, was läuft schief in der Zulassungsstelle?
1: Ich würde sagen, das läuft nicht schief. Wir haben halt Wartezeiten mit Termin von 2 Wochen. Das liegt aber auch daran, dass viele Kfz-Stellen im Landkreis geschlossen haben und wir dadurch eben auch wesentlich mehr Bürgerinnen und Bürger aus den umliegenden Kommunen inzwischen auch mit den Service bieten, den es sonst nur im Kreishaus gibt, wo man übrigens noch wesentlich länger warten muss als 2 Wochen. Und ich kann nur den Tipp geben, man kann einfach mal morgens auch noch mal reinschauen, wenn man spontan einen Termin haben will, morgens um 8 Uhr oder auch um 9 Uhr reinzuschauen. Es gibt meistens jeden Tag noch freie Zeiten, die dann durch Absage oder Krankheit oder wie auch immer noch freigeschaltet werden, sodass man dann doch auch meistens die Chance hat, noch schneller dran zu kommen.
0: Ich habe gesehen, Sie sind ziemlich aktiv im Social-Media-Bereich, sind viel unterwegs. Was ist bei Ihnen das Top-Thema aktuell?
1: Ja, da muss ich meinem Vorredner zustimmen. Das liegt immer ein bisschen darauf an, wo man gerade unterwegs ist und auf wen man trifft. Ein Top-Thema sind aber sicherlich ist das Thema Sanierung der Schulen, was wir ja jetzt auch aktiv seit 2, 3 Jahren auch angestoßen haben, nachdem viele Jahre einfach da Stillstand war. Eine Grundschule in Neunkirchen ist schon saniert. Die nächste Grundschule in Gessmold wird neu gebaut und die Grundschulen Eiken und Buhr stehen schon in der Pipeline und die Oberschule Neunkirchen, eins der Flaggschiffe unserer Oberschulen, wir haben ja drei davon, wird auch neu gebaut werden. Und da sind im nächsten Jahr die Startschüsse.
0: Dann zu Ihnen, Herr Pischetter, was ist das Top-Thema bei Ihnen, wenn Sie unterwegs sind draußen?
2: Ja, wenn ich unterwegs bin, ich mache ja Haustürwahlkampf, auch in den einzelnen Ortsteilen. Und mein Top-Thema ist, glaube ich, ziemlich weit vorne, das ist die Gesundheitsversorgung. Also die hausärztliche Versorgung und Apotheke ganz oben auf der Liste. Und wir sind auch im ländlichen Raum und das wird zukünftig noch ein größeres Problem auch werden.
0: Okay, der große Radio Osnabrück-Kandidaten-Check. Heute Abend sind die Kandidatinnen und Kandidaten aus der Stadt Menne zu Gast und wir schnacken gleich weiter.

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1: Radio Osnabrück ist hier am Mittwochabend mit dem großen Radio Osnabrück-Kandidatencheck im Vorfeld der Kommunalwahlen 2026. Heute Abend sind die Kandidatinnen und Kandidaten aus der Stadt Melle zu Gast. Jutta Detmar, Michael Pescheda und Jörg Oberwestberg. Die haben sich gerade schon mal ganz kurz vorgestellt und jetzt steigen wir ein in den nächsten Block und zwar in das Thema Gesundheit. Wir hatten es ja gerade schon mal ganz kurz gehört. Frage in die Runde, wie schätzen Sie aktuell so die medizinische Versorgung vor allen Dingen in den Außenbereichen von Melle ein? Für alle, die es vielleicht nicht wissen, es gibt ja doch viel kleine Außenbereiche, in denen nicht so wahnsinnig viel Leute wohnen. Wer möchte beginnen?
2: Also wahnsinnig viele Leute wohnen schon auch im Außenbereich, nämlich gut die Hälfte der Menschen wohnen nicht in der Innenstadt, das vielleicht vorweggestellt. Wir haben 7 Außenstadtteile. Wir sind im Moment noch in der glücklichen Lage, dass wir überall noch Hausärzte haben. Wenn wir über die Hausarztversorgung sprechen, wissen aber, dass durchaus eben auch Kassensitze frei sind. Das variiert immer ein bisschen. Wenn jemand noch einen Arzt einstellt, dann haben wir vielleicht Glück, dass wieder einer belegt ist, aber dafür geht vielleicht ein anderer in Rente. Das wird sehr herausfordernd in den nächsten Jahren sein. Auch die Apothekenversorgung ist sicherlich herausfordernd. Bei den Ärzten glaube ich einfach, dass wir da mit der KV noch ein wenig mehr zusammenarbeiten müssen. Das ist mit der KV allerdings leider nicht ganz so einfach. Ich hoffe durch den Studiengang in Osnabrück, der sich ja jetzt anbahnt, dass wir dadurch perspektivisch das eben erreichen, was Wunsch der Kommunalpolitik in Osnabrück ist, im Stadt- und Landkreis, dass eben Hausärzte dadurch auch in Melle landen, aber auch in den anderen Kommunen. Und ein wichtiger Punkt ist, dass wir noch mal mehr hervorheben müssen, dass wir genügend Kita-Plätze haben, ein gutes Bildungssystem vor Ort haben, so dass sich junge Ärzte auch entscheiden, ähnlich wie andere Arbeitnehmer, nach Melle zu kommen und dort dann eben ansässig zu werden. Und dass es in unseren Stadtteilen, egal ob im Innenstadtbereich oder im Außenstadtbereich, überall schön ist und man nicht unbedingt nach Osnabrück gehen muss.
1: Sehen die anderen Kandidaten das genauso? Wer möchte beginnen? Ist egal.
3: Ja, also wir haben tatsächlich aktuell 8,5 Sitze sogar nicht besetzt. Das ist ja relativ viel. Wir haben ja 8 Stadtteile. Das heißt also, in jedem Stadtteil fehlt einer. In Melle-Mitte geht das noch. In den Außenbereichen müssen wir schauen. Und das ist richtig. Wir müssen eben Nachfolger finden, wenn dann, wenn es da, und da habe ich auch schon Gespräche mit Ärzten geführt, die dann so um die 60 sind, die machen sich natürlich schon Gedanken, weil sie wollen natürlich, dass das Ganze weiter getragen wird, dass Ärzte und Apotheken vor Ort sind. Und neben dem, dass wir natürlich mit der Uni, dass man da was machen kann und die Verbindung bekommen, ist, glaube ich, ganz, ganz wichtig, dass wir eine gute Standortpolitik machen, also nicht nur für die Kita-Plätze und Bildung, sondern dass die Ärzte sich auch wohlfühlen, dass wir also eine Lebensqualität haben, ein attraktives Melle haben, dass die einfach zu uns kommen, denn wir müssen uns nichts vormachen. Wir sind da so ein bisschen Battle of Talents auch, das heißt, wir sind in Konkurrenz mit anderen Kommunen und deswegen müssen wir uns da fit für die Zukunft machen und dann kommen auch die Ärzte.
1: Haben Sie ein Geheimrezept und welches haben Sie, um Ärzte zu halten? Wenn Sie gerade sagen, da ist jemand 60, der macht vielleicht noch ein paar Jahre, dann macht er die Praxis zu, Sohn ist weg, Tochter ist weg, ist kein Nachfolger da.
3: Also ein Geheimrezept gibt es da, glaube ich, nicht. Da sind auch alle Kommunen im gleichen Boot. Aber eine Geschichte ist zum Beispiel, die ich dann kenne, wenn zum Beispiel junge Ärzte, die auch ihren Praxispart bei uns machen, dass wir zum Beispiel denen die Infrastruktur geben, dass wir sie also anlocken. Das heißt, ich würde denen zum Beispiel einfach ein Zimmer zur Verfügung stellen, wenn sie denn einen Arzt finden, der das macht. Das hat es schon gegeben. Und so können wir sie, wie man so schon sagt, onboarden vielleicht und sehen, hey, Melle ist doch wirklich eine schöne Stadt. Und da könnte ich mir vorstellen, nach dem Studium eben auch sesshaft zu werden. Und das muss das Ziel sein.
1: Okay. Herr Pescheda, haben Sie ein Geheimrezept, um Ärzte zu halten?
4: Ja, also ein Geheimrezept gibt es so als solches, glaube ich, nicht. Da sind wir uns, glaube ich, einig. Ich glaube, wir müssen als Kommune auch die Strukturen auch schaffen, wesentlich mehr auch werben. Haben Herr Thürter und Jörg eben auch schon gesagt, wir müssen als Kommune auch in der Zukunft natürlich auch schauen. Es werden wahrscheinlich, du hast vollkommen recht, die Ärzte, die jetzt im Moment noch praktizieren, die sind jenseits von 60. Man kann nicht früh genug damit anfangen, halt eben die Nachfolgeregelung halt eben auch. Und das ist natürlich schwierig, mit der kassenärztlichen Vereinigung damit ins Gespräch zu gehen. Aber wir müssen als Kommune, haben wir die Möglichkeit, ja, Immobilien zur Verfügung zu stellen oder die Praxis mit zu finanzieren mit einem Kredit oder zinslose Kredit, halt eben auch mit dem Medizinstudiengang, den gibt es schon in Bielefeld seit ein paar Jahren. Wir sind ja in Bethel ja nun auch Universitätsklinikum OWL Standort. Wir haben mittlerweile, glaube ich, 60 Studierende, soll ausgeweitet werden auf 260. Und wenn das in Osnabrück natürlich auch noch mit entsteht, das ist natürlich ein Profit und ich habe es jetzt auch gerade erlebt, zumindest an der Praxis in Neunkirchen, wo dann auch Studierende dann auch ihr Praxissemester auch machen. Und so kommt man auf jeden Fall auch an die Ärzte auch ran. Also junge Ärzte, und die gibt es durchaus. Man muss werben natürlich. Das ist natürlich aber auch ein System, wo nicht die Kommune direkt Zugriff zu hat, aber wir haben ab einer gewissen Zeitpunkt haben wir auf jeden Fall die Möglichkeit, da schon einzugreifen. Und bei den Apotheken sieht es ähnlich aus.
1: Dann vielleicht ganz kurz noch in zwei Sätzen. Was ist denn das Schwierige an der KVN?
4: Naja, die Kassenärztliche Vereinigung, die sind ja nun auch Herr der Lage. Und da kommt man aus, das ist eine feste Struktur.

0: Und von daher ist es sehr schwer, auch mit der Kassenärztlichen Vereinigung dort ins Gespräch auch zu gehen.
1: Was macht das denn so schwer? Sagen die jetzt quasi, es darf dann irgendwie, weiß ich, pro 1000 Einwohner nur einen Arzt geben oder was geben die vor?
0: Ja, das ist genau. Es ist auf die Einwohnerzahl ist es begrenzt. Ich weiß nicht, wie hoch die Einwohnerzahl jetzt ist, aber es gibt eine Zahl für Melle halt eben. Da sind so viele Einwohner und so viele niedergelassene Ärzte. Und da muss man auch noch unterscheiden, Hausärzte oder halt eben Fachärzte. Und wir haben natürlich mittlerweile von den Fachärzten schon, ich will nicht sagen Überhang, aber das Angebot ist auf jeden Fall auch reichlich auch da, aber wo wir halt eben unterbesetzt sind, und das ist bei den Hausärzten, bei den Allgemeinmedizinern.
1: Vielen Dank erstmal. Der große Radio Osnabrück Kandidatencheck heute Abend sind die Kandidatinnen und Kandidaten für das Bürgermeisteramt der Stadt Melle zu Gast, und wir sprechen gleich weiter hier bei uns bei Radio Osnabrück.

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1: Ich bin Clara, guten Abend. Heute ist ein Feuer in Osnabrück beim Treteurplatz ausgebrochen. Aktuelle Infos dazu hat Stefan Alberti, er ist Pressesprecher bei der Polizei Osnabrück.
2: Gegen 14.30 Uhr ist bei Fleischwarenunternehmen in Osnabrück in einer Produktionshalle ein Feuer ausgebrochen. Zu dem Zeitpunkt haben sich rund 70 bis 100 Mitarbeiter in der Halle befunden, die konnten aber alle rechtzeitig evakuiert werden.
1: Verletzt wurde niemand. Die Löscharbeiten dauern wahrscheinlich aber bis in die Abendstunden an. Die Türen und Fenster müssen jetzt allerdings nicht mehr geschlossen bleiben. Ab morgen gilt im Landkreis Vechta eine Allgemeinverfügung zur Beregnung. Zwischen 12 und 18 Uhr dürfen land- und forstwirtschaftliche Flächen, Gärten, Parks und Sportanlagen nicht mehr bewässert werden. Mehr dazu weiß Radio Osnabrück-Kollege Mirko.
3: Hintergrund der Maßnahme ist die angespannte Grundwassersituation im Landkreis. Ziel ist, die Ressource Grundwasser zu schonen und ein weiteres Absinken der Wasserstände zu verhindern. Verstöße können mit einem Bußgeld von bis zu 50.000 Euro geahndet werden.
1: Gestern Morgen ist ein Autofahrer in eine Straßenlaterne in Bad Oeynhausen gerauscht. Danach war der Wagen nicht mehr fahrbereit. Vorher hatte der 88-Jährige die Kontrolle verloren und war von der Straße abgekommen. Vor Ort stellten die Beamten den Führerschein des Seniors sicher, da sie an der Fahrtauglichkeit des Mannes zweifelten. In Raden ist eine Frau durch Schlangenlinien und zu schnelles Fahren aufgefallen. Die Polizei stoppte sie, nachdem mehrere Zeugen sich gemeldet hatten. Schnell erhärtete sich die Vermutung, dass die Fahrerin aus Lübeck unter Drogen gefahren ist. Sie wurde im Zuge dessen zur Wache genommen und Blut wurde ihr abgenommen. Dazu wurde ihr der Führerschein entzogen und Anzeige erstattet. Gestern ist in Haselünne ein Teleskoplader in Brand geraten. Die Feuerwehr konnte den Brand löschen. Dennoch entstand ein Schaden von 40.000 Euro. Soweit die Radio Osnabrück Regionalnachrichten. 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
4: Aktuell 25 Grad in Fürstenau, 27 Grad in Lingen. Richtig schöner Sommerabend, wenn er mich fragt. Ganz viel Sonne, ein paar Schleierwolken sind da. In einer knappen Dreiviertelstunde geht es dann los mit der Sonnenfinsternis. Da können wir die ganzen Ruhe beobachten. Aber denkt dran, bitte nicht einfach so reingucken. Bleibt auch wolkenlos, in Klammern, mit so kleinen Wölkchen sind mit dabei in der kommenden Nacht. Es geht runter bis auf 13 Grad. Der Radio Osnabrück, 3 Tage, ganz kurz einmal auf morgen blicken. Es bleibt sommerlich hier bei uns in Osnabrück und der Weser-Ems-Region geht rauf bis auf 35 Grad.
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4: 18:34 Uhr, hallo liebe Autofahrer, bitte vorsichtig fahren auf der Autobahn 2 Dortmund in Richtung Hannover. Zwischen Bad Alsen und Rehren, da gibt es eine ungesicherte Unfallstelle auf dem linken Fahrstreifen, bitte aufpassen. Und weiter auf der 2 Richtung Hannover, zwischen Rehren und Lauenau, da gibt es ebenfalls eine ungesicherte Unfallstelle. Links, rechts, Mitte, wissen wir nicht, wenn es wisst, dann gerne melden, ganz kurz. Die Staus, A2 Dortmund-Hannover, zwischen Lauenau und Wunstorf-Lute gibt es 8 Kilometer Stau jetzt in der Baustelle. Einen Unfall gegeben, deswegen ist hier nur eine Spur frei. Wenn ihr euch auskennt, dann fahrt am besten drumherum. Dann haben wir die Autobahn 30, Rheine in Richtung Osnabrück, zwischen Ibbenbüren und Ibbenbüren-West. 5 Kilometer Stop and Go. Klingt harmlos, aber eine knappe Stunde plus haltet durch. Und wir haben eine gute Nachricht von der B68, die ist zwischen Talge und Rüßfort wieder frei. Da habt ihr also freie Fahrt. Und es wird geblitzt. Unter anderem in Osnabrück an der Kirchstraße stehen sie aktuell bei Tempo 30. In Lingen kannst du euch erwischen in Höhe der B70 oder andersrum B70 Höhe Lingen. So ist vielleicht richtig. Und der Landkreis Osnabrück, der blitzt heute planmäßig in Haßbergen. Und falls ihr Ergänzungen habt, dann gerne melden. 0541 7 70 70 50 anrufen oder WhatsApp schicken. Beides die gleiche Nummer. Radio Osnabrück sagt vielen Dank und wünscht eine gute Fahrt.
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4: Große Radio Osnabrück Kandidatencheck noch bis 19 Uhr plus vielleicht eine kleine Verlängerung, mal gucken. Heute sind die Kandidatinnen und Kandidaten aus der Stadt Melle zu Gast. Ich gehe gleich wieder zu Ihnen. Mein Name ist Thomas Nabend.

0: Radio Osnabrück ist hier am Mittwochabend, der große Kandidatencheck im Vorfeld der Kommunalwahlen 2026. Heute Abend haben wir die Kandidatinnen und Kandidaten für das Bürgermeisteramt der Stadt Melle zu Gast. Zu Gast sind bei mir Josef Littmann, amtierende Bürgermeisterin von der SPD, Michael Pischetter von den Grünen ist da, Jörg Ober-Westberg haben wir gerade gehört, Quereinsteiger von der CDU, Marcel Schröter von der FDP ist im Urlaub. Was habe ich? Habe ich das falsch gesagt?
1: Von der CDU unterstützt,
0: machen wir so rum. Marcel Schröter von der FDP ist im Urlaub, den kriegen wir technisch nicht dazu. Und René Winkelmann von der AfD hat uns eine Absage geschickt, der möchte an der Runde nicht teilnehmen. Die nächste Runde, die wir jetzt besprechen werden, ist das Thema Bildung. Wir haben ja eben gerade schon mal von Frau Dettmann gehört, dass in Gesmold eine neue Grundschule gebaut werden soll und unter anderem die Grundschule in Buhr erweitert werden soll. Vielleicht mal so ganz kurz, so eine kleine Schulnote, Frau Dettmann. Wie beurteilen Sie die aktuelle Gesamtsituation der Schulversorgung im Bereich der Stadt Melle?
2: Die Schulversorgung an sich ist gut. Die Gebäude hat man leider viele Jahrzehnte nur sehr stiefmütterlich behandelt.
0: Und da wird jetzt ein bisschen Tabula Rasa gemacht. Das heißt, Sie nehmen jetzt Geld in die Hand und machen jetzt alles schick?
2: Ja, so kann man es vielleicht kurz sagen. Wir werden jetzt in die Grundschulen nacheinander investieren, aber eben auch in die Oberschulstandorte, um eben die Gebäude entweder neu zu bauen oder zu sanieren, um auch moderne Lernräume zu schaffen. Dazu hat es zu den einzelnen Standorten Arbeitskreise gegeben, wo alle Beteiligten, also Lehrende, pädagogische Mitarbeiter, Schülerinnen, Elternvertreter, aber auch Politik dran beteiligt waren. Und man hat eben Konzepte in Abstimmung mit den Nutzern für die einzelnen Schulstandorte, die jetzt als erstes dran sind, entwickelt. Und so werden wir das dann Schritt für Schritt für weitere Schulstandorte angehen. Wir haben 11 Grundschulen und 3 Oberschulen in unserer Trägerschaft. Wir haben also noch ein paar Dinge auch auf der To-Do-Liste.
0: Dann ist die erste Frage, woher kommt das Geld?
2: Ja, das ist sicherlich nochmal die Herausforderung an der Stelle. Wir werden auch dafür sicherlich Kredite aufnehmen müssen. Das gehört zur Wahrheit dazu. Es ist aber aus meiner Sicht gut investiertes Geld, weil Bildung heißt immer in die Zukunft zu investieren. Und die Schülerinnen und Schüler von heute sind die Mitarbeitenden und Studierenden von morgen.
0: Dann Frage an Herrn Ober-Westberg. Sehen Sie das genauso? Schulsituation aktuell?
3: Insbesondere sehe ich aber die Finanzierung dann entsprechend schwieriger, denn das eigentliche Problem kommt ja vom Ganztag. Der ist ja jetzt am 1.8. quasi gekommen und das ist so eine Geschichte, die dann natürlich von übergeordneter Stelle sich überlegt wurde, angeordnet wurde und die Stadt Melle darf zahlen. Und wo kommt das Geld denn dann her? Das ist, glaube ich, ein Problem, weil das bedeutet natürlich eben auch Mensa, Küche, Ruheräume, Betreuungsräume, Personal etc. Und da reichen die Kapazitäten entsprechend nicht. Das heißt, da plädiere ich für einen ehrlichen Kassensturz für alle Schulgebäude und wie können wir was möglichst effizient stemmen. Und dieses Grundproblem, also was auch unter dem Slogan Kommunen am Limit ja läuft oder jetzt auch in Deutschland ja gelaufen ist, das ist eigentlich ein Thema. Das heißt, wir müssen sehen, dass wir entsprechend gucken, wo sind welche Fördermittel und wir brauchen dringend mehr Einnahmen, also insbesondere bei der Gewerbesteuer, die allerdings auch dieses Jahr in Melle sinkt. Also deswegen ist da Wirtschaftsförderung bei mir absolute Chefsache, dass wir da nach vorne kommen. Denn wenn oben mehr reinkommt, dann können wir unten auch mehr bezahlen. Und natürlich ist es so, Bildung geht vor dem Stadthaus, also Pflicht vor Kür. Wenn also die Probleme schon in der Bildung sind, dann müssen wir gucken, was finanzieren wir sonst noch und da sollten wir uns auch ehrlich machen.
0: Herr Pischetter, welches geheime Rezept haben Sie oder haben Sie noch irgendwo Geld an der Schublade liegen, wo Sie sagen, ich mache das mal eben mit den 14 Schulen mal eben nebenbei?
4: Also ich habe jetzt auch kein Geld in der Schublade und auch nicht unterm Kopfkissen liegen. Das nicht. Jutta hat es eben ja schon gesagt, wir haben Einnahmen als Stadt und ja, Ober-Westberg hat es ja auch gesagt, durch die Gewerbesteuer. Einnahme, klar, die wird ein bisschen sinken, aber die Einnahmen sind auf jeden Fall auch da und der Haushalt, es gibt ja einen Doppelhaushalt für 26 und für 27. Das heißt, das ist erstmal gedeckt und die Ausgaben auch für die Schulen werden dann auch über Jahre auch gestreckt auch sein. Wir müssen auf jeden Fall anfangen, sind ja auch schon angefangen und wir müssen da weitermachen. So, und von daher sehe ich das auch nicht als das Problem an. Das ist eine Investition in die Zukunft und die ist auch wirklich notwendig. Und wir haben auch andere Projekte, wie auch das Stadthaus, aber da will ich jetzt auch nicht näher drauf eingehen. Auch das ist dringend notwendig. Da sind Mitarbeitende, die da arbeiten und denen fallen sozusagen die Decke auf den Kopf. Und das ist von Arbeitsschutz und Gesundheitsschutz auch gar nicht mehr zu leisten. Ist nochmal ein anderes Thema.
0: Gut, das holt uns auf der Kreisebene auch ein. Kreishaus wird ja auch jetzt umfassend saniert, weil da einfach auch recht viele, viele Gebäude einfach in die Jahre gekommen sind. Frau Dettmann, ganz kurz mal in Ihr Arbeitszimmer, können Sie da sicher sitzen oder?
2: Inzwischen wieder. Wir haben aber leider, und das ist eigentlich noch viel schlimmer, wirklich Bereiche gehabt, wo der Putz von der Decke gekommen ist in letzter Zeit und das war für Mitarbeitende gefährdend, aber auch sicherlich hätten Bürger zu Schaden kommen können. Und ich finde, wir sollten nicht Bildung oder Schule gegen Stadthaus, sondern es muss beides möglich sein, weil wir brauchen auch Mitarbeitende, die sicher zur Arbeit kommen können, die gute Arbeitsplätze haben, um dann am Ende auch genau diese Projekte wie eben die Schulen umsetzen zu können. Und das können wir nicht weiter schieben, denn wir müssen auch an der Stelle ehrlich sagen, wenn wir ein neues Stadthaus bauen, wird es nicht im nächsten Jahr da stehen, sondern wir reden von einer Zeitspanne von sicherlich nochmal 6 Jahren. Und das heißt, 6 Jahre weiterhin in einem Stadthaus zu arbeiten, was immer mehr über unserem Kopf sprichwörtlich zusammenbricht.
3: Herr Ober-Westberg? Ich möchte da nur ergänzen, dass da kein falscher Eindruck entsteht. Natürlich ist Bildung total wichtig, da stimme ich den Kollegen hier zu und da sollte auch die Priorität sein. Und natürlich müssen die Stadtmitarbeiter auch vernünftig arbeiten können. Mein Punkt war, sich darum zu kümmern, dass einfach mehr Geld nach Melle kommt, dass wir die Wirtschaftsförderung pushen und dann läuft das Ganze besser. Kredite ohne Ende, da geht ein bisschen gegen mein Bankerherz. Man muss ein bisschen über den Tellerrand schauen und ich bin dann dafür, die Einnahmen zu erhöhen, die Kosten mal auch ehrlich anzuschauen und dann wird dann Schuh raus.
0: Der Große Rat der Osnabrücker Kandidatencheck im Vorfeld der Kommunalwahl 2026. Heute Abend sprechen wir mit den Kandidatinnen und Kandidaten aus Melle und gleich geht's weiter.

0: Radio Osnabrück ist hier am Mittwochabend der große Kandidatencheck. Heute sprechen wir mit den Kandidatinnen und Kandidaten des Bürgermeisteramtes in Melle. Jutta Detmann von der SPD ist da, Michael Peschitter von den Grünen und Jörg Ohr-Westberg, frei, aber von der CDU gefeatured, habe ich jetzt richtig gesagt, hoffe ich, ne? Das passt. Wir haben eine Hörerfrage bekommen, und zwar von Verena aus Melle, und die gebe ich jetzt mal direkt weiter an Frau Detmann. Und zwar hat sie eine Frage zum Anmeldeverfahren in der Grundschule Engelgarten. Hier werden katholische Kinder bevorzugt, schreibt sie uns. Andersgläubige dürfen sich zwar anmelden, aber nach ihren Worten wird genau darauf geachtet, dass das prozentuale Verhältnis unter den verschiedenen Religionen passt. Und das findet sie aus der Zeit gefallen. Was kann die Stadt da machen?
1: Ja, die Stadt kann da wenig dran machen. Das ist zwar eine staatliche Schule, aber eben eine Bekenntnisschule, und die unterliegt einem besonderen Landesschulrecht. Und dort ist genau festgelegt, wie viel prozentual katholische Schülerinnen und Schüler die Schule besuchen dürfen. Dazu zählen auch bestimmte unionierte orthodoxe Kirchen. Und das Ganze rechnet sich eben prozentual auf die Gesamtschülerzahl, so dass leider dann immer gelost werden muss, wenn Menschen, die nicht katholisch sind, die Schule besuchen möchten.
0: Klingt nach einem separaten Beitrag, würde ich fast sagen. Da schließen wir uns, glaube ich, nochmal kurz. Dann würde ich jetzt sagen, wechseln wir einmal ganz kurz zum Thema Klimaschutz. Wir haben ja gerade wieder so eine kleine Hitzewelle vor uns. In den nächsten Tagen geht es wieder drauf bis auf 35, 37 Grad hier auch in Melle, denke ich mir. Wir fangen mal bei Herrn Peschitter an. Thema Hitzeschutz. Welche Maßnahmen planen Sie jetzt konkret erstmal für die Innenstadt, für die Fußgängerzonen zum Beispiel, die man so kennt?
2: Erstmal ist Hitzeschutz nicht nur jetzt ein Thema, sondern es wird zukünftig ein riesengroßes Thema auch sein, was wir auch angehen müssen. Jetzt schnell was zu machen, das ist relativ schwierig. Also was auf jeden Fall gemacht werden muss, es müssen Plätze hin, an den Plätzen müssen Wasser Spender hin, es muss für Verschattung halt immer auch gesorgt werden, es müssen Hitze- oder Kälteräume auch geschaffen werden, entweder privat oder aus kommunaler Hand. Da gibt es ein gutes Beispiel aus der Stadt Barcelona, ist weit weg, ist zwar eine Großstadt und das liegt auch in Spanien, aber auch da gibt es sehr gute Beispiele, die wir halt eben auch durchaus in Deutschland in Zukunft, und das ist Melle auch natürlich, wo wir auch da sehr verstärkt halt eben auch was machen müssen. Das ist jetzt keine Präventives mehr, sondern es ist eine Symptombekämpfung. Da sind wir mitten schon im Klimathema halt eben auch drin. Präventiv haben wir schon über viele Jahrzehnte ja schon Maßnahmen auf den Weg bringen müssen, auch auf der kommunalen Ebene, da sind wir auch mit dabei. Aber wenn die große Politik da nicht so ganz mitspielt, dann werden wir das auch unten in der kommunalen Ebene auch zu spüren kriegen. Und das, was in unserer Macht steht, das sollten wir auch machen.
0: Da vielleicht mal ganz kurze Rolle rückwärts an Frau Detmann. Was haben Sie in den letzten Jahren gemacht? Was ist passiert in Melle?
1: Also wir haben zum Beispiel weitere Trinkwasserbrunnen im Innenstadtbereich aufgestellt. Früher hatten wir nur einen funktionierenden, jetzt haben wir schon drei, die auch so, ich sag mal, strategisch verteilt sind, dass man gut hin und her kommt. Der Grünbergpark ist klimaresilienter jetzt gestaltet worden. Da haben wir zwar noch ein Beschattungsproblem, weil die Bäume nicht so schnell wachsen auf einem Kinderspielplatz, wie man sich das wünscht, aber der ist so hergerichtet, dass er eben auch als Kältezone und auch als grüne Lunge für Melle eben dienen wird, zusammen mit dem Friedensgarten in der Innenstadt. Aber wir haben sicherlich noch einiges auf der Agenda. Klar, Kälteräume, also die öffentlichen Gebäude, sofern sie denn dann kühler sind, stehen immer zur Verfügung. Die Kirchen und solche Gebäude, die offen sind, stelle ich mir dann aber eben auch vor als weitere Kälteräume. Und dort möchte ich gerne eine virtuelle Karte schon mal erschaffen und auch Hinweisschilder in Läden, in Geschäfte, in öffentliche Einrichtungen kleben, dass man eben auch herzlich willkommen ist und dort auch unter Umständen eben auch Getränke frei bekommen kann, wenn dann solche heißen Sommer sind. Und da sind wir gerade im Doing, und einiges ist passiert, eben mit Pflanzungen, auch Anpflanzung von mehr Bäumen in den Parks. Aber das dauert eben seine Zeit, wie Michael Peschitter eben auch schon gesagt hat.
0: Okay, dann mal an Herrn Ohr-Westberg. Wir mal ein bisschen weiter zum Thema Extremwetter. Zum Beispiel Starkregenereignisse, die nehmen ja zu. Wir haben ja Melle ist ein bisschen hügelig, es gibt Tallagen. Wie bereiten oder wie würden Sie oder welche Maßnahmen würden Sie ergreifen, um das so ein bisschen sicherer zu machen?
3: Ja, erstmal würde ich eine Starkregen-Gefahrenkarte, sowas vielleicht in der Art machen. Es können ja alle Straßen erfasst werden, wo das Wasser hinläuft, wo es sich sammelt. damit man im Prinzip einen Plan hat, wenn dann auf einmal plötzlich dieses Ereignis dann ja kommt, und das wird sicherlich ja zunehmen. Es wurden ja schon auch in den letzten Jahren, denn wir hatten ja diese Ereignisse auch in Melle gehabt oder insbesondere auch in Gersmold, wo die Else richtig unter Wasser stand, da drückt es ja rein, weil es dann über Welling, über Borklo, also es kommt ja nicht in Melle an, sondern es drückt ja von vielen Bächen, die dann eben über Hase Else sich dann über die Bifurkation entsprechend sammeln. Aber der Punkt ist ja auch, dass in Melle Mitte sollte die Else ja auch nicht über die Ufer treten. Jeder kennt an der Mühlenstraße die Geschichte, wenn es mal wieder stark regnet. Das heißt, das muss eher umverteilt werden, und eine Idee, also es gibt ja auch jetzt Rückhaltebecken, die gebaut worden sind, aber eine Idee könnte auch noch weiterhin sein, dass man das auch noch weiter verteilt, weil dann können wir das Wasser länger halten, wir können über die Fläche entsprechend mehr Wasser kompensieren, als es einfach nur schnell, möglichst schnell durchzuleiten. Das heißt, wir werden ja Wassermangel haben in der Zukunft, und deswegen müssen wir mit dieser Ressource natürlich auch sehr schonend umgehen. Was gibt es noch dazu? Vielleicht auch noch ein Schritt darüber hinaus, überhaupt die Krisenfestigkeit, also Thema THW, Thema Feuerwehr, sind die gut ausgestattet? Können die da entsprechend arbeiten, und sind die dann schnell in der Lage, meinetwegen auch Keller mal abzupumpen? So, und wenn es die Hanglagen sind, das ist ja schwieriger zu machen, dann rutscht es ja auch rein. Also das zu identifizieren und für den Notfall vorbereitet zu sein, finde ich auch eine wichtige Sache.
0: Okay, Frau Deppmann, möchtest du was ergänzen?
1: Ja, also unsere Hilfseinheiten sind sehr gut aufgestellt für solche Wetterlagen, weil sie auch leider ja teilweise auch schon Erfahrungen sammeln mussten. Wir haben in den letzten Jahren viele Maßnahmen umsetzen können im Bereich Hochwasserschutz explizit. Leider sind wir da aber auch immer davon abhängig, dass wir an die Flächen kommen, und dort ist sich dann auch manchmal der Flächenbesitzer näher als der Gemeinschaft, die dann vielleicht davon profitieren würde, dass Wasser eben in die Breite eben sich erstmal noch sammeln kann, um dann eben gedrosselter abzufließen und nicht eben mit voller Wucht irgendwo durchzufließen. Wir haben Starkregenkarten inzwischen, auch Hochwasserkarten gibt es, die hat uns zusammen mit dem Landkreis, sind die auch bei uns inzwischen schon zugegen. Und wir werden jetzt auch eine Veranstaltung machen für Gewerbetreibende, wo es eben darum genau geht, Anpassung auf Extremwetterlagen explizit, da geht es auch um Starkregen und Hochwasserlagen. Das ist gerade mit der Vigos in der Mache, weil wir gesagt haben, da haben wir auch eine Verantwortung gegenüber Gewerbetreibenden, dass wir dieses Wissen, was wir schon haben, auch nochmal an sie herantragen, damit sie die Chance haben, eben sich auch da aufzustellen. Und da werden wir sicherlich in den nächsten Jahren auch unterstützend nochmal eingreifen müssen, um das vielleicht kurz zu ergänzen.
0: Ich stelle schon wieder mehr Schrecken fest, wir sind durch von der Zeit her. Das geht alles so schnell. Ich sag mal einfach ganz spontan vielen Dank an Jutta Deltmar, Michael Pischetta und Jörg Ober-Westberg. Alle drei können gewählt werden. Hat noch jemand irgendwie ein famous last word, was er loswerden möchte, was sie loswerden möchte? Betretenes Schweigen.
3: Ein Slogan noch, oder? Ein
0: Slogan gerne.
3: Ideen rein, Bürokratie raus.
0: Frau Deppmann, Ihr Slogan?
1: Mein Slogan, die ganze Stadt im Blick, aus Liebe zu Melle, und bitte geht alle wählen. Das ist das Wichtigste, nicht wen, sondern erstmal überhaupt, dass man zur Urne geht.
0: Genau, das wäre auch mein Schlusssatz gewesen, Herr Pischetta. Ich will Sie jetzt nicht irgendwie einmal hier unter den Teppich kehren. Haben Sie noch einen Slogan?
2: Ja, wählen gehen auf jeden Fall und die Demokratie halt eben auch wahrnehmen und machen.
0: Prima. Vielen Dank fürs Vorbeikommen. Falls jetzt gerade Leute eingeschaltet haben, sie denken, Mensch, das ist Melle, ganz interessant, was haben die da erzählt? Ihr könnt euch diese ganze Sendung morgen nochmal bei uns auf unserer Internetseite zum Anhören, bzw. zum Download anhören, mehr oder weniger. radioosnabrück.de/mediathek. Da findet ihr auch alle anderen Kandidaten-Check-Sendungen, die wir gehabt haben und auch die wir noch haben werden. Einige kommen noch. Insofern sage ich schon mal vielen Dank, wünsche euch einen schönen Mittwochabend und ganz wichtig, geht am 13. oder auch im Vorfeld wählen.
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1: Ich bin Thomas Brockt. Die Sonnenfinsternis, die am Abend auch in Deutschland zu sehen sein wird, ist gestartet. Die partielle Phase begann nahe der Pazifikküste Alaskas. Auch in Deutschland wird die Sonne zu einem Teil durch den Mond verdeckt. Hier beginnt die partielle Sonnenfinsternis im Norden. Sie erreicht um 19.11 Uhr Sylt und gegen 19.23 Uhr München. In einigen Teilen der Welt gibt es sogar eine totale Sonnenfinsternis. Sie startet im nördlichen Sibirien, dann zieht der Kernschatten des Mondes am Nordpol vorbei, an Grönland und Island und schließlich über Teile Spaniens bis zu den Balearen. BAföG-Empfänger sollen im kommenden Jahr mehr Geld bekommen. Das Kabinett in Berlin hat eine entsprechende Reform der Ausbildungsfinanzierung auf den Weg gebracht.
2: Der sogenannte BAföG-Grundbedarf für Studierende wird in zwei Schritten angehoben. Zum Wintersemester 2027/28 auf über 500 Euro, dann zum darauffolgenden Sommersemester auf 560 Euro. Auch das Schüler-BAföG steigt. Ebenso die Wohnkostenpauschale. Das betrifft Studierende, die nicht mehr bei den Eltern wohnen. Nächstes Sommersemester gibt es 60 Euro mehr. Tine Klimach, Nachrichtenredaktion.
1: Die Spritpreise in Deutschland ziehen wieder an. Ein Liter Diesel kostete nach Zahlen des ADAC gestern im deutschlandweiten Schnitt 2,20 Euro, ein Liter E10 gut 2,12 Euro. Das hat auch mit dem Niedrigwasser im Rhein zu tun.
3: Im Konflikt zwischen dem Iran und den USA und im Streit um die Straße von Hormuz zeichnet sich noch immer keine Lösung ab. Jetzt treiben auch noch steigende Transportkosten in Deutschland die Spritpreise nach oben. Wegen des niedrigen Wasserstandes können Schiffe im Rhein weniger laden. Das trägt dazu bei, dass Benzin und Diesel in NRW, Hessen oder Rheinland-Pfalz im Moment besonders teuer sind. Auch andere Produkte sind betroffen. Um auszuhelfen, bietet die Bahn 400 zusätzliche Güterwagen an. Jan-Henner Reitze, Nachrichtenredaktion.
1: Der Flughafen von Catania bleibt wegen des jüngsten Ausbruchs des Vulkans Ätna weiter gesperrt. Der Airport auf der italienischen Mittelmeerinsel Sizilien ist nun mindestens bis morgen 16 Uhr geschlossen. Betroffen von den Einschränkungen sind tausende Urlauber auch aus dem Ausland. Europas aktivster Vulkan stößt bereits seit Freitag große Mengen Asche und glühende Gesteinsbrocken aus.
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5: Im Moment in Osnabrück Widukindland 26 Grad und in Emsteck ebenfalls 26 Grad. Heute Abend ist es warm und teils heiter. Örtlich ziehen Wolken durch, der Wind ist leicht. Bei uns liegen die Temperaturen zwischen 24 und 28 Grad. Im Laufe des Abends klart es vielerorts weiter auf. Der Radio Osnabrück 3-Tage-Trend. Morgen ist es zunächst frisch, ehe sich die Sonne durchsetzt und die Hitze mit Höchstwerten zwischen 31 und 35 Grad deutlich zunimmt. Am Freitag wird es noch heißer, überwiegend sonnig und zeitweise wolkiger. Zum Wochenende bleibt es freundlich, die Hitze lässt aber deutlich nach.
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5: Hallo liebe Autofahrer, auf der A30 Richtung Osnabrück staut es sich zwischen Ibbenbüren und Ibbenbüren West auf 5 Kilometern. Der stockende Verkehr nimmt langsam ab, der Zeitverlust beträgt 50 Minuten. Außerdem wird geblitzt in Osnabrück auf der Kirchstraße, auf der B70 bei Lingen sowie auf der Haselünner Straße in Löningen. Gute Fahrt wünscht euch Radio Osnabrück.
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9: Der Mittwoch geht in die letzten Stunden. Im Studio für euch heute Abend ist Nadine. Gute Laune zwischen Ems und Weser mit Radio Osnabrück. Und jetzt für euch Miley Cyrus mit River, No One von Two Unlimited und Moskena mit Rhythm Unknown. Also aufdrehen!

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1: Ich bin Clara, guten Abend. Heute ist ein Feuer in Osnabrück beim Treteurplatz ausgebrochen. Aktuelle Infos dazu hat Stefan Alberti. Er ist Pressesprecher bei der Polizei Osnabrück.
2: Gegen 14.30 Uhr ist bei Fleischwarenunternehmen in Osnabrück in einer Produktionshalle ein Feuer ausgebrochen. Zu dem Zeitpunkt haben sich rund 70 bis 100 Mitarbeiter in der Halle befunden. Die konnten aber alle rechtzeitig evakuiert werden.
1: Verletzt wurde niemand. Die Löscharbeiten dauern wahrscheinlich aber bis in die Abendstunden an. Die Türen und Fenster müssen jetzt allerdings nicht mehr geschlossen bleiben. In Bad Oeynhausen haben mehrere Personen zusammen einen Mann attackiert. Am Dienstagabend haben die drei Personen den 28-jährigen Mann in der Von-Möller-Straße angegriffen. Danach sind die Täter geflüchtet, der Mann wurde leicht verletzt. Die Täter sind zwischen 18 und 25 Jahre alt und waren dunkel gekleidet. Hinweise nimmt die Polizei Minden-Lübeck entgegen. Ein Taschendieb und Computerbetrüger soll in weniger als 2 Jahren mehr als 650 Taten begangen haben. Auch im Osnabrücker Land war er unterwegs. Weitere Infos dazu hat Radio Osnabrück-Kollege Mirko.
3: Gemeinsam mit weiteren Bandenmitgliedern hat er insgesamt einen Vermögensschaden von ca. 270.000 Euro angerichtet. Im Dezember 2023 wurde der Mann an einem Flughafen in Amsterdam festgenommen und später nach Deutschland ausgeliefert. Das Landgericht Heidelberg hat ihn jetzt zu einer Freiheitsstrafe von 6 Jahren und 3 Monaten verurteilt.
1: Gestern Morgen ist ein Autofahrer in eine Straßenlaterne in Bad Oeynhausen gerauscht. Danach war der Wagen nicht mehr fahrbereit. Vorher hatte der 88-Jährige die Kontrolle verloren und war von der Straße abgekommen. Vor Ort stellten die Beamten den Führerschein des Seniors sicher, da sie an der Fahrtauglichkeit des Mannes zweifelten. In Niedersachsen leben immer mehr Menschen mit Schwerbehinderung. Zum Stichtag am 31. Dezember 2025 waren es fast 800.000 Menschen, 8% mehr als noch vor 2 Jahren. Mehr als die Hälfte der Menschen mit Schwerbehinderung sind über 65 Jahre oder älter. Am häufigsten wurden Beeinträchtigungen der inneren Organe bzw. vom Organsystemen festgestellt. Auch geistig-seelische Beeinträchtigungen und Suchtkrankheiten gehören zu den häufigsten Formen. Soweit die Radio Osnabrück Regionalnachrichten, bei uns immer um 17:30 und jederzeit online auf radioosnabrück.de.
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4: In Osnabrück, Hellern und Barnsdorf sind es aktuell jeweils 26 Grad. Zum Abend ist der Himmel freundlich mit einigen Wolken bei 24 bis 28 Grad und leichtem Wind. In der Nacht wird der Himmel klar, die Luft kühlt spürbar ab.
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4: Auf der A30 in Richtung Rheine ist zwischen Hörstel und Rheine wegen einer Baustelle der rechte Fahrstreifen gesperrt. Eine Spur ist frei, heute von 19 Uhr bis 21 Uhr. Auf der A30 in Richtung Osnabrück stockt der Verkehr zwischen Laggenbeck und Ibbenbüren-West auf 5 Kilometern mit 32 Minuten Zeitverlust. Zwischen Rheine-Kanalhafen und der Auffahrt Hörstel sowie zwischen der Auffahrt Hörstel und Ibbenbüren-West ist die A30 in Richtung Osnabrück wegen Vermessungsarbeiten voll gesperrt, heute von 20 Uhr bis morgen um 6 Uhr. Zwischen dem Kreuz Lotte-Osnabrück und Osnabrück-Hellern ist wegen Schutzplankenerneuerung der linke Fahrstreifen gesperrt. Eine Spur ist frei, heute von 20 Uhr bis morgen um 5 Uhr. Außerdem wird geblitzt. In Osnabrück auf der Kirchstraße sowie auf der B72 bei Kloppenburg, auf der A1 bei Barkum, auf der Haselünner Straße in Löningen und auf der B70 bei Lingen.
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7: 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Für euch im Studio ist Nadine. Einen schönen guten Abend. Noch bis Mitternacht begleiten wir euch mit Musik eures Lebens für die Weser-Ems-Region. Egal ob zwischen Hagen und Stadthagen auf DAB+, bei Radio Osnabrück.

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1: Ich bin Thomas Brock. Spektakuläres Ereignis am Abendhimmel. Im Norden Sibiriens hat eine totale Sonnenfinsternis begonnen. Der Kernschatten des Mondes zieht dabei über die Nordpolarregion, streift Grönland und Island und trifft auf Spanien und die Nordostspitze Portugals. Weiter geht es dann über die Iberische Halbinsel und die Balearen hinweg, bis die totale Sonnenfinsternis kurz nach 20.30 Uhr im Mittelmeer endet. In Deutschland verdeckt der Mond die Sonne nicht komplett. Hier ist eine partielle Sonnenfinsternis zu sehen. Die Deutsche Bahn bietet 400 zusätzliche Güterwagen an, um Probleme beim Transport per Schiff auszugleichen. Wegen Niedrigwassers in Rhein, Donau und anderen Flüssen in Deutschland können Schiffe weniger laden. Bundesverkehrsminister Bilger hat heute mit seinen Kollegen aus den Ländern über das Thema gesprochen.
2: Die Bahn sagt, kurzfristig bis zu 100 Binnenschiffe ersetzen zu können. Als andere Ausweichmöglichkeit haben bis auf Sachsen und Sachsen-Anhalt inzwischen alle Bundesländer das Sonntagsfahrverbot für Lkw ausgesetzt oder gelockert. Bundesverkehrsminister Bilger geht zwar davon aus, dass es noch dauert, bis alle Flüsse wieder normal befahrbar sind, will aber grundsätzlich am Transport per Schiff festhalten und Wasserstraßen besser auf Niedrigwasser vorbereiten. Die Umweltschutzorganisation WWF ist skeptisch und warnt, Fahrrinnen noch weiter auszubaggern. Jan-Henner Reitzer, Nachrichtenredaktion.
1: Kein Wein, Bier oder Sekt mehr für 14-Jährige. Das sogenannte begleitete Trinken unter Aufsicht von Erwachsenen soll in Deutschland verboten werden. Das hat das Bundeskabinett beschlossen.
3: Grundsätzlich gilt schon eine Altersgrenze von 16 Jahren für den Konsum und Verkauf von Bier, Wein, Sekt oder daraus hergestellten Mischgetränken. Ausnahme ist bisher, wenn Jugendliche von einer sorgeberechtigten Person begleitet werden. Aber diese Ausnahme steht im Widerspruch zu den Zielen der Bundesregierung, Jugendliche besser vor den gesundheitlichen Folgen des Alkoholkonsums zu schützen. Tine Klimach, Nachrichtenredaktion.
1: Kinder sollen künftig Geld vom Staat bekommen, um Vermögen fürs Alter aufzubauen. Das sieht ein Gesetzentwurf von Finanzminister Klingbeil für eine neue sogenannte Frühstartrente vor, den das Kabinett in Berlin beschloss. Der Bund soll damit für jedes Kind, das 6 Jahre alt wird, bis zum 18. Lebensjahr monatlich 10 Euro in ein Altersvorsorgedepot einzahlen.
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4: Momentan haben wir in Bippen 26 Grad und in Essen-Oldenburg ebenfalls 26 Grad. Vom Teutoburger Wald bis ins Emsland klingt der warme Augusttag bei klarem bis heiterem Himmel und Temperaturen zwischen 24 und 27 Grad aus. Heute Abend bleibt es freundlich, der leichte Wind spielt kaum eine Rolle und in der Nacht ist es deutlich frischer. Der Radio Osnabrück 3-Tage-Trend. Morgen scheint durchgehend die Sonne, am Nachmittag wird es mit 31 bis 35 Grad heiß. Am Freitag setzt sich das sonnige Wetter fort, die Hitze legt sogar noch zu. Zum Wochenende hin bleibt es freundlich, mit viel Sonne, ist aber wieder etwas weniger heiß.
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4: Vorsicht auf der A1 Osnabrück Richtung Bremen zwischen Wildeshausen Nord und Groß-Ippener durch Gegenstände auf der Fahrbahn. Auf der A30 Rheine Richtung Osnabrück ist zwischen Rheine-Kanalhafen und der Auffahrt Hörstel die Strecke wegen Vermessungsarbeiten von heute 20 Uhr bis morgen 6 Uhr voll gesperrt. Auf der A30 Richtung Osnabrück ist zwischen der Auffahrt Hörstel und Ibbenbüren West die Strecke wegen Vermessungsarbeiten von heute 20 Uhr bis morgen 6 Uhr voll gesperrt. Außerdem wird geblitzt. In Osnabrück auf der Kirchstraße sowie auf der B72 bei Kloppenburg, in der Haselünner Straße in Löningen, auf der A1 bei Barkum und auf der B70 bei Lingen-Ems.
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7: 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Starten wir durch. Ich bin Nadine von Radio Osnabrück. Und jetzt kommt der Soundtrack für euren Abend auf dem Weg durch den Mittwoch. Für euch Paul Carrack mit When You Walk in the Room, Sex on Fire von Kings of Leon und DJ Licious mit Forever Young. Und jetzt die Musik eures Lebens.

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1: Derzeit in Rieste 25 Grad und in Löningen ebenfalls 25 Grad. Am Abend ist der Himmel klar bei 23 bis 26 Grad und leichtem Wind. In der Nacht klart es weiter auf, der Wind ist schwach und zum frühen Morgen wird es deutlich frischer.
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1: Außerdem wird auf der B72 bei Kloppenburg geblitzt, auf der A1 bei Barkum, in der Haselünner Straße in Löningen sowie auf der B70 bei Lingen an der Ems.
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5: 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Ich bin Nadine bei Radio Osnabrück. Jetzt kommt der Soundtrack für euren Abend. Also, aufdrehen!

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1: Ich bin Thomas Brockt. Bei meist klarem Himmel haben Millionen Menschen in Deutschland am Abend eine partielle Sonnenfinsternis beobachtet. Im Maximum wurde die Sonne hier bis zu 90% durch den Mond verdeckt. Das Interesse an dem Himmelsereignis war groß. Noch spektakulärer war es in den Teilen Europas, wo der Kernschatten des Mondes die Sonne komplett verdeckte. Die totale Sonnenfinsternis zog von der Polarregion über Grönland und Island Richtung Iberische Halbinsel, dort über Teile Spaniens bis zu den Balearen. Kinder sollen künftig Geld vom Staat bekommen, um Vermögen fürs Alter aufzubauen. Und zwar 10 Euro pro Monat zwischen dem 6. und 18. Lebensjahr. Das sieht ein Gesetzentwurf von Finanzminister Klingbeil für eine neue sogenannte Frühstartrente vor, den das Kabinett beschlossen hat.
2: Die Frühstartrente soll eine Art Startkapital für die Altersvorsorge sein. Sollte das Gesetz im Bundestag beschlossen werden, geht das Geld erstmal an alle Kinder mit dem Geburtsjahrgang 2020. Ab nächstem Jahr kommt dann jedes Jahr der Geburtsjahrgang der dann 6-Jährigen dazu. Die Eltern, Oma oder Opa, sollen das Depot durch freiwillige Zahlungen aufstocken können. Tine Klimach, Nachrichtenredaktion.
1: Die Deutsche Bahn bietet 400 zusätzliche Güterwagen an, um Probleme beim Transport per Schiff auszugleichen. Wegen Niedrigwassers in Rhein, Donau und anderen Flüssen in Deutschland können Schiffe weniger laden. Bundesverkehrsminister Bilger hat heute mit seinen Kollegen aus den Ländern über das Thema gesprochen.
3: Die Bahn sagt, kurzfristig bis zu 100 Binnenschiffe ersetzen zu können. Als andere Ausweichmöglichkeit haben bis auf Sachsen und Sachsen-Anhalt inzwischen alle Bundesländer das Sonntagsfahrverbot für Lkw ausgesetzt oder gelockert. Bundesverkehrsminister Bilger geht zwar davon aus, dass es noch dauert, bis alle Flüsse wieder normal befahrbar sind, will aber grundsätzlich am Transport per Schiff festhalten und Wasserstraßen besser auf Niedrigwasser vorbereiten. Jan-Henner Reitz zur Nachrichtenredaktion.
1: Nach dem schweren Erdbeben in Kolumbien ist die Zahl der Todesopfer auf 239 gestiegen. Das teilte die nationale Katastrophenschutzbehörde mit. Fast 400 Menschen gelten als vermisst. Rettungskräfte arbeiten mit Hochdruck in den Trümmern, um Menschen vor der kritischen 72-Stunden-Grenze noch lebend zu bergen. Das Erdbeben der Stärke 7,4 am Montag war so heftig wie seit Jahrzehnten nicht mehr in dem südamerikanischen Land.
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4: Im Moment in Osnabrück Innenstadt 23 Grad und in Förden ebenfalls 23 Grad. Heute Abend ist es klar und mild bei leichtem Wind und 21 bis 25 Grad. In der Region Osnabrück und im Weser-Ems-Gebiet ist es bis Mitternacht meist klar und ruhig. Die Nacht wird deutlich frischer. Morgen wird es sonnig und frisch, dann rasch heiß mit bis zu 34 Grad. Am Freitag scheint die Sonne, regional steigt es auf 34 bis 37 Grad. Zum Wochenende wird es freundlicher und deutlich weniger heiß, mit Höchstwerten um 27 Grad.
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4: Hallo lieber Autofahrer. Entwarnung wegen Geruchsbelästigung in Lotte, Westerkappeln, Mettingen und Ibbenbüren. Die Warnung ist aufgehoben, es besteht keine Gesundheitsgefahr. Auf der A1 in Richtung Osnabrück ist zwischen dem Dreieck Stur und Wildeshausen Nord die Strecke wegen Bergungs- und Reinigungsarbeiten voll gesperrt. Die Umleitung führt über Brinkum Nord, B6, Brinkum, Erichshof, B51, Seckenhausen, Neukrug, Bartelshorn, Kirchseelte, Dünsen, Habstedt, Wildeshausen, Vossberg und B213. Auf der L392 ist zwischen Landringhausen und der B65 in beiden Richtungen wegen einer Unfallaufnahme gesperrt. Ortskundige unter euch werden gebeten, das Gebiet weiträumig zu umfahren. Außerdem wird geblitzt. In Osnabrück auf der Kirchstraße und auf der B72 bei Kloppenburg. Auf der A1 bei Barkum sowie auf der B51 bei Belm. Radio Osnabrück wünscht euch eine gute Fahrt.
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6: Durch den Abend begleitet euch Nadine. Lehnt euch zurück und genießt den Abend. Die größten Songs von damals bis heute. 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Freut euch auf Elton John mit Little Genie. Say It Right von Nelly Furtado und Michael Schulte mit 5 AM. Auf in die nächste Stunde mit der Musik eures Lebens.

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1: Derzeit in Alfhausen 20 Grad und in Damme 22 Grad. Bei uns ist es klar und lau, bei heiterem bis klarem Himmel, leichtem Wind und 19 bis 24 Grad. In der Nacht bleibt es im Sendegebiet von Radio Osnabrück klar, der Wind lässt nach und die Luft wird spürbar frischer.
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1: Hallo liebe Autofahrer, Entwarnung. Die Geruchsbelästigung in Lotte, Westerkappeln, Mettingen und Ibbenbüren ist aufgehoben. Auf der A1 Bremen Richtung Osnabrück ist zwischen dem Dreieck Stur und Wildeshausen Nord voll gesperrt. Dort laufen Bergungs- und Reinigungsarbeiten. Die empfohlene Umleitung Richtung Osnabrück führt über Brinkum Nord, B6, Brinkum, Erichshof, B51, Seckenhausen, Neukrug, Bartelshorn, Kirchseelte, Dünsen, Habstedt, Wildeshausen, Vossberg und B213. Auf der L392 ist zwischen Landringhausen und B65 in beiden Richtungen gesperrt. Ein Unfall wird aufgenommen. Ortskundige Autofahrer unter euch werden gebeten, das Gebiet weiträumig zu umfahren. Außerdem wird geblitzt. In Osnabrück auf der Kirchstraße und in Kloppenburg auf der Boschstraße, auf der A1 bei Barkum sowie auf der B51 bei Belm. Radio Osnabrück wünscht euch eine gute Fahrt.
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5: Ich bin Nadine und begleite euch noch bis Mitternacht bei Radio Osnabrück. Mit allem, was zwischen Weser und Ems passiert. Wir spielen nonstop eure Lieblingshits am Stück und jetzt zurück zur Musik.

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1: Ich bin Dirk Zeitler. In Deutschland und ganz Europa haben tausende Menschen am Abend gebannt in den Himmel geschaut. Denn schon bevor die Sonne unterging, wurde sie vom Mond verdeckt. In Deutschland war die Sonnenfinsternis partiell. Zum Beispiel in Spanien verschwand die Sonne komplett hinter dem Mond.
2: Ob auf Island, Mallorca oder auch in ganz Deutschland, das Schauspiel am Himmel hat Menschen zusammengebracht, ob in einer Warteschlange für eine Schutzbrille oder an Aussichtspunkten mit besonders gutem Blick auf den Horizont. In den Teilen von Spanien, wo die Sonne komplett verdeckt wurde, waren Hotels seit Monaten ausgebucht. Die nächste Sonnenfinsternis, wieder partiell in Deutschland und komplett unter anderem in Spanien, gibt es übrigens schon im nächsten Sommer, Anfang August. Jan-Henner Reitze, Nachrichtenredaktion.
1: Verfassungsschutz und Bundesnachrichtendienst sollen angesichts der wachsenden hybriden Bedrohung Deutschlands deutlich mehr Befugnisse erhalten. Eine umfassende Reform, die das Bundeskabinett beschlossen hat, sieht für die deutschen Nachrichtendienste zudem erstmals die Möglichkeit vor, in klar begrenzten Fällen selbst operativ einzugreifen. Es gehe darum, gegenüber unseren Gegnern auch aktiv handeln zu können, sagte Bundesinnenminister Dobrindt. BAföG-Empfänger sollen im nächsten Jahr mehr Geld bekommen. Das Bundeskabinett in Berlin hat eine entsprechende Reform der Ausbildungsfinanzierung auf den Weg gebracht. Der Gesetzentwurf soll im Herbst in Bundestag und Bundesrat beraten und verabschiedet werden.
3: Der sogenannte BAföG-Grundbedarf für Studierende wird in zwei Schritten angehoben. Zum Wintersemester 2027/28 auf über 500 Euro, dann zum darauffolgenden Sommersemester auf 560 Euro. Auch das Schüler-BAföG steigt. Ebenso die Wohnkostenpauschale. Das betrifft Studierende, die nicht mehr bei den Eltern wohnen. Nächstes Sommersemester gibt es 60 Euro mehr. Eigentlich sollte sie schon zum nächsten Semester steigen, aber die Koalition konnte sich nicht auf eine Finanzierung einigen. Gerade junge Menschen leiden derzeit besonders unter den hohen Mieten. Tine Klimach, Nachrichtenredaktion.
1: Zum Sport. Bei der Schwimm-EM in Paris hat Johannes Liebmann Gold über 800 Meter Freistil gewonnen. Der 19-Jährige setzte sich vor seinem deutschen Teamkollegen Sven Schwarz und Salan Sarkani aus Ungarn durch. Liebmann verbesserte seinen Europarekord um 0,35 Sekunden.
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5: Im Moment in Osnabrück-Eversburg 22 Grad, in Emsbüren 20 Grad. Heute Abend ist es im Sendegebiet von Radio Osnabrück klar und mild. Bei leichtem Wind liegen die Temperaturen zwischen 18 und 23 Grad. In der Nacht bleibt der Himmel wolkenlos. Zum frühen Morgen wird es deutlich frischer. Der Radio Osnabrück 3-Tage-Trend. Morgen viel Sonne und ein heißer Tag mit 31 bis 35 Grad. Am Freitag bleibt es sonnig und noch heißer. Am Wochenende gehen die Temperaturen deutlich zurück. Freundlich mit viel Sonne bleibt es trotzdem.
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5: Hallo liebe Autofahrer. Auf der A1 Bremen Richtung Osnabrück ist zwischen dem Dreieck Stur und Wildeshausen Nord die Strecke voll gesperrt. Dort laufen Bergungs- und Reinigungsarbeiten. Die empfohlene Umleitung Richtung Osnabrück führt über Brinkum Nord, B6, Brinkum, Erichshof, B51, Seckenhausen, Neukrug, Bartelshorn, Kirchseelte, Dünsen, Harbstedt, Wildeshausen, Vossberg und B213. Außerdem wird geblitzt in Osnabrück auf der Kirchstraße und in Kloppenburg auf der Boschstraße, auf der A1 bei Barkum sowie auf der B51 bei Belm. Radio Osnabrück wünscht euch eine gute Fahrt.
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9: KI. Starten wir durch, ich bin Nadine. Ob im Auto, bei der Arbeit oder zu Hause, heute sind wir mit dem perfekten Mix aus 80ern, 90ern und den Hits von heute bei euch durch den Abend auf Radio Osnabrück. Freut euch auf A Night to Remember von Shalamar, Sunshine in the Rain von BWO und Gracie Abrams mit Hit the Wall. Auf geht es!

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1: Im Moment in Folklage 17 Grad und in Dinklage 21 Grad. Heute Abend ist es bei uns klar bis heiter und meist windstill bei 17 bis 23 Grad. Die Nacht ist vielfach klar und ruhig.
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1: Hallo lieber Autofahrer. Auf der A1 Bremen Richtung Osnabrück ist zwischen dem Dreieck Stur und Wildeshausen Nord die Strecke voll gesperrt. Es laufen Bergungs- und Reinigungsarbeiten. Die empfohlene Umleitung in Richtung Osnabrück führt über Brinkum Nord, B6, Brinkum, Erichshof, B51, Seckenhausen, Neukrug, Bartelshorn, Kirchseelte, Dünsen, Habstedt, Wildeshausen, Vossberg und B213. Außerdem wird geblitzt in Osnabrück auf der Kirchstraße, auf der B51 bei Belm sowie in Kloppenburg auf der Boschstraße.
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1: Ich bin Dirk Zeitler. In Deutschland und ganz Europa haben viele Millionen Menschen am Abend gebannt in den Himmel geschaut. Denn schon bevor die Sonne unterging, wurde sie vom Mond verdeckt. In Deutschland war die Sonnenfinsternis nur partiell. Zum Beispiel in Spanien verschwand die Sonne komplett hinter dem Mond.
2: Ob auf Island, Mallorca oder auch in ganz Deutschland, das Schauspiel am Himmel hat Menschen zusammengebracht, ob in einer Warteschlange für eine Schutzbrille oder an Aussichtspunkten mit besonders gutem Blick auf den Horizont. In den Teilen von Spanien, wo die Sonne komplett verdeckt wurde, waren Hotels seit Monaten ausgebucht. Die nächste Sonnenfinsternis, wieder partiell in Deutschland und komplett unter anderem in Spanien, gibt es übrigens schon im nächsten Sommer, Anfang August. Jan-Henner Reitze, Nachrichtenredaktion.
1: Verfassungsschutz und Bundesnachrichtendienst sollen angesichts der wachsenden hybriden Bedrohung Deutschlands mehr Befugnisse erhalten. Eine umfassende Reform, die das Bundeskabinett beschlossen hat, sieht für die deutschen Nachrichtendienste zudem erstmals die Möglichkeit vor, in klar begrenzten Fällen selbst operativ einzugreifen.
3: Bundesinnenminister Dobrindt hatte zuletzt gesagt, dass aus dem Bundesamt für Verfassungsschutz ein echter Geheimdienst werden muss. Und das in etwa so. Ein Nachrichtendienstmitarbeiter soll sich künftig Zugang zu einem anderen Laptop verschaffen können, um an die gespeicherten Daten zu kommen. Es soll auch möglich sein, verschlüsselte Kommunikation mitzulesen. Außerdem soll erlaubt werden, dass Geheimdienstmitarbeiter zum Beispiel in eine Wohnung eindringen können, um etwa Sprengstoff gegen harmloses Pulver auszutauschen. Der Bundestag muss der Reform noch zustimmen. Tine Klimach, Nachrichtenredaktion.
1: Nach dem schweren Erdbeben in Kolumbien ist die Zahl der Todesopfer auf 239 gestiegen. Mehr als 3.700 weitere Menschen wurden verletzt, wie die nationale Katastrophenschutzbehörde mitteilte. Fast 400 Menschen gelten noch als vermisst. Rettungskräfte arbeiten mit Hochdruck in den Trümmern, um Menschen vor der kritischen 72-Stunden-Grenze noch lebend zu bergen. Zum Sport: Bei der Schwimm-EM in Paris hat Johannes Liebmann Gold über 800 Meter Freistil gewonnen. Der 19-Jährige setzte sich vor seinem deutschen Teamkollegen Sven Schwarz und Salan Sarkani aus Ungarn durch. Liebmann verbesserte seinen Europarekord um 0,35 Sekunden.
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5: In Osnabrück-Pier sind es im Moment 21 Grad, in Lastrup 19 Grad. An diesem späten Augustabend ist es klar bis heiter. Bei leichtem Wind liegen die Temperaturen zwischen 17 und 22 Grad. In der Nacht klart es vielfach auf und es ist spürbar frischer. Der Radio Osnabrück 3-Tage-Trend. Morgen gibt es viel Sonne und rasch zunehmende Hitze. Am Nachmittag werden 30 bis 34 Grad erreicht. Am Freitag zeigt es sich sonnig und nochmals heißer. Am Wochenende lässt die Hitze nach, es bleibt aber freundlich und sonnig im Sendegebiet von Radio Osnabrück.
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5: Geblitzt wird in Osnabrück auf der Kirchstraße und auf der B51 bei Belm.
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8: Radio Osnabrück mit James Ingram und Michael McDonald mit Yamo Be There, L'Amour Toujours von Gigi D'Agostino sowie DJ Goja und Jason Derulo mit Mi Chico. Und jetzt rein in die nächste halbe Stunde.
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1: Derzeit in Osnabrück Sonnenhügel 21 Grad und in Holdorf 19 Grad. Über den Dächern zeigt sich der Himmel heute Nacht meist klar und mild. Aktuell liegen die Temperaturen zwischen 16 und 21 Grad bei leichtem Wind. Im Sendegebiet von Radio Osnabrück ist es trocken und ruhig.
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1: Hallo lieber Autofahrer. Auf der A1 in Richtung Osnabrück ist zwischen dem Dreieck Stur und Wildeshausen Nord die Strecke bis voraussichtlich morgen früh voll gesperrt. Wegen Bergungs- und Reinigungsarbeiten wird ab Brinkum Nord die Umleitung über die B6 und B51 Harpstedt und Wildeshausen zur B213 empfohlen. Außerdem wird geblitzt in Osnabrück auf der Kirchstraße und auf der B51 bei Belm. Gute Fahrt wünscht euch Radio Osnabrück.
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5: Ich bin Nadine und begleite euch durch den Mittwochabend auf Radio Osnabrück. Jetzt kommt der Soundtrack für euren Abend. 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
1: Ich bin Dirk Zeitler. In Deutschland und ganz Europa haben viele Millionen Menschen am Abend gebannt in den Himmel geschaut. Denn schon bevor die Sonne unterging, wurde sie vom Mond verdeckt. In Deutschland war die Sonnenfinsternis nur partiell. Zum Beispiel in Spanien verschwand die Sonne dagegen komplett hinter dem Mond. Verfassungsschutz und Bundesnachrichtendienst sollen angesichts der wachsenden hybriden Bedrohung Deutschlands mehr Befugnisse erhalten. Eine umfassende Reform, die das Bundeskabinett beschlossen hat, sieht für die deutschen Nachrichtendienste zudem erstmals die Möglichkeit vor, in klar begrenzten Fällen selbst operativ einzugreifen.
2: Bundesinnenminister Dobrindt hatte zuletzt gesagt, dass aus dem Bundesamt für Verfassungsschutz ein echter Geheimdienst werden muss. Und das in etwa so. Ein Nachrichtendienstmitarbeiter soll sich künftig Zugang zu einem anderen Laptop verschaffen können, um an die gespeicherten Daten zu kommen. Es soll auch möglich sein, verschlüsselte Kommunikation mitzulesen. Außerdem soll erlaubt werden, dass Geheimdienstmitarbeiter zum Beispiel in eine Wohnung eindringen können, um etwa Sprengstoff gegen harmloses Pulver auszutauschen. Der Bundestag muss der Reform noch zustimmen. Tine Klimach, Nachrichtenredaktion.
1: Die Entfremdung zwischen der Politik und den Bürgern in Deutschland wird größer. Im aktuellen Trendbarometer von RTL und NTV sagten 84% der Befragten, dass sie sich von allen Parteien im Stich gelassen fühlen. Und auch das Ansehen von Bundeskanzler Merz sinkt laut der Forsa-Umfrage weiter.
3: Die Stimmung im Land ist schlecht wie lange nicht und das ausgerechnet vor den drei wichtigen Landtagswahlen im September. Gerade mal 12% finden, dass sich die Parteien um die wirklichen Probleme der Menschen im Land kümmern. Am schlechtesten schneidet dabei die AfD ab, aber auch das Vertrauen in die Union und in die SPD ist gering. Mit der Arbeit des Bundeskanzlers sind gerade mal 13% zufrieden. Selbst bei Wählern der Union sagt mehr als die Hälfte, dass Friedrich Merz derzeit keinen guten Job macht. Diana Kramer, Nachrichtenredaktion.
1: Für Urlauber auf der italienischen Mittelmeerinsel Sizilien bleibt der Flugverkehr am Flughafen von Catania eingeschränkt. Wegen der Vulkanasche des Ätna sind dort keine Starts und Landungen möglich. Der Airport bleibt nach jüngsten Angaben des Betreibers mindestens bis Freitag um 2 Uhr dicht.
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5: Im Moment in Kettenkamp 16 Grad und in Vechta 19 Grad. Über den Dächern liegt eine klare, milde Nacht mit meist schwachem Wind und Temperaturen zwischen 16 und 21 Grad. Der Radio Osnabrück 3-Tage-Trend. Morgen gibt es viel Sonne und nach einer frischen Nacht rasch sommerliche Wärme mit Höchstwerten zwischen 31 und 35 Grad. Übermorgen zeigt sich weiterhin viel Sonne, bis zu 37 Grad sind möglich. Am Wochenende ist es freundlich mit Sonne, die Hitze geht aber deutlich auf etwa 28 Grad zurück.
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5: Auf der A1 Bremen Richtung Osnabrück ist zwischen dem Dreieck Stur und Wildeshausen Nord die Strecke bis morgen früh voll gesperrt. Es laufen Bergungs- und Reinigungsarbeiten. Die Umleitung führt ab Brinkum Nord über die B6 und B51, Harbstedt und Wildeshausen zur B213. Außerdem wird geblitzt in Osnabrück auf der Kirchstraße und auf der B51 bei Belm.
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1: Aktuell sind es in Osnabrück Dodesheide 20 Grad und in Laaten 16 Grad. Heute Nacht wird es bei klarem Himmel und nahezu Windstille 12 bis 18 Grad kühl. Tagsüber setzt sich die Sonne durch. Bei kaum auffrischendem Wind wird es heiß mit 31 bis 35 Grad.
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1: Hallo liebe Autofahrer, Vorsicht auf der A1 Bremen Richtung Osnabrück. Zwischen Vechta und der Ausfahrt Dinklage befinden sich Gegenstände auf der Fahrbahn. Zwischen dem Dreieck Stur und Wildeshausen Nord ist die Strecke bis voraussichtlich morgen früh voll gesperrt. Dort laufen weiterhin Bergungen.

0: Reparatur- und Reinigungsarbeiten. Als Ausweichroute Richtung Osnabrück wird ab Brinkum Nord die Strecke über die B6 und die B51, Habstedt und Wildeshausen, zur B213 empfohlen. Außerdem wird geblitzt in Osnabrück, in der Kirchstraße sowie auf der B51 bei Belm.
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1: Ich bin Dirk Zeitler. In Deutschland und ganz Europa haben viele Millionen Menschen am Abend gebannt in den Himmel geschaut. Denn schon bevor die Sonne unterging, wurde sie vom Mond verdeckt. In Deutschland war die Sonnenfinsternis nur partiell. Zum Beispiel in Spanien verschwand die Sonne dagegen komplett hinter dem Mond. Kein Wein, Bier oder Sekt mehr für 14-Jährige. Das sogenannte begleitete Trinken unter Aufsicht von Erwachsenen soll in Deutschland verboten werden. Das hat das Bundeskabinett beschlossen. Ziel ist, Jugendliche besser zu schützen. Als nächstes berät der Bundestag darüber.
2: Grundsätzlich gilt schon eine Altersgrenze von 16 Jahren für den Konsum und Verkauf von Bier, Wein, Sekt oder daraus hergestellten Mischgetränken. Ausnahme ist bisher, wenn Jugendliche von einer sorgeberechtigten Person begleitet werden. Aber diese Ausnahme steht im Widerspruch zu den Zielen der Bundesregierung, Jugendliche besser vor den gesundheitlichen Folgen des Alkoholkonsums zu schützen. Wegen der Suchtgefahren hatten sich die Gesundheitsminister schon vergangenes Jahr für ein Verbot ausgesprochen. Der Bundesrat startete eine entsprechende Initiative. Tine Klimach, Nachrichtenredaktion.
1: Viele Jahre ging es bergauf, aber 2025 ist die durchschnittliche Arbeitszeit pro Kopf bei Menschen zwischen 20 und 64 Jahren in Deutschland mal wieder leicht zurückgegangen. Das hat das Bundesinstitut für Bevölkerungsforschung ausgerechnet.
3: Es sind so etwa 20 Minuten pro Woche, die durchschnittlich weniger gearbeitet werden im Vergleich zum Rekordstand vor 3 Jahren. Das gilt laut Statistik für alle zwischen 20 und 64, nicht nur für die Berufstätigen. Vor allem Männer und insgesamt die Altersgruppe von 25 bis 54 haben etwas weniger gearbeitet, die über 60-Jährigen dagegen statistisch mehr, was laut Bundesinstitut daran liegt, dass die Menschen später in Rente gehen. Bei Frauen ist die Arbeitszeit laut Untersuchung stabil geblieben. Thomas Thonfeld, Nachrichtenredaktion.
1: Für Urlauber auf der italienischen Mittelmeerinsel Sizilien bleibt der Flugverkehr am Flughafen von Catania eingeschränkt. Wegen der Vulkanasche des Ätna sind dort keine Starts und Landungen möglich. Der Airport bleibt nach jüngsten Angaben des Betreibers mindestens bis Freitag um 2 Uhr dicht.
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5: Aktuell sind es in Osnabrück-Weststadt 20 Grad, in Salzbergen ebenfalls 20 Grad. Über dem Land ist der Himmel klar, bei kaum Wind ist die Nacht mit 13 bis 18 Grad mild. Heute früh setzt sich rasch die Sonne durch, später wird es mit 30 bis 35 Grad heiß. Der Wind bleibt meist schwach. Morgen ist es sonnig, die Hitze legt noch zu, mit Spitzen bis knapp 37 Grad. Zum Wochenende gibt es freundliche Abschnitte mit Sonne, im Tagesverlauf aber mehr Wolken und um 28 Grad. Am Sonntag ist es nochmals kühler, teils eher grau, regional aber noch freundlich bei um 22 Grad.
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5: Im Moment sind keine Verkehrsstörungen und Blitzer gemeldet.
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1: In Nordhorb sind es derzeit 15 Grad, in Werlte 17 Grad. Vom Teutoburger Wald bis ins Emsland ist die Nacht klar und ruhig. Bei kaum Wind liegen die Temperaturen meist zwischen 13 und 19 Grad. In den kommenden Stunden ist der Himmel klar, am Morgenschein verbreitet die Sonne und im Tagesverlauf wird es heiß mit Spitzen zwischen 30 und 35 Grad.
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1: Hallo liebe Autofahrer, es sieht gut aus auf den Straßen. Das Radio Osnabrück Verkehrsradar meldet keine Behinderungen und keine Blitzer.
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1: Ich bin Dirk Zeitler. In Deutschland und ganz Europa haben viele Millionen Menschen am Abend gebannt in den Himmel geschaut. Denn schon bevor die Sonne unterging, wurde sie vom Mond verdeckt. In Deutschland war die Sonnenfinsternis nur partiell. Zum Beispiel in Spanien verschwand die Sonne dagegen komplett hinter dem Mond.
2: Ob auf Island, Mallorca oder auch in ganz Deutschland, das Schauspiel am Himmel hat Menschen zusammengebracht, ob in einer Warteschlange für eine Schutzbrille oder an Aussichtspunkten mit besonders gutem Blick auf den Horizont. In den Teilen von Spanien, wo die Sonne komplett verdeckt wurde, waren Hotels seit Monaten ausgebucht. Die nächste Sonnenfinsternis, wieder partiell in Deutschland und komplett unter anderem